0: gut 550 Milliarden Euro geplant.
1: Umstrittene Reformpläne, ob zu Steuern oder Rente, die an die AfD verlorene Landtagswahl in Sachsen-Anhalt und alles in allem im kommenden Jahr geplante neue Schulden von 200 Milliarden Euro. Alles Ansatzpunkte für die Opposition, die Arbeit der Regierung für gescheitert zu erklären. Die Haushaltswoche wird aber auch wieder mal eine Bewährungsprobe für die Koalition aus Union und SPD. Schaukelt sich interner Streit weiter hoch oder werden teilweise mühsam gefundene Kompromisse gemeinsam verteidigt? Jan-Henner Reitze, Berlin.
0: Die AfD in Sachsen-Anhalt will Gesprächseinladungen an die anderen Parteien verschicken. Ziel sei es, eine Zusammenarbeit auszuloten, sagte AfD-Parteichef Tino Chrupalla im ZDF. Die meisten anderen Parteien haben eine Kooperation mit der AfD allerdings schon ausgeschlossen. BSW-Gründerin Sarah Wagenknecht zeigte sich im ZDF dagegen offen.
2: Wir machen mit jedem gemeinsame Politik, der bereit ist, Veränderungen durchzusetzen, die sich die Menschen in unserem Land wünschen. Und die große Mehrheit möchte nicht, dass alles so weitergeht.
0: Gleichzeitig kündigte Wagenknecht Widerstand gegen Positionen im AfD-Programm an, die das BSW nicht teilt. Die CDU in Sachsen-Anhalt will sich nach dem Wahldebakel neu aufstellen. Noch Landeschef Sven Schulze will bei der Neuwahl des Landesvorstands im Herbst aber nicht nochmal antreten. In den Startlöchern steht Unionsfraktionsvize Sepp Müller. Er will Schulze als CDU-Landeschef ablösen. Schülerinnen und Schüler haben bei den jüngsten Auflagen des internationalen Bildungsvergleichs PISA schlechter abgeschnitten als bei der Erhebung im Jahr 2022. Deutschlands 15-Jährige könnten immer schlechter lesen und rechnen. Auch in Naturwissenschaften gehe es abwärts, schreibt die Bild unter Berufung auf die Auswertung, die ihr vorliegt. Offiziell wird die neue PISA-Studie heute vorgestellt. Zum Sport. Mit dem Start der Ligaphase beginnt heute die neue Champions-League-Saison. Aus der Bundesliga sind der FC Bayern München, Borussia Dortmund, RB Leipzig und der VfB Stuttgart dabei. Bis Ende Januar sind 8 Spieltage angesetzt. Dann geht es in die K.O.-Phase. Als erster Bundesliga-Verein startet am Abend Dortmund.
3: Das Wetter.
4: Ein paar Wolken ziehen jetzt in der Nacht und in den frühen Morgenstunden durch. Regnen soll es aber erstmal nicht. 18 bis 14 Grad. Tagsüber heute dann schon mal Regen dabei. Ansonsten mal sonnig, mal bewölkt bis 23 Grad. Und am Mittwoch dann mehr Wolken, zeitweise Regen bis 20 Grad.
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5: Hier die aktuelle Verkehrslage. A2 Dortmund-Hannover zwischen Veltheim und Bad Alsen. 1 Kilometer Stau, 15 Minuten Zeitverlust. Weiterhin auf der A31 Lingen-Ems. Oberhausen zwischen Ochtrup-Nord und Gronau-Ochtrup. Dichter Verkehr, 5 Minuten Verzögerung. Und zusätzlich auf der A44 Kassel-Dortmund zwischen Erwitte-Anröchte und Soest-Ost 1 Kilometer zähfließender Verkehr, 13 Minuten längere Fahrzeit. Wir wünschen allen unterwegs gute Fahrt.
4: Guten Morgen zusammen an diesem sehr frühen Dienstag. Das waren jetzt sehr viele Sehrs, aber es ist ja auch noch sehr früh. Hallo zusammen, schön, dass ihr zuhört. Wir bleiben hier zusammen wach, also haltet durch und kommt gut in den Tag mit uns.
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4: Und hier ist jetzt ein bisschen Mucke für euch zum Wachbleiben. Das ist Bibi Rexha mit New Religion.

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0: Also wirklich, wir hauen hier einen nach dem anderen raus. 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

Guten Morgen zusammen. Die gute Nachricht ist, ihr habt zumindest schon mal den Montag von dieser Arbeitswoche geschafft. Die schlechte Nachricht ist, der Dienstag ist noch sehr, sehr früh. Wir bleiben mit euch zusammen wach. Kommt gut durch die Nacht mit uns. Hallo zusammen.

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0: Hallo zusammen. Es gibt ja so ganz, ganz viele Metaphern für die Liebe, oder? Und manche sind einfach unfassbar unsäglich kitschig. Da sind irgendwie Rosen mit eingearbeitet und Dornen und bäh. Ich finde aber die folgende hier sehr schön, die folgende Metapher. Eine Liebe, die wie ein Fluss ist, ne, weil Flüsse legen lange Wege zurück, überwinden Hindernisse und münden irgendwann im Meer. Mal ist so ein Fluss unruhig und schnell und manchmal ruhig und entspannt vor sich hin fließend. Und so ist das eben auch in einer Beziehung. Das findet zumindest Ray Garvey und er hat einen Song genau darüber rausgebracht. Hört ihr jetzt?
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2: Ich bin Katrin Müller. Bundeskanzler Friedrich Merz will trotz der schweren CDU-Niederlage in Sachsen-Anhalt an seinem Amt und am Reformkurs der Bundesregierung festhalten. Aufgeben sei für ihn keine Option, so Merz. Zugleich räumte er eigene Defizite ein und kündigte Gespräche mit der SPD über Rente, Haushalt und Steuerreform an. Neuer CDU-Landesvorsitzender in Sachsen-Anhalt will der Bundestagsabgeordnete Sepp Müller werden. Ministerpräsident Sven Schulze will dagegen nicht erneut für den Parteivorsitz kandidieren. Das Landgericht Mannheim hat ein Strafverfahren gegen Sänger Xavier Naidoo eröffnet. Es hat die Anklage der Staatsanwaltschaft von vor 3 Jahren zugelassen. Sie wirft Naidoo unter anderem Volksverhetzung vor.
3: Der Anklage zufolge soll der Sänger einen Mitarbeiter der Amadeo-Antonio-Stiftung beleidigt haben. Die Stiftung kämpft gegen Rassismus und Antisemitismus. Naidoo soll in dem Zusammenhang auch Texte veröffentlicht haben mit antisemitischem Inhalt. Darauf wurde er mehrfach angezeigt. Die Anwälte Naidoos sagen, ihr Mandant lehne antisemitisches, rassistisches und fremdenfeindliches Gedankengut entschieden ab. Weitere Anklagepunkte gegen ihn wurden fallen gelassen. Thomas Bremser, Redaktion.
2: Finanzminister Lars Klingbeil bringt heute den Entwurf des Bundeshaushalts für das kommende Jahr in den Bundestag ein. Der SPD-Politiker plant mit Ausgaben von über 550 Milliarden Euro, etwas mehr als in diesem Jahr. Insgesamt soll die Neuverschuldung 2027 bei gut 200 Milliarden Euro liegen. Klingbeils Rede läutet die Haushaltswoche im Bundestag ein. Zum Sport. Mit dem Start der Ligaphase beginnt heute die neue Champions-League-Saison. Aus der Bundesliga sind der FC Bayern München, Borussia Dortmund, RB Leipzig und der VfB Stuttgart dabei. Bis Ende Januar sind 8 Spieltage angesetzt. Als erster Bundesliga-Verein startet heute Abend Dortmund.
4: Es könnte ein ganz dankbares Auftaktspiel sein für den BVB. Die Dortmunder empfangen zu Hause den spanischen Vertreter FC Villarreal. Diese Partie gab es bereits in der vergangenen Saison in der Champions League Ligaphase und da gewann der BVB klar und deutlich mit 4:0. Gegen einen ähnlichen Spielverlauf hätten die Schwarz-Gelben heute sicher nichts einzuwenden. Moritz Einzel, Sportredaktion.
2: Anstoß ist am Abend um 21 Uhr.
1: Das Wetter.
5: In der Nacht gibt's nur wenig Wolken, Regen soll's keinen geben. Die Tiefstwerte liegen zwischen 18 und 15 Grad. Der Tag startet dann mit einem Mix aus Sonne und Wolken, Maximalwerten von 21 bis 26 Grad. Und ab dem Nachmittag kommt dann auch Regen dazu.
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6: A30 Osnabrück Bad Oeynhausen, zwischen Bad Oeynhausen Ost und Kreuz Bad Oeynhausen 2 Kilometer Stau. Und A40 Essen Dortmund, zwischen Dortmund Barob und Dortmund Hombruch 1 Kilometer stockender Verkehr. Wir wünschen allen unterwegs gute Fahrt.
5: Hi zusammen, Johanna Tänzer ist hier für euch. Ich wünsche euch eine ganz angenehme Nacht. Ich spiele euch ja jetzt gleich Temper City mit Self Aware. Die Band hat übrigens bisher wirklich nur diese eine Single rausgebracht und damit sind sie einfach direkt weltweit durchgestartet. Kann man so machen.
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0: Elton John, Circle of Life. Eine schöne Nacht mit uns.
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0: Jawohl, ihr könnt die Toten Hosen live am 3. Dezember hier bei unserem exklusiven Radiokonzert erleben, wenn ihr euch bei uns das Codewort notiert, das immer im Laufe des Tages im Programm erscheint und durchgesagt wird. Und wenn ihr euch dann noch durch die Warteschlange auf unserer Homepage, ich sag mal, quält, weil nicht jeder schafft es da durch. Claudia hat das aber geschafft und der habe ich direkt mal gratuliert.
2: Dankeschön, ich habe mich sehr gefreut, ja.
0: Ja, das glaube ich. Du hast das Codewort ja richtig mitbekommen, ne? Und bist durchgekommen. Ja. War das aufregend, dieser ganze Vorgang?
2: Ja, auf jeden Fall, weil ich habe das letzte Woche schon ein paar Mal versucht und irgendwie bin ich da nie, also ich hing immer nur in dieser Warteschleife und heute war es echt knapp und ich habe gedacht, jetzt musst du ganz schnell nach Hause rennen. Ich hatte nämlich eben noch Physio und habe es dann tatsächlich geschafft. Ich habe da gar nicht mitgerechnet, gebe ich ehrlich zu.
0: Oh, wie cool. Und ja. Ich habe gesehen, du hast sogar auch 100 Euro gespendet für die Aktion Lichtblicke. Ja. Ganz, ganz lieben Dank. War dir das auch wichtig?
2: Ja. Ja, ich habe also schon seit Jahren immer wieder mal überlegt, auch selber mal irgendwas für Lichtblicke zu machen. Ich mal so ein bisschen, ne, so hobbymäßig. Und habe aber irgendwie mich nie getraut. Und dann habe ich jetzt gedacht, jetzt muss ich spenden. So. Auf jeden Fall, weil ich finde das sehr gut, wenn man was für die eigenen Leute macht. Ja, und deswegen habe ich gesagt, auf jeden Fall, das ist es mir wert. Die Karten wären mindestens dasselbe wert. Wenn ich noch mehr und mal gucken, weil ich ja auch noch jemanden mitnehme.
0: Ja.
2: Vielleicht spendet die Kollegin dann auch noch ein bisschen was, wer weiß.
0: Oh, da würden wir uns natürlich freuen. Aber an der Stelle schon mal wirklich ganz, ganz lieben Dank. Ist ja nicht selbstverständlich. Ihr könnt ja quasi selbst entscheiden, was ihr spendet und wie viel. Wir freuen uns über jeden Euro. Lieben Dank. Und wenn ihr auch aufs Hosenkonzert wollt, dann achtet immer auf das Codewort in unserem Programm und versucht euer Glück auf die streng limitierten Tickets.
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1: Ich bin Katrin Müller. Im Bundestag wird ab heute in erster Lesung über die Haushaltspläne der Bundesregierung für 2027 beraten. Insgesamt sind Ausgaben von gut 550 Milliarden Euro geplant.
2: Umstrittene Reformpläne, ob zu Steuern oder Rente, die an die AfD verlorene Landtagswahl in Sachsen-Anhalt und alles in allem im kommenden Jahr geplante neue Schulden von 200 Milliarden Euro. Alles Ansatzpunkte für die Opposition, die Arbeit der Regierung für gescheitert zu erklären. Die Haushaltswoche wird aber auch wieder mal eine Bewährungsprobe für die Koalition aus Union und SPD. Schaukelt sich interner Streit weiter hoch oder werden teilweise mühsam gefundene Kompromisse gemeinsam verteidigt? Jan-Henna Reitze, Berlin.
1: Die AfD in Sachsen-Anhalt will Gesprächseinladungen an die anderen Parteien verschicken. Ziel sei es, eine Zusammenarbeit auszuloten, sagte AfD-Parteichef Tino Chrupalla im ZDF. Die meisten anderen Parteien haben eine Kooperation mit der AfD allerdings schon ausgeschlossen. BSW-Gründerin Sarah Wagenknecht zeigte sich im ZDF dagegen offen.
3: Wir machen mit jedem gemeinsame Politik, der bereit ist, Veränderungen durchzusetzen, die sich die Menschen in unserem Land wünschen. Und die große Mehrheit möchte nicht, dass alles so weitergeht.
1: Gleichzeitig kündigte Wagenknecht Widerstand gegen Positionen im AfD-Programm an, die das BSW nicht teilt. Die CDU in Sachsen-Anhalt will sich nach dem Wahldebakel neu aufstellen. Noch Landeschef Sven Schulze will bei der Neuwahl des Landesvorstands im Herbst aber nicht nochmal antreten. In den Startlöchern steht Unionsfraktionsvize Sepp Müller. Er will Schulze als CDU-Landeschef ablösen. Schülerinnen und Schüler haben bei den jüngsten Auflagen des internationalen Bildungsvergleichs PISA schlechter abgeschnitten als bei der Erhebung im Jahr 2022. Deutschlands 15-Jährige könnten immer schlechter lesen und rechnen. Auch in Naturwissenschaften gehe es abwärts, schreibt die Bild unter Berufung auf die Auswertung, die ihr vorliegt. Offiziell wird die neue PISA-Studie heute vorgestellt. Zum Sport. Mit dem Start der Ligaphase beginnt heute die neue Champions-League-Saison. Aus der Bundesliga sind der FC Bayern München, Borussia Dortmund, RB Leipzig und der VfB Stuttgart dabei. Bis Ende Januar sind 8 Spieltage angesetzt. Dann geht es in die K.O.-Phase. Als erster Bundesliga-Verein startet am Abend Dortmund.
4: Das Wetter.
5: Der Dienstagmorgen startet freundlich mit einem Mix aus Sonne und Wolken. Dazu gibt's 21 bis 26 Grad. Ab dem Nachmittag zieht sich's dann aber zu und dann kann's regnen.
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6: A30 Osnabrück-Bad Oeynhausen. Zwischen Bad Oeynhausen-Ost und Kreuz Bad Oeynhausen. 2 Kilometer Stau. Wir wünschen allen unterwegs gute Fahrt.
5: Hallo, herzlich willkommen im ganz frühen Dienstag. Johanna Tänzer hier für euch. Aber die Worte von Miles Smith passen auch voll gut. Nice to meet you.
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0: Die Simple Minds mit Don't Sure. Hi zusammen, guten Morgen. Ey, wie steht denn ihr zum Thema Helm auf E-Scootern? In Paris ist das ja tatsächlich schon Vorschrift. Da gibt es dann auch fette Strafen, wenn man ohne Helm unterwegs ist. Ja, und für unseren Hannes ist das auf jeden Fall ein Modell zum Nachmachen.
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2: Wie steht ihr zur Helmpflicht auf E-Scootern? Also grundsätzlich finde ich ja alles gut, was den Zugang zu diesen Dingern erschwert. Ne? An sich, tolle Idee. Aber meistens benutzen die auch eh nur Leute, wo man denkt, no, Laufen ist auch eine Alternative. Oder von ganzen Gruppen werden die benutzt. Ne? Da fragst du dich, wie viele passen da eigentlich drauf? Trainieren die für Wetten das? Dann stehen die nur im Weg rum. Boah, merkt ihr? Ich werde so ein richtiger Mecker-Opa bei den Teilen. Deswegen Helmpflicht, super. Du kannst auf so einem E-Scooter eh nicht bescheuerter aussehen als eh schon. Meine Lieblingskombi, E-Scooter und Kopfsteinpflaster. Egal wie durchtrainiert du bist, du siehst einfach aus wie ein Pudding auf einer Rüttelplatte. Und immer dran denken, die bringen ja auch gar nichts. Weil, wenn du was getrunken hast, darfst du ja eh nicht fahren.
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Hallo zusammen, einen schönen, sehr frühen guten Morgen. Johanna Tänzer ist hier und ich bringe euch jetzt Skater-Vibes in den Dienstagmorgen. Dank Avril Lavigne. Skaterboy jetzt für euch.

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1: Ich bin Katrin Müller. Bundeskanzler Friedrich Merz will trotz der schweren CDU-Niederlage in Sachsen-Anhalt an seinem Amt und am Reformkurs der Bundesregierung festhalten. Aufgeben sei für ihn keine Option, so Merz. Zugleich räumte er eigene Defizite ein und kündigte Gespräche mit der SPD über Rente, Haushalt und Steuerreform an. Neuer CDU-Landesvorsitzender in Sachsen-Anhalt will der Bundestagsabgeordnete Sepp Müller werden. Ministerpräsident Sven Schulze will dagegen nicht erneut für den Parteivorsitz kandidieren. Das Landgericht Mannheim hat ein Strafverfahren gegen Sänger Xavier Naidoo eröffnet. Es hat die Anklage der Staatsanwaltschaft von vor 3 Jahren zugelassen. Sie wirft Naidoo unter anderem Volksverhetzung vor.
2: Der Anklage zufolge soll der Sänger einen Mitarbeiter der Amadeo-Antonio-Stiftung beleidigt haben. Die Stiftung kämpft gegen Rassismus und Antisemitismus. Naidoo soll in dem Zusammenhang auch Texte veröffentlicht haben mit antisemitischem Inhalt. Darauf wurde er mehrfach angezeigt. Die Anwälte Naidoos sagen, ihr Mandant lehne antisemitisches, rassistisches und fremdenfeindliches Gedankengut entschieden ab. Weitere Anklagepunkte gegen ihn wurden fallen gelassen. Thomas Bremser, Redaktion.
1: Finanzminister Lars Klingbeil bringt heute den Entwurf des Bundeshaushalts für das kommende Jahr in den Bundestag ein. Der SPD-Politiker plant mit Ausgaben von über 550 Milliarden Euro, etwas mehr als in diesem Jahr. Insgesamt soll die Neuverschuldung 2027 bei gut 200 Milliarden Euro liegen. Klingbeils Rede läutet die Haushaltswoche im Bundestag ein. Zum Sport. Mit dem Start der Ligaphase beginnt heute die neue Champions-League-Saison. Aus der Bundesliga sind der FC Bayern München, Borussia Dortmund, RB Leipzig und der VfB Stuttgart dabei. Bis Ende Januar sind 8 Spieltage angesetzt. Als erster Bundesliga-Verein startet heute Abend Dortmund.
3: Es könnte ein ganz dankbares Auftaktspiel sein für den BVB. Die Dortmunder empfangen zu Hause den spanischen Vertreter FC Villarreal. Diese Partie gab es bereits in der vergangenen Saison in der Champions League Ligaphase und da gewann der BVB klar und deutlich mit 4:0. Gegen einen ähnlichen Spielverlauf hätten die Schwarz-Gelben heute sicher nichts einzuwenden. Moritz Einzel, Sportredaktion.
1: Anstoß ist am Abend um 21 Uhr.
4: Hallo, kurz nach 5. Guten Morgen an alle, die jetzt schon wach sind und auch einigermaßen klar denken können. Alle anderen, erstmal Käffchen rein, ne?
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1: Es ist der 8. September und es ist noch sehr, sehr früh. Oh, aber ja. Der Kollege Kevin Zimmer, der weiß trotzdem schon, was heute so passieren wird. Guten Morgen.
2: Ja, guten Morgen. Wollen wir erst das trockene Thema wegarbeiten sozusagen?
1: Lass es uns hinter uns bringen.
2: Das machen wir. Im Bundestag wird ab heute übers Geld gesprochen und gestritten. Es geht um die Haushaltspläne der Bundesregierung fürs kommende Jahr. Wie und wo wollen Sie wie viel Geld ausgeben? Das wird Thema sein. Insgesamt sind Ausgaben von gut 550 Milliarden Euro geplant. Bis Freitag werden die Etats dann aller Ressorts debattiert.
1: Was ich ja tatsächlich viel spannender finde, Kevin.
2: Ich ahne was.
1: In Köln wird ja vielleicht die größte Kartoffel der Welt verkündet.
2: Ja, das ist eine Aktion einer Fastfood-Kette. Die werden im Mediapark in Köln die größte Kartoffel der Welt unter den Augen von Richtern vom Guinness-Buch der Rekorde vermessen. Ja? Ob es dann wirklich die größte Kartoffel der Welt ist, das wird sich dann entscheiden. Muss halt nachgemessen werden.
1: Ja. Und ich hoffe, danach machen Sie eine fette, fette Portion Pommes drauf.
2: Ja, ich will auch was abhaben. Mit Mayo.
1: So, und dann geht noch die Champions League los, ne?
2: Richtig, und das direkt mit NRW-Beteiligung. Borussia Dortmund spielt heute am ersten Spieltag der Vorrunde gegen FC Villarreal. 21 Uhr Anstoß in Dortmund.
1: Optimal. Danke, Kevin. Und euch einen schönen Dienstag.
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0: James Arthur mit Impossible. Guten Morgen zusammen.
1: Augenblick mal.
2: Also man kann sich die Veranstaltung quasi wie eine klassische Laufveranstaltung vorstellen. Wir fangen an einem gemeinsamen Startpunkt. Da gibt es auch ein gemeinsames Warm-up. Wir zählen gemeinsam den Countdown runter.
3: Aber so ein bisschen unterscheidet es sich natürlich doch, sagt Janis Farenla von der DJK Grün-Weiß-Werl. Der katholische Sportverband hat zusammen mit der Wallfahrt-Werl die erste Laufwallfahrt NRWs ins Leben gerufen. Jetzt am Sonntag und das Besondere, unterwegs gibt es kurze Zwischenhalte in verschiedenen Kirchen und Kapellen.
2: Jede Kirche und jede Kapelle bietet quasi einen kleinen spirituellen Impuls, wo die Läuferinnen und Läufer, Wanderer, Walker dann Zeit haben, kurz in sich zu gehen. Und danach geht es dann im eigenen Tempo weiter zur nächsten Kirche.
3: Laufend glauben, so ist das Motto für den Tag. Die Verbindung von Sport und Glaube, das steht im Mittelpunkt und ist sowieso eng miteinander verknüpft, findet Wallfahrtsseelsorger Pastor Stefan Mockenhaupt.
4: Sich nicht abzugrenzen, sondern gemeinschaftlich unterwegs zu sein. Es geht um Thema Teamgeist. All das spielt ja im Glauben und im Sport ja auch nochmal eine besondere Rolle.
3: Einfach dabei sein und das kostenlos. Bis Freitag könnt ihr euch noch anmelden. Und jetzt fehlt eigentlich gar nicht mehr so viel.
4: Wir wünschen uns schönes Wetter und vor allen Dingen eine gute Stimmung.
2: Genau, denn gemeinsam ist Laufen irgendwie umso schöner. Und wenn man das Ganze dann noch mit einem Lächeln im Gesicht tut, dann fühlt sich der Weg auch gar nicht mehr so weit an.
3: Die erste Laufwallfahrt in NRW. Alle Infos bei uns auf augenblickmalonline.de. Stefan Klinkhammer von der katholischen Kirche für Augenblick mal.

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1: Mit Danny Hoppe. Guten Morgen. Der deutliche Wahlsieg der AfD in Sachsen-Anhalt hat Spuren hinterlassen. Nicht nur im politischen Berlin, sondern offenbar auch bei vielen Menschen im Land. In mehreren Städten gab es am Abend Proteste gegen die AfD. Malte Albrecht aus dem News-Team. Außerdem wurde der neue ARD-Deutschland-Trend veröffentlicht und er zeigt, dass viele sich Sorgen machen.
2: Ja, 2/3 der Deutschen blicken demnach besorgt auf das Wahlergebnis aus Sachsen-Anhalt. Nur knapp jeder 4. ist erfreut. Gleichzeitig meinen viele andere Parteien, sollten die AfD künftig politisch stärker einbinden. Was den künftigen Ministerpräsidenten in Sachsen-Anhalt angeht, sind die Menschen in Deutschland geteilter Meinung. 45% finden, AfD-Spitzenkandidat Ulrich Siegmund sollte gewählt werden, wenn er die nötigen Stimmen von anderen Parteien bekommt. 48% sind dagegen. Außerdem findet eine deutliche Mehrheit von gut 3/4, dass die Bundesregierung einen Denkzettel verdient hat. Fast 9 von 10 Befragten sind nämlich unzufrieden mit der Arbeit der schwarz-roten Koalition.
1: Ja, die Sorgen haben viele Menschen auch auf die Straßen getrieben.
2: Ja, gleich in mehreren Städten sind Menschen gegen die AfD und einen weiteren Rechtsruck auf die Straße gegangen. Allein in Berlin waren es vor dem Brandenburger Tor mehrere Tausend. Die Polizei sprach von etwa 5000 Teilnehmenden, die Veranstalter von 14.000. Zu der Demo aufgerufen hatte das Netzwerk Campact gemeinsam mit Fridays for Future. Auf Plakaten stand unter anderem: Faschismus ist keine Alternative oder AfD, Nazis stoppen. Die Demo verlief laut Polizei störungsfrei. Auch in Essen, Potsdam, Schwerin und Rostock gab es gestern Abend größere Kundgebungen.
1: Danke, Malte. Und jetzt weitere Meldungen im Überblick. In Berlin werden heute die Ergebnisse der neuen PISA-Studie vorgestellt. Laut Bild sind die deutschen Schülerinnen und Schüler im internationalen Vergleich weiter abgesackt. Bildungsministerin Prien sagte im Vorfeld, die Schülerschaft habe sich verändert, die Schulen stünden vor großen Herausforderungen. Im Bundestag startet am Vormittag die Haushaltswoche. Finanzminister Klingbeil stellt seinen Entwurf für das nächste Jahr vor. Geplant ist eine deutlich höhere Neuverschuldung. Unter anderem soll deutlich mehr Geld in die Verteidigung gehen. Der BVB startet am Abend in die neue Champions-League-Saison. Zum Auftakt geht es zu Hause gegen den FC Villarreal. Die Partie gab es schon in der vergangenen Saison. Damals gewannen die Dortmunder mit 4:0. In ganz NRW fahndet die Polizei weiter nach einem 48-jährigen Mann aus Gevelsberg. Hintergrund sind die Sabotageaktionen in NRW und Brandenburg auf das Stromnetz. Am Abend kreiste außerdem ein Hubschrauber bei Weißweiler, um die Umgebung rund um ein Kraftwerk abzusuchen. Dort waren vorher erneut Sprengvorrichtungen entdeckt worden. Sie mussten von Spezialisten des LKA entschärft werden. Mehr Details wollte die Polizei noch nicht nennen, aus ermittlungstaktischen Gründen. Und das waren die Nachrichten mit Danny Hoppe.
3: Das Radio Gütersloh Wetter. Gestern noch Spätsommerfeeling bei uns im Kreis. Heute sieht es schon wieder etwas herbstlicher aus. Mehr Wolken sind unterwegs und heute Vormittag und am Abend soll es nass werden. Die Sonne bekommen wir heute maximal 3 Stunden zu sehen. 23 Grad schaffen wir dazu heute. Morgen mehr Sonne, weniger Wolken, aber trotzdem Regen bei 19 Grad. Donnerstag kommen wir auf 18 Grad. Besser ankommen jetzt noch mit dem Radio Gütersloh Verkehrsservice. Ihr meldet uns Blitzer. Die stehen in Amshausen auf der Hallerstraße. In Friedrichsdorf wird auf der Affenwedderstraße geblitzt. In Halle auf der Gütersloher Straße und auf der Neulehnstraße. Immer noch in Versmold auf der B476. Und bei euch in Werther wird auf der Bockholzhausener Straße geblitzt. Blitzer, Staus und Störungen meldet ihr uns heute Morgen kostenlos an die 0800 678 5000.
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3: Gute Fahrt euch noch.
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3: Tag 2 ohne Noah und ich bin ehrlich gesagt selbst ein bisschen überrascht. Ich habe den ersten Tag überlebt. Ihr wart zum Glück an meiner Seite, deshalb heute gleich nochmal. Guten Morgen, ich bin Leslie Runde.

0: Der Kreis Gütersloh sieht rot. Und das ist auch gut so. Ihr hört die Radio Gütersloh Morning Show hier um 10 Minuten nach 6. Überall bei uns im Kreis hängen jetzt unsere knallroten Achtung Kinderplakate. Wir waren ja letzte Woche und auch diese Woche unterwegs, um euch die Plakate zu bringen. Damit machen wir den Schulweg für die Kinder ein Stück sicherer und erinnern nochmal Autofahrer daran, langsam zu fahren. Emilia aus unserem Radio Gütersloh Team, du hast gestern fleißig Plakate verteilt. Wie war das für dich?
1: Was soll ich sagen? Ich fand's einfach großartig. Und das nicht nur, weil mir eine Hörerin Schokolade geschenkt hat, übrigens danke an der Stelle nochmal, sondern weil einfach wirklich viele Menschen gekommen sind. Insgesamt haben wir einige 100 Plakate verteilt. Das finde ich schon ordentlich. Und auch gestern in Verl, Herzebrock und in Gütersloh an der Welle war wirklich richtig was los.
2: Ich bin der Jürgen und wir haben 3 Zufahrtsstraßen zum Hof und jetzt 5 Enkelkinder am Hof und Opa will die Kinder beschützen mit den schönen Plakaten.
3: Ich bin die Anne. Ich möchte das gerne bei uns in der 30er-Zone aufhängen. Das ist ein Kreuzungsbereich. Da ist der Weg zum Kindergarten und die meisten Mütter kennen kein 30 und darum würde ich das gerne dahin hängen.
1: Und genau deshalb machen wir ja unsere Achtung Kinderplakataktion. Und ich finde es einfach schön zu sehen, dass euch die Sicherheit der Kinder genauso wichtig ist wie uns. Also wirklich, danke, dass ihr mitmacht.
0: Und falls ihr uns jetzt in den letzten Tagen verpasst habt, kein Problem. Die Achtung Kinderplakate gibt's weiterhin bei uns hier in der Redaktion in Reda an der Ringstraße, bei den Stadtwerken Gütersloh am Servicepunkt an der Berliner Straße und auch in der Welle in Gütersloh.

Irgendwie hat diese Frau für jedes emotionale Chaos den passenden Song. Sie hat mich wirklich schon durch den ein oder anderen Liebeskummer begleitet. iLiver war das hier mit Wunder für euch in der Radio Gütersloh Morning Show. Wir haben es jetzt 14 nach 6. Ich bin Leslie Runde. Guten Morgen.

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1: Gönnt euch heute doch einfach mal eine kleine Pause vom ganzen Alltagsgedöns. Bei Afterwork, Pause vom Alltag, könnt ihr heute ab 17 Uhr im Lesegarten der Stadtbibliothek Gütersloh einfach mal runterkommen. Es gibt Buchempfehlungen rund um das Thema Achtsamkeit und auch Atem- und Entspannungsübungen mit einer Yogalehrerin. Und das Beste, kostet nichts, anmelden müsst ihr euch auch nicht. Wenn ihr mal wieder richtig lachen wollt, Bastian Bielendorfer kommt am Freitag nach Gütersloh mit seinem neuen Programm Game Changer. Erzählt er über das ganz normale Leben, Familie, Erwachsenwerden und Älterwerden. Freitag um 20 Uhr in der Stadthalle Gütersloh. Also wenn ihr Bastian Bielendorfer mögt und mal wieder einen lustigen Abend gebrauchen könntet, hingehen. Wenn ihr Samstag noch nichts vorhabt, dann könnt ihr Richtung Gütersloher Innenstadt losziehen. Bei DJs in Town wird die ganze Innenstadt zur großen Open-Air-Tanzfläche. Auf zwei Bühnen am Berliner Platz und am Rathausplatz gibt's von 18 Uhr bis Mitternacht Musik. Über 15 DJs sind da mit dabei, auch junge Nachwuchs-DJs. Und noch mehr Tipps und Termine findet ihr online auf radiogütersloh.de.
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0: 6.22 Uhr hier bei Radio Gütersloh. Es ist so ein bisschen wie nach einer Naturkatastrophe. Nach der Landtagswahl in Sachsen-Anhalt wird jetzt langsam erst das Ausmaß sichtbar. Menschen auch bei uns hier im Kreis Gütersloh machen sich nach dem AfD-Wahlsieg große Sorgen. Nachrichtenkollege Matthias Träger.
1: Ganz genau, Leslie. Und so hat es gestern eine spontane Mahnwache in Versmold gegeben. Wir waren da und die Infos, die gibt's gleich in meinen Nachrichten um 12:30.

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1: Hier hat jetzt der Kollege Matthias Träger für euch.
2: Guten Morgen. Der AfD-Wahlsieg in Sachsen-Anhalt sorgt bundesweit für große Besorgnis. Laut einem aktuellen ARD-Deutschland-Trend sind 2/3 der Deutschen über den Ausgang der Wahl besorgt. Jeder Zweite lehnt AfD-Spitzenkandidat Ulrich Siegmund als Ministerpräsident ab. Im Bundestag beginnt heute das Ringen um den Haushalt 2027. Besonders umstritten sind geplante Kürzungen, unter anderem beim Eltern- und Wohngeld sowie beim Klimafonds. Gleichzeitig plant die Bundesregierung einschließlich ihrer Sondervermögen gut 200 Milliarden Euro neue Schulden. Und jetzt die Nachrichten aus unserem Kreis Gütersloh. Rund 100 Menschen haben in Versmold nach dem AfD-Wahlsieg in Sachsen-Anhalt an einer spontanen Mahnwache teilgenommen. Der Versmolder Demokratiekreis erwartete zunächst etwa 50 Teilnehmer. Die Veranstalter wollten Menschen zusammenbringen und damit auch einem Gefühl politischer Ohnmacht etwas entgegensetzen. Begonnen hat der Abend mit einem Friedensgebet in der Versmolder Petrikirche. In Riedberg soll es keine Entlastungsstraße mehr geben. Die Stadtverwaltung hat diese Empfehlung für den Planungsausschuss eingereicht. Christian Böder berichtet für Radio Gütersloh.
3: Das Projekt sollte Entlastung für die Strecke zwischen Riedberg und dem Ortsteil Neunkirchen bringen. Der Streckenverlauf musste vorher umgeplant und für die neue Trasse müssten die Grundstücke erworben werden. Das gestaltet sich aber offenbar sehr schwierig. Die Eigentümer hätten nur wenig Interesse, ihre Grundstücke abzutreten. Laut Bürgermeister Andreas Sunder ergebe es keinen Sinn, das Projekt weiter zu verfolgen, wenn der Grunderwerb nicht realisierbar sei.
2: In Gütersloh soll das Bahnhofsumfeld modern umgestaltet werden. Die Planungen für das Großprojekt laufen. Heute Abend informieren sich die Politiker im Planungsausschuss über den aktuellen Stand. Zum Bauvorhaben gibt es einen aktuellen Antrag der SPD-Fraktion. Infos von Alex Jakob.
4: Nach dem Hitzesommer fordert die SPD-Fraktion jetzt eine gezielte Weiterentwicklung des Areals. Beim Umbau sollte auch darauf geachtet werden, mehr Flächen zu entsiegeln und so mehr Platz für grüne Flächen zu schaffen. Damit soll sich das Bahnhofsumfeld weniger aufheizen. Besonders der Willy-Brandt-Platz könne dadurch mehr Schutz vor Hitze bieten. Mit dem Antrag soll entschieden werden, dass sich auch der Umweltausschuss mit der Umgestaltung beschäftigt.
2: Das Hallenbad in Klarholz muss erstmal geschlossen werden. Laut Gemeinde macht die Lüftungsanlage Probleme. Aktuell können die Gemeindewerke nicht sagen, wann die technische Störung repariert ist. Betroffen von der Schließung sind auch Schwimmkurse, Schulunterricht und alle weiteren Angebote. Und unsere Nachrichten im Netz und in der Radio Gütersloh App.
1: Das Radio Gütersloh Wetter. Gestern noch schön spätsommerlich, heute wird's wieder wolkiger. Heute Morgen kann es eventuell mal kurz nass werden und heute Abend haben wir dann eine dickere Regenwolke am Himmel. Sonne gibt es zwischendurch aber auch, aber höchstens 3 Stunden. Maximal 23 Grad heute im Kreis. Morgen ist wieder etwas mehr Sonne unterwegs, trotzdem kann es vereinzelt nass werden, maximal 19 Grad. Donnerstag soll es dann überwiegend trocken bleiben mit 18 Grad.
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1: Besser ankommen jetzt noch mit dem Radio Gütersloh Verkehrsservice. Wir schauen auf die Blitzer. Die stehen in Amshausen auf der Hallerstraße. In Friedrichsdorf wird auf der Affenwedderstraße geblitzt, in Halle auf der Gütersloher Straße und auf der Neulenstraße. Bei euch in Versmold wird immer noch auf der B476 geblitzt und in Werther auf der Bockholzhausener Straße. Wenn ihr noch was seht, dann meldet euch gerne kostenlos. Nummer ist die 0800 678 5000.
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1: Gute Fahrt euch noch.
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1: Am Dienstag und er hat einen großen Vorteil. Man kann schon wieder guten Gewissens sagen, das Wochenende kommt näher. Leslie Runde hier, guten Morgen.

0: Dienstagmorgen, wir haben es 6.43 Uhr hier in der Radio Gütersloh Morning Show. Ich weiß ja nicht, wie ihr euch das vorstellt, wenn ein Star morgens frühstückt, aber ich dachte ehrlich gesagt, irgendwas richtig Edles. So ein Bagel mit Lachs. Und dann guckt man bei Atze auf den Frühstückstisch und denkt, ach guck mal, Nutella. Also doch nicht so viel anders als bei uns.
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3: Ja, nee, ist klar.
4: Hier, eine herrliche Schlagzeile in der Bild. Nutella schmiert ab. Ja, das haben vergangene Woche die Mütter auch gedacht, als sie die Schulranzen ihrer Kinder nach den Ferien wieder fit gemacht haben. Es gibt doch nichts Schöneres, als wenn du da noch eine Brotdose findest, in der 6 Wochen lang die Stulle mit dem Nutella eine völlig neue Verbindung eingegangen ist. Aber das ist gar nicht gemeint. Außerdem, die Knifte kann Fatih noch essen. Merkt er doch gar nicht. Aber hier, die Stiftung Warentest hat letztens zum Abteilungsfrühstück eingeladen und festgestellt, dass es einige Haselnusscremes gibt, die besser sind als unsere geliebte Gesundheitscreme von Ferrero. Bäm. Und wir haben jahrelang der deutschen Nationalmannschaft vertraut. Damals in der Nutella-Werbung. Manuel Neuer, Mesut Özil, Mats Hummels, die DFB-Nutella-Boys. Da hast du doch auch gedacht, wenn ich nur jeden Tag 3 Gläser davon esse, ruft spätestens nächste Woche Real Madrid an. Oder wenigstens der SV Meppen. Und jetzt stellt sich raus, selbst die Nuskati-Billig-Variante von Aldi schneidet besser ab im Test. Ja, da braucht sich doch keiner wundern, dass sich Jogi Löw nie gemeldet hat. Wenn sich unsere Jungs den Aldi-Kleister aufs Brötchen geschmiert hätten, dann hätten wir wenigstens um Platz 3 gespielt in den USA. Ist klar.
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6.47 Uhr über Radio Gütersloh. So, die Wahl in Sachsen-Anhalt ist durch. Aber irgendwie fangen die ganzen Diskussionen jetzt erst richtig an, denn wenn man sich das Ergebnis anschaut, kommt schon die Frage auf, was bedeutet das jetzt eigentlich für Friedrich Merz? Die AfD ist klar stärkste Kraft, die CDU hat ordentlich verloren und deshalb wird heute in Berlin ziemlich genau hingeschaut.

0: was er versprochen habe.
1: Ein stetiges Wirtschaftswachstum mit einer zusätzlichen und besseren sozialen Absicherung in Deutschland haben wir nicht erreicht. So, und an dieser Stelle gilt es, verloren gegangenes Vertrauen der Bevölkerung unserer Wählerinnen und Wähler zurückzugewinnen.
2: Aber heißt das jetzt auch, dass Merz um sein Amt kämpfen muss? Wie schätzt du das ein?
0: Noch ist das nicht so, aber die Betonung liegt auf noch. Okay. Politisch steht Merz so sehr unter Druck wie bisher noch nie. Das hört man an dieser Stelle hier sehr gut.
1: Ich denke intensiv darüber nach, wie wir zurückfinden können zu einem gemeinsamen politischen Erfolg. Aufgeben ist für mich keine Option. Und es ist nicht nur eine Frage von rationalem Politikverständnis, sondern es ist auch eine Frage der Zuwendung, der Empathie, der Emotionen.
0: Entscheidend werden jetzt die nächsten 2 Wochen. Dann wird in Berlin und auch in Mecklenburg-Vorpommern gewählt, und sollten dort wieder schwere Niederlagen für die CDU folgen, dann wird es für ihn sehr eng.
2: Also in Sachsen-Anhalt sind die Kreuze gemacht, in Berlin und auch hier bei uns in NRW gehen die Diskussionen jetzt erst richtig los.

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2: Mit Danny Hoppe, guten Morgen. Vor gut 25 Jahren hat der sogenannte PISA-Schock viele in Deutschland aufgeschreckt. Damals hatten die deutschen Schülerinnen und Schüler im internationalen Vergleich alles andere als gut abgeschnitten. Am Vormittag wird in Berlin die neue PISA-Studie vorgestellt und Malte Albrecht aus dem News-Team, auch da sieht's wohl nicht so gut aus, das meldet die Bild.
3: Ja, demnach haben die deutschen Schüler in allen drei getesteten Disziplinen schlechter abgeschnitten als bei der letzten Studie vor 4 Jahren. Vor allem beim Lesen, Rechnen und in den Naturwissenschaften gibt es offenbar erneut Rückschritte. Für die Studie wurden 6.700 Jugendliche in Deutschland getestet. Ein Schwerpunkt lag diesmal auf den Naturwissenschaften. Außerdem wurde untersucht, wie gut Jugendliche Probleme in der digitalen Welt lösen können. Dabei muss man sagen, nach dem sogenannten PISA-Schock vor 25 Jahren hatten sich Deutschlands Ergebnisse zwischenzeitlich mal verbessert. Seit etwa 10 Jahren geht es aber wieder bergab.
2: Was sagt denn Bundesbildungsministerin Prien dazu?
3: Ja, sie sieht die Schulen vor großen Herausforderungen. Die Schülerschaft habe sich verändert und das liege nicht nur an der Zuwanderung, sagt Prien. Als weitere Gründe nennt sie auch neue Erziehungsmethoden, veränderte Familienstrukturen sowie den Einfluss von Bildschirmzeiten und durch Social Media. Nach Ansicht der Ministerin müssen Schulen heute deutlich mehr Bildungs- und Erziehungsarbeit leisten. Darauf müsse sich das Schulsystem besser einstellen. Wichtige Weichen seien aber schon gestellt. Als Beispiele nennt Prien unter anderem eine bessere frühkindliche Bildung und die Stärkung der Grundlagen, also von Lesen, Schreiben und Rechnen.
2: Danke, Malte. Und jetzt weitere Meldungen im Überblick. In mehreren deutschen Städten haben gestern Abend tausende Menschen gegen die AfD protestiert, unter anderem in Berlin vor dem Brandenburger Tor. Die Veranstalter sprachen anschließend von bis zu 14.000 Teilnehmern. Auch in NRW gab es Proteste, unter anderem in Essen, Aachen und Münster. Im Ukraine-Krieg ist Russland angeblich bereit zu verhandeln. Das meldet die US-Nachrichtenseite Axios und beruft sich auf den ukrainischen Präsidenten Selenskyj. Gleichzeitig wurden in der Nacht aus Kiew aber neue russische Angriffe gemeldet. Alexander Zverev steht im Viertelfinale der US Open. Er setzte sich am frühen Morgen souverän in 3 Sätzen gegen den Italiener Daderi durch. Gestern war es nochmal richtig schön warm und sommerlich. Ans Thema Heizen dürften deshalb zurzeit die wenigsten von uns schon denken. Aber sollte der Winter sehr kalt werden, wären die Gasspeicher wohl schneller leer, als uns lieb ist. Nämlich schon Anfang Februar. Davor warnt der Gasspeicherverband Ines. Denn die Gasspeicher sind momentan nur mäßig gefüllt. Am 6. September habe der Wert bei rund 54% gelegen, heißt es. Das seien etwa 19 Prozentpunkte weniger als noch vor einem Jahr. Das liegt auch am Iran-Krieg und den hohen Gaspreisen. Denn dadurch lohnt sich das alte Geschäftsmodell der Firmen, im Sommer billig kaufen und im Winter teuer verkaufen, nicht mehr. Und das waren die Nachrichten mit Danny Hoppe.
4: Das Radio Gütersloh Wetter. Wir müssen uns wieder mit mehr Wolken anfreunden. Heute Morgen und am Abend soll es auch mal regnen bei uns im Kreis. Die Sonne lässt sich zwar blicken, aber nur für maximal 3 Stunden. Wir schaffen heute 23 Grad im Kreis. Morgen bleibt es wechselhaft. Neben 8 Stunden Sonne können auch noch mal ein paar Regentropfen runterkommen. Maximal 19 Grad. Der Donnerstag soll überwiegend trocken bleiben mit maximal 18 Grad. Besser ankommen jetzt noch mit dem Radio Gütersloh Verkehrsservice. Ihr meldet uns Blitzer, die stehen bei euch in Amshausen auf der Hallerstraße. In Friedrichsdorf wird auf der Affenwedderstraße geblitzt. In Halle auf der Gütersloher Straße und auf der Neulehnstraße. In Versmold auf der B476 und in Werther auf der Bockholzhausener Straße. Alles weitere meldet ihr uns heute Morgen. Die Nummer ist die 0800 678 5000.
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4: Gute Fahrt.
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4: So, erster Tag ohne Noah. Bestanden. Keine größeren Schäden, Stimmung okay und ich lebe noch. Und ich bringe euch jetzt rein in den Dienstag. Ich bin Leslie Runde, guten Morgen.

0: Also wir haben gestern noch mal richtig Kilometer gemacht. Ihr hört die Radio Gütersloh Morning Show hier um 7:11. Wir sind zu euch gefahren und haben unsere Achtung Kinderplakate bei euch verteilt. Unsere Tour ist jetzt leider vorbei. Zum Finale waren wir gestern noch mal in Verl, Gütersloh und Herzebrock-Klarholz unterwegs. Und offenbar haben einige von euch schon ziemlich genau gewusst, wann wir wo auftauchen. Kollegin Lisa Marie, du warst ja fast immer mit dabei und hast die Plakate verteilt. Wo standen die Leute denn schon vorher und haben auf euch gewartet?
1: Ja, auf jeder Tour gab es mindestens einen Stopp, an dem uns die Plakate förmlich aus der Hand gerissen wurden. In Riedberg hat eine Hörerin unsere Aktion sogar in ihren WhatsApp-Status gepackt. Und in Versmold standen die Leute auf dem Parkplatz und haben schon auf uns gewartet.
0: Und in Hasewinkel war die Nachfrage so groß, dass ihr ja sogar nochmal zurück in den Sender fahren musstet, um Nachschub zu holen.
1: Ja, das stimmt. Da war der Parkplatz voll und irgendwann haben wir gemerkt, die sind alle wegen uns da. Die Plakate waren ruckzuck weg, unser Kofferraum leer und sogar unser Ausstellungsplakat wurde mitgenommen. Wir mussten dann echt nochmal zurück zum Sender und Nachschub holen.
0: Und falls ihr jetzt gerade denkt, Mist, ich wollte ja eigentlich auch noch ein Plakat haben, kein Problem. Die Achtung Kinderplakate gibt's weiterhin hier bei uns im Sender in Reda in der Ringstraße. Täglich von 8 bis 19 Uhr am Empfang.

Montag war gestern, heute ist Dienstag und damit haben wir schon mal einen wichtigen Schritt in Richtung Wochenende gemacht. Ihr hört die Radio Gütersloh Morning Show hier um 16 nach 7. Ich bin Leslie Runde, guten Morgen.

0: Wir haben gerade schon kurz drüber gequatscht hier in der Radio Gütersloh Morning Show. Es geht um unsere Achtung Kinderplakate. Vielleicht habt ihr so ein Plakat ja mittlerweile auch bei euch an der Straße hängen. Und vielleicht habt ihr auch schon gemerkt, wenn da Achtung Kinder steht, fährt man irgendwie automatisch ein bisschen aufmerksamer. Unsere Plakate-Tour ist jetzt vorbei, aber die Plakate bekommt ihr natürlich weiterhin bei uns hier in der Redaktion in Rheda an der Welle in Gütersloh oder im Service Point der Stadtwerke Gütersloh in der Innenstadt. Und dass die Plakate tatsächlich was bringen, haben uns auch einige von euch erzählt.
1: Wir wohnen in einer Sackgasse, wo aber auch ein Firmenverkehr ist. Und da sollen die einfach ein bisschen bei der Reinfahrt drauf achten.
2: Manchmal fehlen mir echt die Worte, auch auf dem Weg zur Schule, wo ich mir morgens um 7:30 schon denke, was ist denn hier los?
3: Dann passen die Leute mehr auf, wenn Kinder da spielen.
0: Also kommt gern rum und holt euch noch ein Achtung Kinderplakat bei uns ab. Wir haben es jetzt 19:19 hier in der Radio Gütersloh Morning Show. Oh,

0: Nach dem Wahlsieg der AfD in Sachsen-Anhalt wird in der Union Kritik an Kanzler Merz laut. Wir haben heute Morgen schon drüber gequatscht hier in der Radio Gütersloh Morning Show. Und die kommt auch aus unserem Kreis Gütersloh. Nachrichtenkollege Matthias Träger.
1: Ganz genau, Leslie. Und dabei findet der CDU-Landtagsabgeordnete Raphael Tigges aus Gütersloh deutliche Worte und fordert Konsequenzen. Was er an Merz kritisiert, das hört ihr in meinen Nachrichten um 12:30.
0: Wir haben es jetzt 7:23 Uhr.
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1: Ja, jetzt Kollege Matthias Träger für euch.
2: Guten Morgen. Die Bundesregierung streitet über die Konsequenzen aus der Landtagswahl in Sachsen-Anhalt. Die SPD fordert Änderungen am Reformkurs. Die Union will grundsätzlich daran festhalten. Mehr als 200 Milliarden Euro neue Schulden stehen ab heute im Mittelpunkt der Beratungen im Bundestag. Besonders umstritten sind die von der Regierung geplanten Kürzungen, unter anderem beim Eltern- und Wohngeld sowie beim Klimafonds. Und jetzt die Nachrichten aus unserem Kreis Gütersloh. Bundeskanzler Friedrich Merz bekommt nach der Landtagswahl in Sachsen-Anhalt deutliche Kritik, auch vom Gütersloher CDU-Kreisvorsitzenden Raphael Tigges. Laut Glocke sieht Tigges vor allem ein Kommunikationsproblem des Kanzlers. Die Menschen erwarteten klare Orientierung und Lösungen für zentrale Probleme. Das starke Abschneiden der AfD in Sachsen-Anhalt mache ihn betroffen, er sei beunruhigt, so Tigges. Als positives Gegenbeispiel zur Bundespolitik nennt er die schwarz-grüne Landesregierung in Nordrhein-Westfalen. In Versmold haben sich nach dem AfD-Wahlsieg in Sachsen-Anhalt rund 100 Menschen zu einer spontanen Mahnwache versammelt. Die Aktion sollte ihnen auch zeigen, dass sie mit ihren Sorgen nicht allein sind, so Hanna Negrassus aus dem Versmolder Demokratiekreis im Radio Gütersloh-Interview.
3: Jetzt sind um die 100 Personen ungefähr gekommen, worüber wir uns sehr gefreut haben, eben weil es auch so spontan war und sich viele noch geäußert haben, wie es ihnen damit geht und man so auch ein Gefühl der Zugehörigkeit bekommen hat, man vielleicht ein bisschen von dieser Ohnmacht weggeholt wurde.
2: Die Mahnwache war erst kurz vorher organisiert worden. Im Prozess um die Tote in einer Tiefkühltruhe in Bielefeld hat ihr Bruder ausgesagt. Er hatte seine Schwester schon Monate vor ihrem Tod eindringlich vor ihrem Freund gewarnt. Christian Böder berichtet für Radio Gütersloh.
4: Er könnte dich töten. Genau das habe der 27-Jährige seiner Schwester nach einem besonders heftigen Streit gesagt. Der Bruder wohnte Tür an Tür mit dem Paar und bekam deren Zoff immer wieder mit. In den rund 6 Monaten der Beziehung sei er etwa 30 Mal nachts von lauten Streitereien geweckt worden. Auch Drogen sollen eine große Rolle gespielt haben. Der 33-jährige Angeklagte beantwortete zum Prozessauftakt keine Fragen des Gerichts.
2: Der Angeklagte soll die 28-Jährige Anfang April getötet haben. Ihr Bruder fand ihre Leiche 9 Tage später in der Tiefkühltruhe. In Gütersloh-Blankenhagen gibt es weiter starken Widerstand gegen den geplanten Phasenschieber für das Stromnetz. Die Bürgerinitiative Blankenhagen ruft zu einer weiteren Protestaktion auf. Mit einer Fahrraddemo will sie am Donnerstag erneut gegen das große Bauprojekt in Blankenhagen protestieren. Ab 13.30 Uhr geht's am Blankenhagener Weg los. 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
1: Wir schauen auf das Radio Gütersloh-Wetter. Heute ist der Himmel auf jeden Fall wieder etwas voller als gestern. Mehr Wolken heute Morgen und am Abend soll es regnen. Und die Sonne kommt heute nur maximal 3 Stunden raus. 23 Grad schaffen wir heute im Kreis. Morgen ist wieder mehr Sonne unterwegs. Trotzdem können noch ein paar Regentropfen runterkommen, maximal 19 Grad. Donnerstag soll es dann überwiegend trocken bleiben bei 18 Grad.
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1: Besser ankommen jetzt noch mit dem Radio Gütersloh Verkehrsservice. Ihr meldet uns einen Ampelausfall.
6: Moin, moin, der Peter mal wieder. In Rheda ist die Ampel ausgefallen. Und zwar ist das die Kreuzung Hauptstraße, Wilhelmstraße bzw. Gütersloher Straße. Vorsicht! Da stoßen 4 Straßen aufeinander. Bis dann, tschüss.
1: Danke fürs Melden. Geblitzt wird noch in Amshausen auf der Hallerstraße, in Friedrichsdorf auf der Affenwedderstraße, in Halle auf der Neulehnstraße und auf der Gütersloher Straße. Bei euch in Versmold wird immer noch auf der B476 geblitzt und in Werther auf der Bockholzhausener Straße. Wenn ihr noch weitere Blitzer seht, dann meldet die uns gerne. Die Nummer ist die 0800 678 5000.
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1: Gute Fahrt! So, heute Abend heißt es wieder Fernseher an und Champions League. Der BVB macht den Anfang. Warum Dortmund gute Karten hat und was diesmal in der Champions League anders läuft, darüber quatschen wir gleich nach 2 Songs.
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1: Am Dienstagmorgen und den könnt ihr mit mir verbringen. Ich bin Leslie Runde. Hi.

0: Wir haben 20 vor 8 hier bei Radio Gütersloh. So langsam ist wieder dieser normale Fußballalltag da. Wochenende Bundesliga, unter der Woche Champions League. Und heute geht's wieder los. Heute Abend startet die Königsklasse in die neue Saison. Und als erstes deutsches Team ist direkt der BVB dran. Dortmund spielt zu Hause gegen Villarreal. Kollege Danny Hoppe, ist das so ein Spiel, bei dem Dortmund eigentlich sagen muss, alles andere als ein Sieg wäre ärgerlich?
1: Auf jeden Fall. Die Dortmunder sind ja top in die Saison gestartet mit 2 Siegen. Dadurch steht man zur Abwechslung mal vor den Bayern. Und die Aufholjagd beim 3:2-Sieg in Hoffenheim war auch nochmal gut für die Moral, sah auch Trainer Niko Kovac bei Sky so.
2: Eine tolle Energieleistung und das zeigt letzten Endes, wozu die Mannschaft imstande ist. Das freut mich.
1: Gegner Villarreal ist deutlich schlechter als der BVB in die neue Saison gestartet und steht nach 4 Spieltagen ohne Sieg unten drin. Also da ist der BVB heute Favorit.
0: Die UEFA bastelt ja gerne mal an der Champions League rum. Was haben Sie sich dieses Mal einfallen lassen?
1: Ja, das ist diesmal nur eine optische Kleinigkeit und betrifft die Spieler, die zum ersten Mal Champions League spielen. Die bekommen einen sogenannten Debüt-Patch. Das ist ein kleiner Aufnäher am Ärmel des Spielertrikots. Mit ihm sollen Debütanten gewürdigt und gefeiert werden, wie es von der UEFA heißt.
0: Heute Abend also wieder Champions League. Der BVB macht den Anfang gegen Villarreal.

Dienstagmorgen ist eigentlich ganz okay. Man hat den Montag überlebt und ist noch weit genug vom nächsten Montag entfernt. Hört die Radio Gütersloh Morning Show. Wir haben es jetzt 7:15 Uhr. Ich bin Leslie Runde. Guten Morgen.

0: gestern die Hosen live in Dortmund für die gute Sache und euch jetzt viel Glück.
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2: Bonnie und Clyde als Liebesromanze gedacht. Natürlich orientieren wir uns an diesem wahnsinnigen Spielfilm, an diese Geschichte, die es gab. Wer wollte nicht so leben wie diese beiden Hasardeure, wo die Romantik über allen steht, wo man sogar verzeiht, dass es in die Illegalität abrutscht und wo man sich bedingungslos bis in den Tod liebt. Darum geht es in diesem Song. Und wir wussten einfach nicht, wie wir ultimative, bedingungslose Liebe anders ausdrücken sollten.
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1: Mit Danny Hoppe, guten Morgen. Ans Heizen denken momentan wohl die wenigsten von uns, es recht, nachdem es gestern nochmal richtig sommerlich war. Aber der Gasspeicherverband Ines warnt jetzt, dass die deutschen Gasspeicher zurzeit nur mäßig gefüllt seien. Sollte der Winter sehr kalt werden, könnten sie schon Anfang Februar völlig leer sein, heißt es. Walter Albrecht aus dem News-Team, wie ernst ist die Lage denn wirklich?
2: Also am 6. September waren die Gasspeicher laut Verband nur zu 54% gefüllt. Das seien etwa 19% weniger als vor einem Jahr. Technisch könnten die Füllstände bis Anfang November noch auf maximal 77% erhöht werden. Bei einem milden oder normal kalten Winter würde das nach den Modellrechnungen auch locker ausreichen. Bei einem extrem harten Winter könnten die Reserven aber tatsächlich zur Neige gehen. Frieren muss trotzdem erst einmal niemand. Deutschland kann recht schnell zusätzliches Gas über LNG-Terminals an den Küsten und über Pipelines zum Beispiel aus Norwegen beziehen. Auf dem Weltmarkt sei auch ausreichend Gas verfügbar, sagt die Bundesnetzagentur.
1: Ja, aber das Zukaufen von Gas dürfte ja eine ziemlich teure Angelegenheit werden, oder?
2: Ja, denn die Preise auf dem Weltmarkt haben wegen des Iran-Kriegs deutlich angezogen. Sie sind jetzt sogar im Sommer so hoch, dass sich das alte Geschäftsmodell der Firmen im Sommer billig kaufen und im Winter teuer verkaufen nicht mehr lohnt. In einem Forderungspapier werden unter anderem günstigere Netzentgelte und staatlich unterstützte Finanzierungsmöglichkeiten genannt.
1: Danke, Malte. Und jetzt weitere Meldungen im Überblick. Am Vormittag werden in Berlin die Ergebnisse der neuen PISA-Studie vorgestellt. Laut Bild sind die deutschen Schülerinnen und Schüler im internationalen Vergleich weiter abgesackt. Bildungsministerin Prien sagt, die Schülerschaft habe sich verändert, die Schulen stünden vor großen Herausforderungen. Nach dem Wahlsieg der AfD in Sachsen-Anhalt fordert die Wirtschaftsweise Grimm, am geplanten Reformkurs festzuhalten. Man gewinne Wähler nur durch glaubwürdige Problemlösungen zurück, das sagte sie der Augsburger Allgemeinen. Australien will seine Regulierung der sozialen Medien weiter verschärfen. Nutzer ab 16 sollen entscheiden können, ob sie Inhalte sehen wollen, die von Algorithmen zusammengestellt werden, oder nur Beiträge von Freunden und Menschen, denen sie selbst folgen. So steht es in einem Entwurf der australischen Regierung. Beim Thema KI spielen die großen Konzerne aus den USA wie OpenAI, Google und Anthropic momentan in einer anderen Liga. Europa hinkt hier ganz klar hinterher. Das französische KI-Startup Mistral versucht aber aufzuholen. Es hat sich in einer neuen Finanzierungsrunde 3 Milliarden Euro gesichert. Das Geld soll in die Forschung an neuen Modellen gesteckt werden. Außerdem sollen die Rechenkapazitäten ausgebaut werden. Ziel sei es, dass Kunden modernste KI nutzen könnten, ohne die Kontrolle über ihre Recheninfrastruktur oder vertrauliche Geschäftsdaten an US-Konzerne abzutreten, heißt es. Und das waren die Nachrichten mit Danny Hoppe.
3: Das Radio Gütersloh Wetter. Gestern noch Sonnenmodus, heute schon wieder eher Wolkenmodus. Heute Morgen und am Abend soll es nass werden und die Sonne zeigt sich heute höchstens 3 Stunden, maximal 23 Grad im Kreis. Morgen bleibt es wechselhaft, 8 Stunden Sonne und vereinzelt noch ein paar Regentropfen bei um 19 Grad. Donnerstag kommen wir dann auf 18 Grad. Besser ankommen jetzt noch mit dem Radio Gütersloh Verkehrsservice. Es staut sich gerade etwas auf der A33 Brilon Richtung Bielefeld. Zwischen dem Kreuz Bielefeld und Bielefeld Zentrum 3 Kilometer Stau. Hier müsst ihr mehr als 5 Minuten mehr einplanen. Geblitzt wird in Amshausen auf der Hallerstraße, in Friedrichsdorf auf der Affenwedderstraße, in Halle auf der Gütersloher Straße und auf der Neulehnstraße. Bei euch in Versmold wird auf der B476 geblitzt und in Werther auf der Bockholzhausener Straße. Und ihr habt noch einen Ampelausfall entdeckt.
4: Ja, guten Morgen, hier ist die Saskia. Und zwar gibt es einen Ampelausfall in Reda an der Kreuzung Schlossstraße-Gütersloher Straße. Fahrt schön vorsichtig. Tschüss.
3: Wenn ihr noch mehr seht, gerne kostenlos melden. Nummer ist die 0800 678 5000.
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3: Gute Fahrt.
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3: Der Montag liegt hinter uns. Das alleine ist ja schon mal eine gute Nachricht. Jetzt machen wir weiter mit dem Dienstag. Ich bin Leslie Runde. Guten Morgen.

0: Wir haben es 8:11 hier in der Radio Gütersloh Morning Show.
1: Ich habe mir das Plakat Achtung Kinder geholt. Wir wohnen außerhalb einer Dorfstraße, wo recht schnell gefahren wird. Und da würden wir ganz gerne das Schild aufhängen, um so einen Hinweis auf unsere Kinder zu haben.
0: Und Norman aus Langenberg ist nicht zum ersten Mal bei uns. Er hat sich gerade schon wieder ein Achtung Kinder-Plakat abgeholt. Und das alte hat tatsächlich ganze 3 Jahre durchgehalten. Wir haben in den letzten Tagen im ganzen Kreis Plakate verteilt und richtig viele von euch haben mitgemacht. Danke auf jeden Fall dafür. Und wenn ihr noch kein Plakat habt, kein Problem. Ihr könnt euch eins bei uns hier in der Redaktion an der Ringstraße in Rheda abholen. In der Welle in Gütersloh oder im Kundencenter der Stadtwerke Gütersloh. Norman, was würdest du dir denn von den Autofahrern bei uns im Kreis wünschen?
1: Ja gut, wir haben Kinder, die spielen auf dem Grundstück und klar, fühlt man sich besser, wenn man zumindest einen Hinweis gegeben hat. Ne? Gemeindeschild kriegt man ja so schnell nicht ohne weiteres auf Geschwindigkeitsbegrenzung. Insofern ist es ein großes Plakat, sehr plakativ, was auffällt und wir hoffen, dass es tatsächlich den einen oder anderen auffällt und ihn dazu bringt, ein bisschen auf die Bremse zu drehen.

0: Kelly, Rakim.
1: Somber kommt jetzt gleich in wenigen Minuten mit Homewrecker hier zu uns in die Radio Gütersloh Playlist. Und falls ihr den Song genauso sehr feiert wie ich, Somber geht nächstes Jahr auf Tour. Falls jemand Tickets ergattert hat und noch eine Begleitung sucht, ich hätte Zeit. Wir haben es jetzt 8:15 hier in der Radio Gütersloh Morning Show. Ich bin Leslie Runde. Hi.

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1: Gönnt euch heute doch einfach mal eine kleine Pause vom ganzen Alltagsgedöns. Bei Afterwork, Pause vom Alltag, könnt ihr heute ab 17 Uhr im Lesegarten der Stadtbibliothek Gütersloh einfach mal runterkommen. Es gibt Buchempfehlungen rund um das Thema Achtsamkeit und auch Atem- und Entspannungsübungen mit einer Yogalehrerin. Und das Beste, kostet nichts, anmelden müsst ihr euch auch nicht. Wenn ihr mal wieder richtig lachen wollt, Bastian Bielendorfer kommt am Freitag nach Gütersloh mit seinem neuen Programm Game Changer. Erzählt er über das ganz normale Leben, Familie, Erwachsenwerden und Älterwerden. Freitag um 20 Uhr in der Stadthalle Gütersloh. Also wenn ihr Bastian Bielendorfer mögt und mal wieder einen lustigen Abend gebrauchen könntet, hingehen. Wenn ihr Samstag noch nichts vorhabt, dann könnt ihr Richtung Gütersloher Innenstadt losziehen. Bei DJs in Town wird die ganze Innenstadt zur großen Open-Air-Tanzfläche. Auf zwei Bühnen am Berliner Platz und am Rathausplatz gibt's von 18 Uhr bis Mitternacht Musik. Über 15 DJs sind da mit dabei, auch junge Nachwuchs-DJs. 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
1: Die hat jetzt der Kollege Matthias Träger für uns.
2: Guten Morgen. Die CDU in Sachsen-Anhalt zieht erste personelle Konsequenzen aus ihrer Wahlniederlage. Der komplette Landesvorstand soll spätestens Anfang Dezember neu gewählt werden. Noch Ministerpräsident Sven Schulze steht für den Landesvorsitz nicht mehr zur Verfügung. Die Ermittler haben bei der Suche nach möglichen Saboteuren in NRW weitere Sprengvorrichtungen entdeckt. Gefunden wurden sie an der A4 in der Nähe des Kraftwerks Weißweiler. Die Autobahn musste zwischenzeitlich voll gesperrt werden. Und jetzt die Nachrichten aus unserem Kreis Gütersloh. Der Gütersloher CDU-Kreisvorsitzende Raphael Tigges übt nach der Landtagswahl in Sachsen-Anhalt deutliche Kritik an Bundeskanzler Friedrich Merz. Der Kanzler müsse liefern, fordert Tigges in der Glocke. Christian Böder berichtet für Radio Gütersloh.
3: Tigges bezeichnet das starke Abschneiden der AfD in Sachsen-Anhalt als beunruhigend. Er sieht ein grundsätzliches Kommunikationsproblem in der Bundespolitik. Merz komme bei den Menschen nicht mehr richtig an und dringe nicht mehr durch, so Tigges. Auch andere Bundespolitiker müssten stärker an die Basis gehen und zuhören. Ein Weiter-so kann es laut Tigges nicht geben.
2: Rund 100 Menschen haben in Versmold nach dem AfD-Wahlsieg in Sachsen-Anhalt an einer spontanen Mahnwache teilgenommen. Der Versmolder Demokratiekreis erwartete am Abend zunächst etwa 50 Teilnehmer. Die Veranstalter wollten Menschen zusammenbringen und damit auch einem Gefühl politischer Ohnmacht etwas entgegensetzen. Die Zahl der Beschuldigten im Missbrauchsskandal des Erzbistums Paderborn ist weiter gestiegen. Die unabhängige Aufarbeitungskommission nennt inzwischen mehr als 260 Kleriker und Kirchenbeschäftigte. Eine Studie der Uni Paderborn ergab Hinweise auf 210 Beschuldigte und fast 490 Betroffene. Diese Zahlen seien aber nur eine Momentaufnahme gewesen. Zum katholischen Erzbistum Paderborn zählt auch der größte Teil des Kreises Gütersloh. In Gütersloh-Blankenhagen gibt es weiter starken Widerstand gegen den geplanten Amprion-Phasenschieber für das Stromnetz. Die Bürgerinitiative Blankenhagen ruft zu einer weiteren Protestaktion am Donnerstag auf. Alex Jakob hat die Infos.
4: Mit einer Fahrraddemo protestiert die Bürgerinitiative erneut gegen das große Bauprojekt in Blankenhagen. Am Donnerstag geht es ab 13.30 Uhr am Blankenhagener Weg los. Von dort aus führt die Strecke des Demonstrationszuges zum Kreishaus nach Gütersloh. Da gibt es ab 15 Uhr eine Sitzung des Klima- und Umweltausschusses. Auf der Tagesordnung steht auch eine Bürgerfragestunde. Netzbetreiber Amprion solle sich vom Acker machen, fordern die Gegner des Phasenschiebers wörtlich.
2: Und unsere Nachrichten im Netz und in der Radio Gütersloh-App.
1: Das Radio Gütersloh Wetter. Gestern noch Spätsommer-Feeling, heute sieht es schon wieder ein bisschen herbstlicher aus. Mehr Wolken sind unterwegs und heute Morgen und am Abend soll es auch nass werden. Die Sonne schaut heute nur kurz vorbei, maximal 3 Stunden sind drin. Wir schaffen heute maximal 23 Grad. Morgen mehr Sonne, weniger Wolken, aber trotzdem noch Regen, maximal 19 Grad. Donnerstag maximal 18 Grad.
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1: Besser ankommen jetzt noch mit dem Radio Gütersloh Verkehrsservice. Es staut sich auf der A2 Hannover Richtung Dortmund. Zwischen Bielefeld Ost und dem Kreuz Bielefeld 7 Kilometer Stau. Hier müsst ihr gerade circa 8 Minuten mehr einplanen. Und es staut sich auch auf der A33 Brilon Richtung Bielefeld. Zwischen Schloss Holte-Stukenbrock und Bielefeld seine 2 Kilometer Stau. Hier müsst ihr 11 Minuten mehr einplanen. Geblitzt wird in Amshausen auf der Hallerstraße, in Friedrichsdorf auf der Affenwedderstraße, in Halle auf der Gütersloher Straße und auf der Neulehnstraße. Bei euch in Hasewinkel wird auf dem Prozessionsweg geblitzt, in Herzebrock auf der B64, in Spexart auf der Bruder-Konrad-Straße, in Versmold auf der B476 und in Werther auf der Bockholzhausener Straße. Und wir haben auch noch 2 Ampelausfälle im Kreis. Einmal in Gütersloh B61 Kreuzung Friedrich-Ebert-Straße und in Reda Gütersloher Straße Kreuzung Schlossstraße. Wenn ihr noch mehr seht, dann gerne kostenlos melden. Nummer ist die 0800 678 5000.
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1: Gute Fahrt euch noch.
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1: So, ich schiebe euch jetzt weiter rein in den Dienstag. Ich bin Leslie Runde. Guten Morgen.

0: Dienstagmorgen, wir haben es 8.43 Uhr hier in der Radio Gütersloh Morning Show. Am Freitag haben wir übrigens alle zusammen ein Date und zwar in der Stadthalle Gütersloh. Da wartet Bastian Bielendorfer mit seinem neuen Programm Game Changer auf uns. Es geht um Familie, Erwachsenwerden und diesen ganz normalen Wahnsinn. Freitag 20 Uhr, Stadthalle Gütersloh.
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3: Also die Sprache meiner Frau, als sie nach Deutschland kam, sie spricht sehr gut Deutsch, aber sie hadert immer noch manchmal mit ein paar deutschen Begriffen und sie produziert Versprecher, die sind zum Wegschreien. Zum Beispiel hat sie mir letztens völlig überzeugend erzählt, ich bin immer so durcheinander, ich kann mich überhaupt nicht konzentrieren. Ich glaube, ich habe ADAC. Ich sage, Schatz, das wäre aber gut, dann wären wir wenigstens abgeholt im Notfall. Oder sie hat mir völlig überzeugt erzählt, dass ihre Freunde, als sie Kolumbien verlassen hat, damals alle für sie eine große Abschiebungsparty gegeben haben. Ich habe gesagt, wenn das in Deutschland politisch so weitergeht, kriegst du noch eine.
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0: Das ist die Runde hier für euch im Studio in der Radio Gütersloh Morning Show. Wir haben es 8.47 Uhr. Die Wahl in Sachsen-Anhalt beschäftigt offenbar auch hier bei uns im Kreis einige von euch. In Versmold sind deshalb gestern Abend ganz spontan rund 100 Menschen an der Petrikirche zusammengekommen. Zu einer Mahnwache organisiert wurde das Ganze von einem Versmolder Netzwerk rund um Pfarrerin Anja Kepler. Es ging vor allem darum, zusammenzukommen, miteinander zu reden und erstmal rauszulassen, was dieses Wahlergebnis mit einem macht.
1: Wir haben erlebt, obwohl wir nichts vorbereitet haben, dass hier, ich weiß nicht, glaube 8, 9 Menschen das Mikrofon in die Hand genommen haben. Politiker, Künstlerinnen, Sozialarbeiterinnen, Schüler hier von Tensing, aus unserer Gemeinde, eine junge Frau, die einfach zum Ausdruck gebracht haben, wie entsetzt sie sind und wie wenig sie bereit sind, das, was wir haben, unsere Freiheit, unsere freiheitliche Demokratie, die sorgsam mit den Menschen umgeht, aufs Spiel zu setzen und sich nehmen zu lassen. Das lassen wir uns nicht nehmen.
0: Die Mahnwache war also als ein Zeichen gedacht für diejenigen, die das Ergebnis beschäftigt oder auch verunsichert und die damit nicht alleine bleiben wollen.

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1: Mit Danny Hoppe. Guten Morgen. Über den richtigen Umgang mit sozialen Medien wird auch bei uns in Deutschland weiter diskutiert. Der weltweite Vorreiter hier ist Australien. Es hatte Ende des letzten Jahres als erstes Land ein Social-Media-Verbot für unter 16-Jährige beschlossen. Das soll aber noch nicht alles sein. Die australische Regierung legt nach, auch ältere Nutzer sollen in Zukunft bestimmen können, was ihnen auf Plattformen wie TikTok und Instagram angezeigt wird und was nicht. Malte Albrecht aus dem News-Team, was genau ist da geplant?
2: Im Grunde genommen geht es darum, dass Nutzer den Algorithmus künftig abschalten können. Bisher bestimmen ja Computercodes, welche Beiträge im Feed auftauchen, je nachdem, was man vorher oft angeklickt hat. In Australien sollen Nutzer ab 16 Jahren künftig wählen können. Entweder sie lassen sich weiter einen automatischen Feed anzeigen oder sie sehen nur noch Beiträge von Freunden und Content-Creatern, denen sie selber folgen. Die Regierung hat dazu einen Gesetzentwurf vorgelegt, der Plattformen verpflichten soll, diese Wahlmöglichkeit anzubieten. Das Motto lautet: Mein Feed, meine Wahl.
1: Das ist aber nur ein Teil eines größeren Gesetzespakets. Es soll noch mehr Regeln geben.
2: Genau, unter dem Stichwort digitale Sorgfaltspflicht will Australien vor allem jüngere Menschen im Netz besser schützen. Plattformen sollen künftig stärker gegen Inhalte vorgehen, die zum Beispiel Essstörungen fördern, Frauenfeindlichkeit verbreiten oder gefährliche Mutproben verherrlichen. Auch Funktionen, die abhängig machen, sollen stärker reguliert werden. Wenn Plattformen dagegen verstoßen, drohen hohe Geldstrafen. Noch in diesem Jahr soll der Gesetzentwurf ins Parlament kommen.
1: Danke, Malte. Und jetzt weitere Meldungen im Überblick. In Berlin wird gleich die neue PISA-Studie vorgestellt. Laut Bild haben sich die deutschen Schülerinnen und Schüler im internationalen Vergleich weiter verschlechtert. Deutschlands 15-Jährige könnten immer schlechter lesen und rechnen und auch in Naturwissenschaften gehe es abwärts, heißt es. In mehreren deutschen Städten haben gestern Abend tausende Menschen gegen die AfD protestiert, unter anderem in Berlin vor dem Brandenburger Tor. Die Veranstalter sprachen anschließend von bis zu 14.000 Menschen. Auch in NRW gab es Proteste, unter anderem in Essen, Aachen und Münster. Der BVB startet am Abend in die neue Champions-League-Saison. Zum Auftakt geht es zu Hause gegen den FC Villarreal. Die Partie gab es schon in der vergangenen Saison. Damals gewannen die Dortmunder mit 4:0. In ganz NRW fahndet die Polizei weiter nach einem 48-jährigen Mann aus Gevelsberg. Hintergrund sind die Sabotageaktionen in NRW und Brandenburg auf das Stromnetz. Am späten Abend kreiste ein Hubschrauber bei Weißweiler, um die Umgebung rund um ein Kraftwerk abzusuchen. Dort waren vorher erneut Sprengvorrichtungen entdeckt worden. Sie mussten von Spezialisten des LKA entschärft werden. Mehr Details wollte die Polizei noch nicht nennen, aus ermittlungstaktischen Gründen. Und das waren die Nachrichten mit Danny Hoppe.
3: Das Radio Gütersloh Wetter. Gestern noch Spätsommer-Feeling. Heute sieht's schon wieder ein bisschen herbstlicher aus. Mehr Wolken sind unterwegs und heute Morgen und am Abend wird's auch nass bei uns im Kreis. Die Sonne schaut heute nur kurz vorbei. Maximal 3 Stunden sind drin. Wir schaffen heute maximal 23 Grad. Morgen mehr Sonne, weniger Wolken, aber trotzdem noch Regen, maximal 19 Grad. Donnerstag kommen wir dann auf 18 Grad. Besser ankommen jetzt noch mit dem Radio Gütersloh Verkehrsservice. Es wird geblitzt in Amshausen auf der Hallerstraße, in Friedrichsdorf auf der Affenwedderstraße, in Halle auf der Gütersloher Straße und auf der Neulehnstraße, in Hasewinkel auf dem Prozessionsweg, in Herzebrock auf der B64, in Spexart auf der Bruder-Konrad-Straße, in Versmold auf der B476, in Werther auf der Bockholzhausener Straße und auch in Reda auf der Ringstraße. Und ihr meldet uns Ampelausfälle einmal in Gütersloh, B61 Kreuzung Friedrich-Ebert-Straße und in Reda Gütersloher Straße Kreuzung Schlossstraße. Wenn ihr noch mehr seht, dann meldet euch gerne kostenlos bei uns. Nummer ist die 0800 678 5000.
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3: Gute Fahrt euch noch.
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3: So, Kaffee steht hoffentlich neben euch. Ich habe meinen hier im Studio. Und jetzt machen wir gemeinsam ein bisschen Morgenprogramm. Ich schiebe euch rein in den Dienstag. Ich bin Leslie Runde. Guten Morgen.

0: Ja, hängt euer Achtung Kinderplakat auch schon am Zaun oder am Garagentor? Hauptsache, die Autofahrer sehen's. Ihr hört die Radio Gütersloh Morning Show hier um 14 nach 9. Wir waren die letzten Tage kreuz und quer bei uns im Kreis Gütersloh unterwegs und haben ordentlich rote Plakate verteilt. Danke auf jeden Fall, dass ihr so fleißig mitgemacht habt.
1: Vielen, vielen lieben Dank an Radio Gütersloh für die Plakate. Wir wohnen an einer sehr stark befahrenen Straße und dann ist es ganz toll, dass die Autofahrer hoffentlich langsamer fahren.
2: Wir würden das aufhängen in der Stenner Landstraße, denn da ist eigentlich 30er-Zone und da hält sich leider gar keiner dran. Und da ist es immer super wichtig, dass wir die da auf jeden Fall aufhängen.
0: Und falls bei euch noch keins hängt, kein Problem, die Plakate gibt's weiterhin. Zum Beispiel bei den Stadtwerken Gütersloh. Sina Schäffer, wo genau?
3: Das ist gar kein Problem. Bei uns in der Welle und auch im Stadtwerke Kundenzentrum in der Berliner Straße, da gibt's die Achtung Kinderplakate zum Abholen. Also wenn man ohnehin in der Welle ist, zum Schwimmen mit den Enkelkindern, mit den Kindern, einfach auf dem Rückweg an der Kasse ein Plakat mitnehmen oder eben bei einem Stadtbummel einmal ins Kundenzentrum in der Berliner Straße kommen. Auch da kann man Achtung Kinderplakate bekommen.
0: Und natürlich bekommt ihr die Achtung Kinderplakate auch bei uns. Einfach in Reda an der Ringstraße vorbeikommen, am Tresen Bescheid sagen und schon habt ihr eins.

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1: Ja, jetzt der Kollege Matthias Träger für uns.
2: Guten Morgen. In diesen Minuten bekommen Deutschlands Schülerinnen und Schüler ein neues Zeugnis. Die OECD veröffentlicht die Ergebnisse der neuen PISA-Studie. Im Mittelpunkt stehen diesmal unter anderem die naturwissenschaftlichen Fähigkeiten der 15-Jährigen. In NRW haben Ermittler weitere Sprengvorrichtungen wahrscheinlich von Saboteuren gefunden. In der Nähe des Kraftwerks Weißweiler an der A44. Die Autobahn musste zwischenzeitlich voll gesperrt werden. Und jetzt die Nachrichten aus unserem Kreis Gütersloh. Der deutliche AfD-Wahlsieg in Sachsen-Anhalt hat in Versmold schnell eine Reaktion ausgelöst. Rund 100 Menschen haben sich dort am Abend zu einer Mahnwache versammelt. Lisa Marie Hessler berichtet für Radio Gütersloh.
3: Hinter der Aktion steht ein Versmolder Netzwerk, das sich seit mehreren Jahren mit Demokratie und Erinnerungskultur beschäftigt. Die Gruppe wollte nach der Wahl nicht erst wochenlang über eine Reaktion diskutieren, sondern unmittelbar ein Zeichen setzen. Besonders wichtig war den Organisatoren, miteinander ins Gespräch zu kommen und Sorgen offen auszusprechen. Bürgermeister Michael Mayer-Herrmann wertet die Beteiligung deshalb als starkes Zeichen der Versmolder Stadtgesellschaft.
2: Bundeskanzler Friedrich Merz bekommt nach der Wahl in Sachsen-Anhalt deutliche Kritik, auch vom Gütersloher CDU-Landtagsabgeordneten Raphael Tigges. Laut Glocke sieht Tigges vor allem ein Kommunikationsproblem des Kanzlers. Die Menschen erwarteten klare Orientierung und Lösungen für zentrale Probleme. Das starke Abschneiden der AfD in Sachsen-Anhalt mache ihn betroffen, er sei beunruhigt, so Tigges. Als positives Gegenbeispiel zur Bundespolitik nennt er die schwarz-grüne Landesregierung in Nordrhein-Westfalen. In Gütersloh soll das Bahnhofsumfeld modern umgestaltet werden, die Planungen für das Großprojekt laufen. Heute Abend informieren sich die Politiker im Planungsausschuss über den aktuellen Stand. Dazu liegt ein aktueller Antrag der SPD-Fraktion zum Bauvorhaben auf dem Tisch. Alex Jakob hat die Infos.
4: Nach dem Hitzesommer fordert die SPD-Fraktion jetzt eine gezielte Weiterentwicklung des Areals. Beim Umbau sollte auch darauf geachtet werden, mehr Flächen zu entsiegeln und so mehr Platz für grüne Flächen zu schaffen. Damit soll sich das Bahnhofsumfeld weniger aufheizen. Besonders der Willy-Brandt-Platz könne dadurch mehr Schutz vor Hitze bieten. Mit dem Antrag soll entschieden werden, dass sich auch der Umweltausschuss mit der Umgestaltung beschäftigt.
2: Das Hallenbad in Klarholz muss erstmal geschlossen werden. Laut Gemeinde macht die Lüftungsanlage Probleme. Aktuell können die Gemeindewerke nicht sagen, wann die technische Störung repariert ist. Betroffen von der Schließung sind auch Schwimmkurse, Schulunterricht und alle weiteren Angebote. Und unsere Nachrichten im Netz und in der Radio Gütersloh App.
1: Das Radio Gütersloh Wetter. Der Spätsommer hat gestern noch mal alles gegeben. Heute zieht er sich wieder ein bisschen zurück. Mehr Wolken, aus denen heute Morgen und auch am Abend Regen rauskommt. Die Sonne hat heute maximal 3 Stunden Ausgang. Maximal 23 Grad heute im Kreis. Morgen kommen wir auf 8 Stunden Sonne. Vereinzelt sind aber auch noch ein paar Regentropfen unterwegs. Maximal 19 Grad. Donnerstag soll es überwiegend trocken bleiben mit 18 Grad.
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1: Besser ankommen jetzt noch mit dem Radio Gütersloh Verkehrsservice. Ihr meldet uns eine Menge Blitzer. Es wird geblitzt in Amshausen auf der Hallerstraße, in Friedrichsdorf auf der Affenwetterstraße, in Halle auf der Gütersloher Straße und auf der Neulehnstraße, in Hasewinkel wird auf dem Prozessionsweg geblitzt, in Herzebrock auf der B64, in Reda auf der Ringstraße, in Spexart auf der Bruder-Konrad-Straße, in Versmold auf der B476 und in Werther auf der Bockholzhausener Straße. Blitzer, Staus und Störungen meldet ihr uns kostenlos über die 0800 678 5000.
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1: Gute Fahrt!
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1: Ihr seid unterwegs, ich bin hier im Studio und zusammen starten wir in den Dienstag. Leslie Runde, guten Morgen.
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0: Wir haben es 9.43 Uhr in der Radio Gütersloh Morning Show. 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
0: Ich bin Leslie Runde, verabschiede mich jetzt in den Feierabend. Wir hören uns morgen früh ab 6 wieder.

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0: Unsere Nachrichten nach nur einem Spot. 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
2: Mit Danny Hoppe. Guten Morgen. Der deutliche Wahlsieg der AfD in Sachsen-Anhalt hat Spuren hinterlassen. Nicht nur im politischen Berlin, sondern offenbar auch bei vielen Menschen im Land. In mehreren Städten gab es am Abend Proteste gegen die AfD. Dazu wird wieder über ein mögliches Verbotsverfahren diskutiert. NRW-Ministerpräsident Wüst geht hier jetzt einen Schritt weiter als bisher. Auf einer Podiumsdiskussion in Berlin hat er öffentlich die Einrichtung einer Arbeitsgruppe gefordert, die ein mögliches AfD-Verbotsverfahren prüfen soll. Das meldet die Welt. José Nasjandi hat mehr dazu.
3: Es ist eine Idee, die bisher so wohl noch kein CDU-Spitzenpolitiker öffentlich geäußert hat. Wüst will eine Arbeitsgruppe einsetzen, die ein mögliches AfD-Verbotsverfahren juristisch vorbereitet. Wichtig ist ihm dabei, es gehe nicht darum, ein Verbot politisch vorzugeben, sondern ergebnisoffen zu prüfen, welche rechtlichen Folgen möglich seien. Käme dabei heraus, dass ein Verbot Aussicht auf Erfolg hätte, wäre das für Wüst ein klarer Handlungsauftrag. Bei einer Wahlkampfveranstaltung in Berlin hatte sich Wüst schon sehr deutlich positioniert.
4: Wir dürfen jetzt nicht naiv sein und glauben, die AfD würde sich schon irgendwie von selbst entzaubern. Die haben einen Plan und es ist kein guter Plan. Und deswegen möchte ich allen Menschen, die Angst haben, etwas sagen. Der Bund und auch die Länder werden sie nicht aus dem Auge verlieren, werden Acht geben darauf, was in Sachsen-Anhalt jetzt passiert.
3: Er warnte aber auch vor Schnellschüssen. Ein gescheiterter Verbotsantrag vor dem Verfassungsgericht könnte der AfD am Ende sogar nützen. Wüst selbst nennt seinen Vorschlag Schrittchen für Schrittchen. Doch die Richtung scheint klar. Er will das Thema AfD-Verbot aus der reinen Symboldebatte herausholen und auf eine belastbare rechtliche Grundlage stellen.
2: Und jetzt weitere Meldungen im Überblick. In Berlin ist gerade die neue PISA-Studie vorgestellt worden und die fällt bitter aus. Die Schülerinnen und Schüler in Deutschland schneiden in Lesen, Mathe und Naturwissenschaften so schlecht ab wie nie zuvor. Die Ergebnisse liegen sogar noch unter der ersten Studie von 2000, die auch als PISA-Schock bezeichnet wird. Im Bundestag startet gleich die Haushaltswoche. Finanzminister Klingbeil stellt seinen Entwurf für das nächste Jahr vor. Geplant ist eine deutlich höhere Neuverschuldung. Unter anderem soll mehr Geld in die Verteidigung gehen. Die deutschen Gasspeicher sind im Moment nur mäßig gefüllt. Und wenn es ein sehr kalter Winter werden sollte, könnten sie schon Anfang Februar vollständig leer sein. Davor warnt der Gasspeicherverband Ines. Am 6. September habe der Wert bei rund 54% gelegen, heißt es. Das seien etwa 19 Prozentpunkte weniger als vor einem Jahr. Wieder hat es gestern Abend einen Polizeieinsatz in der Nähe eines Kraftwerks gegeben, diesmal in Weißweiler, und wieder wurde dort ein Bekennerschreiben gefunden. Das hat die Kölner Polizei jetzt am Morgen bestätigt. Mehr wollte sie dazu aber nicht sagen. Bis in die Nacht hat die Polizei rund um das Kraftwerk nach einem 48-jährigen Mann aus Gevelsberg gesucht. Er soll hinter mehreren Sabotageangriffen auf das deutsche Stromnetz stecken. Auch bei dem Einsatz in Weißweiler waren Abschussvorrichtungen entdeckt worden. Sie mussten von Spezialisten des LKA entschärft werden. Der Tatverdächtige soll einige der Taten in Bekennerschreiben zugegeben haben. Darin soll er die Energieerzeugung mit fossilen Brennstoffen kritisiert haben. Und das waren die Nachrichten mit Danny Hoppe.
5: Das Wetter.
6: Da sind zwar auch erstmal noch viele Wolken über euch, die bringen auch immer mal wieder etwas Regen, aber im Tagesverlauf lockert es dann auch mal auf, da kommt auch mal die Sonne raus und es ist dann meist trocken bis 25 Grad. Erst zum Abend hin kann es dann wieder mehr regnen. Morgen wechselhaft, einzelne Schauer bis 21 Grad.
7: Besser ankommen mit dem Radio Gütersloh Verkehrsservice. Ihr meldet uns Blitzer. Die stehen in Amshausen auf der Hallerstraße. In Friedrichsdorf wird anscheinend immer noch auf der Affenwetterstraße geblitzt. Bei euch in Halle auf der Gütersloher Straße und auf der Neulinstraße. In Hasewinkel auf dem Prozessionsweg. In Herzebrock auf der B64. In Reda an der Ringstraße. In Spexart auf der Bruder-Konrad-Straße, in Versmold auf der B476 und in Werther wird auf der Bockholz-Hausener Straße geblitzt. Wenn ihr noch mehr seht, dann meldet euch gerne kostenlos über die 0800 678 5000.
6: So, das sieht zwar gerade noch ein bisschen grau aus bei uns im Land, stellenweise zumindest, aber ich habe mir ja eben mal online diesen Wolkenverlauf über uns angeschaut und das kommt gut zum Mittag hin. Da sieht es wirklich schon netter aus, ich schwöre. Einen schönen Dienstagvormittag wünsche ich euch. Ich bin Laura Potting. Hi!
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0: What's Love? Got to do with it an eurem Dienstagvormittag. Hallo zusammen. Ja, der Wahlsieg der AfD in Sachsen-Anhalt, der bleibt natürlich ein Thema hier bei uns. Die Frage ist, wie geht es denn jetzt eigentlich weiter? Gesellschaftlich, politisch. Und natürlich kommt auch immer wieder die Frage auf, ist Kanzler Merz eigentlich noch der Richtige? Sollte vielleicht NRW-Ministerpräsident Wüst übernehmen? Und genau dieser Hendrik Wüst, der hat sich gestern Abend auf einem Termin in Berlin klar zu einigen Themen geäußert. Er hat ungewöhnlich deutlich zum Beispiel eine Forderung aufgestellt, die in Richtung AfD-Verbot geht. Die Welt schreibt darüber. José Nasyandi ist ja unser Politikexperte. José, was genau hat Wüst denn jetzt gesagt?
1: Ja, der Ministerpräsident will, dass eine Arbeitsgruppe eingesetzt wird, die sich ganz konkret mit der AfD beschäftigt. Und zwar nicht mit dem Ziel, am Ende unbedingt ein Verbot zu fordern, sondern um zu prüfen, ist die Partei verfassungswidrig und welche rechtlichen Konsequenzen wären möglich. Wüst sagt, diese Prüfung müsse sauber und gründlich sein. Kurz vorher hat er auf einem Wahlkampftermin in Berlin das hier gesagt.
2: Wir dürfen jetzt nicht naiv sein und glauben, die AfD würde sich schon irgendwie von selbst entzaubern. Die haben einen Plan und es ist kein guter Plan.
1: Wüst macht auch deutlich, wenn diese Prüfung der AfD am Ende ergeben sollte, dass die AfD tatsächlich verboten werden kann, dann müsse daraus auch ein Verbotsverfahren folgen.
0: Gut, aber also bis es da was Neues gibt, muss man jetzt aber irgendwie versuchen, mit der Lage umzugehen. Wüst hatte da ja auch eine Botschaft an die Menschen, die jetzt Angst vor der AfD haben. Was hat er ihnen gesagt?
1: Ja, er hat sich ausdrücklich an die besorgten Menschen gerichtet und er hat versucht, Mut zu machen.
2: Menschen mit Migrationshintergrund, queere Menschen, Menschen jüdischen Glaubens, Menschen mit Behinderung, die jetzt Angst haben sollen, wissen, der Bund und auch die Länder werden sie nicht aus dem Auge verlieren, werden Acht geben darauf, was in Sachsen-Anhalt vorangeht, was dort jetzt passiert. Auch in Sachsen-Anhalt gilt weiterhin das Grundgesetz und nicht das völkische Programm der AfD.
1: Und er hat sich auch zu einem möglichen Kanzlertausch geäußert. Darüber wird ja im Moment sehr viel diskutiert und seine Person ist da ja auch im Gespräch. Sein Kommentar dazu, ein Kanzlertausch wäre nur eine Scheinlösung.
0: Gut, aber das Thema ist ja sicherlich noch nicht vom Tisch. Haben wir weiter im Blick. Danke, Rosinas Jani.

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1: Ich bin Matthias Träger. Guten Morgen. Die Zahl der Beschuldigten im Missbrauchsskandal des Erzbistums Paderborn ist weiter gestiegen. Die unabhängige Aufarbeitungskommission nennt inzwischen mehr als 260 Kleriker und Kirchenbeschäftigte. Eine Studie der Uni Paderborn ergab Hinweise auf 210 Beschuldigte und fast 490 Betroffene. Diese Zahlen seien aber nur eine Momentaufnahme gewesen. Zum katholischen Erzbistum Paderborn zählt auch der größte Teil des Kreises Gütersloh. In Riedberg soll es keine Entlastungsstraße mehr geben. Die Stadtverwaltung hat diese Empfehlung für den Planungsausschuss eingereicht. Christian Böder berichtet für Radio Gütersloh.
2: Das Projekt sollte Entlastung für die Strecke zwischen Riedberg und dem Ortsteil Neuenkirchen bringen. Der Streckenverlauf musste vorher umgeplant und für die neue Trasse müssten die Grundstücke erworben werden. Das gestaltet sich aber offenbar sehr schwierig. Die Eigentümer hätten nur wenig Interesse, ihre Grundstücke abzutreten. Laut Bürgermeister Andreas Sunder ergebe es keinen Sinn, das Projekt weiter zu verfolgen, wenn der Grunderwerb nicht realisierbar sei.
1: In Gütersloh-Blankenhagen gibt es weiter starken Widerstand gegen den geplanten Phasenschieber für das Stromnetz. Die Bürgerinitiative Blankenhagen ruft zu einer weiteren Protestaktion auf. Mit einer Fahrraddemo will sie am Donnerstag erneut gegen das große Bauprojekt in Blankenhagen protestieren. Ab 13.30 Uhr geht's am Blankenhagener Weg los. 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
4: Einige Wolken ziehen heute durch, die verziehen sich aber im Laufe des Tages. Dann lässt der Regen auch mal nach und es lockert auf bis 25 Grad. Gegen Abend kann es dann wieder mehr regnen. Morgen immer mal wieder Regen bis 21 Grad.
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4: Jetzt noch besser ankommen mit dem Radio Gütersloh Verkehrsservice. Es haben sich einige Blitzer bei uns im Kreis bequem gemacht. Die stehen bei euch in Werther auf der Bockholzhausener Straße. In Versmold wird auf der B476 geblitzt, bei euch in Spexart auf der Bruder-Konrad-Straße. In Reda wird an der Ringstraße geblitzt, in Herzebrock auf der B64, in Hasewinkel auf dem Prozessionsweg, in Halle auf der Gütersloher Straße und auf der Neulehnstraße, in Friedrichsdorf auf der Affenwedder Straße und in Amshausen auf der Haller Straße. Wenn ihr noch mehr seht, dann meldet euch gerne kostenlos über die 0800 678 5000. Das ist mega herzig. In Sydney geht gerade ein Video steil, auf dem zwei Vögel zu sehen sind, soweit so unspektakulär. Diese Vögel, die fahren aber Bahn. Ja, das Video ist auch tatsächlich echt. Eine Zugbegleiterin hat bestätigt, ja, die zwei Vögel, die fahren, also ne, die Tiere, die fahren häufiger hier mit dem Zug mit. Diese Tierchen, die sitzen dann an so einer Sitzstange, ne, ganz entspannt und steigen dann nach ein paar Stationen aus und sie machen das eben regelmäßig, immer die gleiche Strecke. Was ich mich frage, haben die denn jetzt eigentlich auch ein Ticket gezogen? Und wenn ja, welches? Welches nimmt man denn da eigentlich? Flatterstrecke, Schnabelticket oder Flügelcard 25? Hallo zusammen, mein Name ist Laura Potting und ich habe gleich für euch Bryan Adams mit Heaven, wunderschöne Nummer. Und davor dieser Song hier, er klingt schon im Hintergrund an, Lost Frequencies mit Reality. Schönen Dienstag euch!

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Tag zusammen. Schön, dass ihr zuhört. Es gibt neue Mucke von Miley Cyrus. Nein, Moming. Die heißt ja jetzt nur noch Miley. Also es gibt neue Musik von Miley. Hat ihren Namen jetzt geändert. Der Nachname wurde sozusagen aussortiert. Und passend zu dieser Neuerung erscheint auch schon bald ein brandneues Album von Miley. Die erste Single daraus ist letzten Freitag schon rausgekommen. Bass Persuades, auf Deutsch in etwa der Bass überzeugt. Warte mal, habe ich hier irgendwo so eine kleine Hörprobe? Ja, hier da. Ja. Ihr hört's, das Ding hat ordentlich Wumms, zeigt musikalisch auch nochmal so eine neue Seite von Miley. Bisschen 80s-inspirierter Beat, elektrische Gitarre, damit reitet sie ja voll auf dem Zeitgeist. Und wir sind auf jeden Fall gespannt, wie der Rest des Albums dann klingen wird. Das erscheint am 18. September, dann hören wir auch auf jeden Fall mal hier rein. Bis dahin jetzt erstmal Miley mit ihrer neuen Single Bass Persuades.

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1: Mit Danny Hoppe, guten Tag. Die neue PISA-Studie ist da und die Ergebnisse sind bitter. Wir erinnern uns noch, bei der ersten PISA-Studie im Jahr 2000 war die Rede vom PISA-Schock. Diesmal haben die Schülerinnen und Schüler in Deutschland noch schlechter abgeschnitten. Malte Albrecht aus dem News-Team, und zwar so schlecht wie noch nie.
2: Ja, die Ergebnisse sind tatsächlich historisch niedrig. Die getesteten 15-jährigen Schülerinnen und Schüler sacken in Lesen, Mathe und Naturwissenschaften komplett ab. Besonders alarmierend ist, dass etwa ein Drittel in Lesen und Mathematik nicht die grundlegenden Kompetenzen erreicht. In den Naturwissenschaften ist es etwa ein Viertel. Deutschland liegt damit nur noch etwa im Durchschnitt aller Länder, die verglichen wurden. In 14 Ländern sind die Ergebnisse klar besser ausgefallen, darunter Estland, Kanada, die Schweiz und Österreich. Die Studienmacher sagen zwar, Deutschland sei jetzt nicht dramatisch abgestürzt, aber dem eigenen Anspruch als Bildungsnation werde das Land so nicht gerecht.
1: Und woran liegt das und was müsste sich ändern?
2: Ja, da kommt wohl einiges zusammen. Größere soziale Unterschiede, schwierige Lernvoraussetzungen, Lehrkräftemangel und Defizite bei Digitalisierung und frühkindlicher Bildung. Dazu kommt, der Bildungserfolg hängt in Deutschland noch immer stark vom Elternhaus ab, stärker als in vielen anderen Ländern. Und diese Kluft wächst seit Jahren. Die Studienmacher fordern deshalb mehr frühe Förderung, einen klaren Schwerpunkt auf Lesen, Schreiben und Rechnen und mehr individuelle Unterstützung im Unterricht. Bildungsministerin Prien sagte, das Schulsystem stehe vor großen Herausforderungen und müsse sich darauf insgesamt besser einstellen.
1: Danke, Malte. Und jetzt weitere Meldungen im Überblick. Nach dem Sabotageversuch am Kraftwerk Weißweiler hat die Polizei ein weiteres Bekennerschreiben gefunden. Das hat die Polizei am Morgen bestätigt, ohne Details zu nennen. Auch in Weißweiler waren Abschussvorrichtungen gefunden worden. Gefahndet wird weiterhin nach einem 48-jährigen Mann aus Gevelsberg. Nach dem Wahlsieg der AfD in Sachsen-Anhalt fordert die Wirtschaftsweise Grimm, am geplanten Reformkurs festzuhalten. Man gewinne Wähler nur durch glaubwürdige Problemlösungen zurück. Das sagte sie der Augsburger Allgemeinen. Nach einer kurzen Feuerpause hat Russland neue Angriffe auf die ukrainische Hauptstadt Kiew durchgeführt. In der Nacht wurden dort mehrere Explosionen gemeldet. Der Zivilschutz spricht von 2 Toten und mehreren Verletzten. Unter anderem seien Wohnhäuser und eine Schule getroffen worden. Australien gilt als Vorreiter, was den Umgang mit sozialen Medien angeht. Als weltweit erstes Land hat es ein Social-Media-Verbot für unter 16-Jährige eingeführt. Das reicht der australischen Regierung aber noch nicht. Sie will die Regeln noch weiter verschärfen. Nutzer ab 16 sollen entscheiden können, ob sie Inhalte sehen wollen, die von Algorithmen zusammengestellt werden, oder nur Beiträge von Freunden und Menschen, denen sie selbst folgen. So steht es in einem Entwurf der Regierung. Dazu sollen die Plattformen stärker in die Pflicht genommen werden. Sie sollen dafür sorgen, dass unter 18-Jährige nicht mit Inhalten zu Essstörungen, frauenfeindlichen Einstellungen, Pornografie, Verbrechen und lebensgefährlichen Mutproben konfrontiert werden. Die neuen Regeln sind nicht nur für soziale Netzwerke geplant, sondern auch für Online-Spiele, Apps und KI-Chatbots. Und das waren die Nachrichten mit Danny Hoppe.
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4: Im Tagesverlauf heute könnt ihr euch darauf einstellen, dass es auch mal auflockert. Da lässt dann auch der Regen nach. Zum Abend hin kommen dann wieder mehr Wolken dazu, dann regnet es auch wieder mehr. Maximal 25 Grad heute. Morgen einzelne Schauer, dazu grau und bewölkt bis 21 Grad.
5: Und jetzt besser ankommen mit dem Radio Gütersloh Verkehrsservice. Und da ist in Gütersloh die Ampel auf der B61 an der Kreuzung Friedrich-Ebert-Straße ausgefallen. Und dann habe ich Blitzer für euch in Herzebrock auf der B64 am Ortsausgang in Richtung Klarholz. In Amshausen wird auf der Hallerstraße geblitzt, ebenso in Friedrichsdorf auf der Affenwedderstraße. In Halle wird auf der Gütersloher Straße geblitzt, in Hasewinkel auf dem Prozessionsweg. In Reda auf der Gütersloher Straße und auf der Ringstraße steht ein Blitzer und in Spexart auf der Bruder-Konrad-Straße. Euch allen unterwegs eine gute und sichere Fahrt.
4: Inzwischen guckst du dir ja so ein Video online an und denkst dir direkt, okay, ist das jetzt echt oder ist das KI? Kannst du ja kaum noch unterscheiden, ne? Wo du es noch richtig schön sehen kannst, ob jemand mit dem KI-Baukasten gespielt hat, ist zum Beispiel bei so LinkedIn-Posts. Ich finde, da siehst du es sofort. Oder auch hier bei so Speisekarten von Restaurants oder so Flyern von Restaurants, die wir alle im Briefkasten haben. Die werden ja jetzt gefühlt alle mit KI generiert. Und das ist unser Thema, gleich hier.
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4: Und ich habe jetzt einen Song für euch. Gibt uns harte 90er Jahre Highschool-Romcom-Vibes aus dem Soundtrack aus Eine wie keine. Hier sind Sixpence, None the Richer, Kiss Me. Und ich bin Laura Pöttinger.

0: Sie sind bunt, oft überladen, mit so ganz vielen Effekten. Kriegt ihr auch in letzter Zeit immer häufiger so Flyer in den Briefkasten geworfen von so Restaurants in der Nähe und du siehst direkt KI generiert. Siehst du auch immer häufiger bei Speisekarten in Restaurants oder bei so Plakaten von Events. Die sehen alle irgendwie gleich aus. Gleicher Aufbau, gleiche Schriftart. Ich finde das urschlimm. Wo sind die guten alten Poster, die Uwe unten im Keller mit Paint gestaltet hat? Das waren noch Klassiker. Stören euch diese KI-generierten Sachen denn eigentlich auch so oder bin ich da alleine?
1: Nicht gut. Also man kann das schon mit KI machen, aber man sollte sich vielleicht Mühe geben, dass das nicht aussieht wie jedes andere Werbeblatt, das man überall jetzt sieht.
2: Vor allem ist ja nicht so, als wenn es komplette Berufszweige geben würde, die genau das gelernt haben, denen jetzt da die komplette Butter vom Brot genommen wird.
3: Bei KI ist das, finde ich, eigentlich immer, wenn man jetzt ChatGPT benutzt, dann ist das ja meistens ziemlich gleich.
4: Ich meine, man muss mit der Zeit gehen und alles wird mit ChatGPT gemacht, KI gemacht. Und ich kann die nicht dafür blamen, dass sie das mit KI machen.
0: Also Meinungen geteilt. Kollege Stefan Rehg ist da. Hallo.
5: Moin.
0: Aber erzähl mal, warum sind denn so KI-Designs bei manchen Leuten so unbeliebt?
5: Ja, das sind sie nicht überall, muss man sagen. Also bei eher trockenen Inhalten wie Anleitungen oder Produkttexten, da stört es uns tatsächlich gar nicht mal so sehr, wenn es KI ist. Mhm. Aber sobald es um subjektive Bereiche wie Kunst oder eben Essen geht, dann legen wir immer noch sehr viel Wert darauf, dass das Ganze authentisch und von Menschenhand gemacht ist. Okay. Und sobald wir erkennen, dass die KI am Werk war, dann nehmen wir das automatisch schon nicht mehr als authentisch wahr, weil jetzt mal ehrlich, was will uns so eine KI schon über den Geschmack von zum Beispiel einem Burger erzählen? Da lassen wir uns, platt gesagt, nicht von einem KI-Essensbild verarschen.
0: Ja, vor allem auch diese Speisekarten, die auch noch alle gleich aussehen, das ist ja nicht wirklich authentisch, ne?
5: Nee, überhaupt nicht authentisch. Aber man muss ja auch zugeben, dass die Essensbilder auf den Speisekarten fast fotorealistisch aussehen. Das macht die KI schon nicht schlecht. Trotzdem, viele von uns wollen es dann doch lieber authentisch.
0: Wobei ja so Essensbilder vor KI. Also es KI noch nicht gab oder noch nicht so oft benutzt wurde, da wurden die ja auch oft mit so besonderen Licht und Deko und schön drapiert, wurde das Essen da auch fotografiert. Also früher war es ja auch nicht so, als hätte man da so eine angeschlotzte Pommes auf dem Fliesentisch fotografiert. Aber ich sehe den Punkt und fühle das auch. Danke, Stefan.
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1: Ich bin Matthias Träger. Guten Morgen. Der Gütersloher CDU-Landtagsabgeordnete Raphael Tigges übt nach der Landtagswahl in Sachsen-Anhalt deutliche Kritik an Bundeskanzler Friedrich Merz. Der Kanzler müsse liefern, fordert Tigges in der Glocke. Christian Böder berichtet für Radio Gütersloh.
2: Tigges bezeichnet das starke Abschneiden der AfD in Sachsen-Anhalt als beunruhigend. Er sieht ein grundsätzliches Kommunikationsproblem in der Bundespolitik. Merz komme bei den Menschen nicht mehr richtig an und dringe nicht mehr durch, so Tigges. Auch andere Bundespolitiker müssten stärker an die Basis gehen und zuhören. Ein Weiter-so kann es laut Tigges nicht geben.
1: Rund 100 Menschen haben in Versmold nach dem AfD-Wahlsieg in Sachsen-Anhalt an einer spontanen Mahnwache teilgenommen. Der Versmolder Demokratiekreis erwartete am Abend zunächst etwa 50 Teilnehmer. Die Veranstalter wollten Menschen zusammenbringen und damit auch einem Gefühl politischer Ohnmacht etwas entgegensetzen. Das Hallenbad in Klarholz muss erstmal geschlossen werden. Laut Gemeinde macht die Lüftungsanlage Probleme. Aktuell können die Gemeindewerke nicht sagen, wann die technische Störung repariert ist. Betroffen von der Schließung sind auch Schwimmkurse, Schulunterricht und alle weiteren Angebote. 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
4: Ihr habt da einige Wolken über euch, die lockern jetzt aber auch immer mal wieder auf und es ist dann im Tagesverlauf auch mal trocken. Zum Abend hin müsst ihr euch dann aber wieder auf mehr Regen einstellen, bis 25 Grad heute. Morgen bis 21 Grad, dazu viele Wolken und ab und an Regen.
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1: Und jetzt besser ankommen mit dem Radio Gütersloh Verkehrsservice natürlich. Und da habe ich ein paar Blitzer für euch. In Hasewinkel hat sich einer auf dem Prozessionsweg versteckt und der blitzt in beide Richtungen. Blitzer ebenfalls in Rheda auf der Gütersloher und auf der Ringstraße. In Herzebrock wird auf der B64 am Ortsausgang in Richtung Klarholz geblitzt. In Spexart auf der Bruder-Konrad-Straße, in Amshausen auf der Hallerstraße und in Friedrichsdorf auf der Affenwedder-Straße. Allen unterwegs eine gute und sichere Fahrt.
4: Hi zusammen, das ist euer... Was ist denn? Dienstag ist heute, so. Ja, es wäre viel schöner gewesen, den Tag zu vergessen, wenn dann irgendwie schon Donnerstag wäre. Naja, einen schönen Dienstag jedenfalls euch allen und schön, dass ihr zuhört. Ich habe jetzt Musik für euch von Apache und Udo Lindenberg, ihr Übersong. Hier ist Komet. Hört ihr jetzt, ich bin Laura Potting. Hi.
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1: Mit Danny Hoppe. Guten Tag. Es gibt den nächsten PISA-Schock. Denn die Leistungen von 15-jährigen Schülerinnen und Schülern in Deutschland haben sich weiter verschlechtert. Das zeigt die neue PISA-Studie, die in Berlin vorgestellt wurde. Die Ergebnisse in Lesen, Mathe und Naturwissenschaften sind so schlecht ausgefallen wie noch nie. Malte Albrecht aus dem News-Team, das ist schon bitter.
2: Ja, und wie ein Drittel der deutschen Schülerinnen und Schüler kann die Kernaussage von Texten nicht verstehen. Genauso viele haben in Mathe kein Grundverständnis. In Naturwissenschaften ist es etwa jeder vierte Jugendliche. Im internationalen Vergleich liegt Deutschland damit im Mittelfeld, so wie die Niederlande und Frankreich. Deutlich besser schneiden zum Beispiel Estland, Kanada, die Schweiz und Österreich ab. Bildungsministerin Prien sagt, das sind besorgniserregende Ergebnisse. Das Schulsystem müsse sich insgesamt besser aufstellen.
1: Ja, stellt sich natürlich die Frage, was muss sich jetzt ändern?
2: Also nach dem ersten PISA-Schock im Jahr 2000 hatte die Politik schon Reformen angestoßen. Es wurde dann auch besser, aber offenbar hat man sich zu lange auf den Erfolgen ausgeruht. Seit etwa 10 Jahren werden die Ergebnisse wieder schlechter. Die Schülerschaft habe sich seitdem verändert, sagen die Studienmacher. Es gebe stärkere soziale Unterschiede und wie weit ein Kind in der Schule kommt, hänge immer noch stark vom Einkommen der Eltern ab. Die Studienmacher fordern deshalb einen noch stärkeren Fokus auf die frühkindliche Bildung und auf die Basiskompetenzen Lesen, Schreiben und Rechnen. Die Präsidentin der Bildungsministerkonferenz Stolz betonte, wichtige Maßnahmen seien schon auf den Weg gebracht worden, aber eine echte Trendumkehr brauche Zeit.
1: Danke, Malte. Und jetzt weitere Meldungen im Überblick. Mehr als 2,7 Milliarden Menschen leiden weltweit unter Passivrauchen. Das zeigt eine neue Studie, die im britischen Fachmagazin The Lancet veröffentlicht wurde. Demnach starben allein im Jahr 2023 fast 1,7 Millionen Nichtraucher, weil sie Tabakqualm eingeatmet haben. 6 Wochen nach ihrer Ernennung sind Carsten Linnemann und Steffen Bilger im Bundestag vereidigt worden. Linnemann hatte im Zuge der Kabinettsumbildung das Gesundheitsministerium übernommen, Bilger das Verkehrsressort. Der BVB startet am Abend in die neue Champions-League-Saison. Zum Auftakt geht es zu Hause gegen den FC Villarreal. Die Partie gab es schon in der vergangenen Saison. Damals gewannen die Dortmunder mit 4:0. Gestern war es nochmal richtig schön warm und sommerlich. Ans Thema Heizen dürften deshalb zurzeit die wenigsten von uns schon denken. Aber sollte der Winter sehr kalt werden, wären die Gasspeicher wohl schneller leer, als uns lieb ist. Nämlich schon Anfang Februar. Davor warnt der Gasspeicherverband Ines. Denn die Gasspeicher sind momentan nur mäßig gefüllt. Am 6. September habe der Wert bei rund 54% gelegen, heißt es. Das seien etwa 19 Prozentpunkte weniger als vor einem Jahr. Das liegt auch am Iran-Krieg und den hohen Gaspreisen. Dadurch lohnt sich das alte Geschäftsmodell der Firmen, im Sommer billig kaufen und im Winter teuer verkaufen, nicht mehr. Das Bundeswirtschaftsministerium bleibt aber gelassen und verweist auf eigene Flüssiggasterminals. Allerdings wird befürchtet, dass die Preise im Winter dann deutlich steigen. Und das waren die Nachrichten mit Danny Hoppe.
3: Das Wetter.
4: Da sind zwar auch erstmal noch viele Wolken über euch, die bringen auch immer mal wieder etwas Regen, aber im Tagesverlauf lockert es dann auch mal auf, da kommt auch mal die Sonne raus und es ist dann meist trocken bis 25 Grad. Erst zum Abend hin kann es dann wieder mehr regnen. Morgen wechselhaft, einzelne Schauer bis 21 Grad.
5: Besser ankommen mit dem Radio Gütersloh Verkehrsservice. Keine Staus oder Störungen, aber noch einige Blitzer. In Amshausen auf der Hallerstraße, in Friedrichsdorf auf der Affenwerder Straße, in Gütersloh auf der Brockhäger Straße. Geblitzt wird in Halle auf der Gütersloher Straße und der Neulehenstraße, in Versmold auf der B476 und in Werther auf der Bockelshausener Straße. Euch eine gute und sichere Fahrt. Stausblitzer einfach kostenlos melden unter der 0800 678 5000.
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4: Hallo zusammen, ich bin Laura Potting. Jetzt, wo es so gerade langsam kühler und nasser wird draußen, da krabbeln ja auch immer wieder mehr Spinnen in unsere Häuser und Wohnungen, ne? Was ich mich frage, wenn ihr die Spinne dann liebevoll und gewaltfrei aus eurem Zimmer entfernt habt, was macht ihr dann mit dem Flammenwerfer?
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0: Habe ich letztens schon jemanden an der Supermarktkasse gesehen mit 2 Packungen Spekulatius auf dem Band. Leute, es ist wieder soweit.
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2: Na, jetzt sind Sterne schon eingedeckt? Immerhin ist schon September, ne? Bald gibt's ja nichts mehr. Ja, ich weiß, viele regen sich schon auf. Ey, wieso gibt's die ganzen Weihnachtssüßkram schon zu kaufen? Viel zu früh. Aber ich frage euch, wer legt eigentlich fest, dass man das nur an Weihnachten essen darf? Wir essen doch auch Eis im Winter. Na, wieso dann nicht Spekulatius im Juli oder Marzipankartoffeln an Pfingsten? Oder Lebkuchen im September? Da leben wir doch auch. Gut, der Schokonikolaus, der passt nicht so richtig so mit Mantel im Spätsommer, ne? Aber mit Sonnenbrille, Hand über der Schulter und hey, Badehose gibt's auch in Rot. Ich verstehe auch gar nicht, warum manche da direkt so eine Weihnachtskrawatte kriegen. Das Jahr geht ja nicht schneller um, nur weil das Zeug im Regal steht und das Wetter wird deswegen auch nicht schlechter. Also immer dran denken, esst was ihr wollt, knallt euch den Stollen rein, bis die Jingle bellt.
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1: Ich bin Matthias Träger. Guten Tag. In Versmold haben sich nach dem AfD-Wahlsieg in Sachsen-Anhalt rund 100 Menschen zu einer spontanen Mahnwache versammelt. Die Aktion sollte ihnen auch zeigen, dass sie mit ihren Sorgen nicht allein sind, so Hanna Negrassus aus dem Versmolder Demokratiekreis im Radio Gütersloh-Interview.
2: Jetzt sind um die 100 Personen ungefähr gekommen, worüber wir uns sehr gefreut haben, eben weil es auch so spontan war und sich viele noch geäußert haben, wie es ihnen damit geht und man so auch ein Gefühl der Zugehörigkeit bekommen hat, man vielleicht ein bisschen von dieser Ohnmacht weggeholt wurde.
1: Die Mahnwache war erst kurz vorher organisiert worden. Autofahrer kommen am Samstagabend nicht in die Gütersloher Innenstadt. Wegen der Großveranstaltung DJs in Town sperrt die Stadt ab 17 Uhr alle Zufahrten ins Zentrum. Die Bühnen stehen auf dem Berliner Platz und dem Konrad-Adenauer-Platz. Die Sperrungen gelten voraussichtlich bis 12:30 des Nachts. Die umliegenden Parkhäuser sind weiterhin erreichbar und haben bis 1 Uhr geöffnet. Das Freibad in Hasewinkel beendete am Samstag seine Saison. Wegen des zunehmend kühleren Wetters öffnet die Stadt das Freibad am 12. September zum letzten Mal in diesem Jahr. Schon am Sonntag startet dafür der Hallenbadbetrieb. Das Hallenbad ist dann von 8 bis 19 Uhr geöffnet. 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
4: Einige Wolken ziehen heute durch, die verziehen sich aber im Laufe des Tages. Dann lässt der Regen auch mal nach und es lockert auf bis 25 Grad. Gegen Abend kann es dann wieder mehr regnen. Morgen immer mal wieder Regen bis 21 Grad.
5: Besser ankommen mit dem Radio Gütersloh Verkehrsservice. Keine Staus oder Störungen, aber noch einige Blitzer. In Amshausen auf der Hallerstraße, in Friedrichsdorf auf der Affenwerder Straße, in Gütersloh auf der Brockhäger Straße. Geblitzt wird in Halle auf der Gütersloher Straße und der Neulehenstraße, in Versmold auf der B476 und in Werther auf der Bockholzhausener Straße. Euch eine gute und sichere Fahrt. Stausblitzer einfach kostenlos melden unter der 0800 678 5000.
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4: Nein, das sind nicht die mit der Macht und mit den Lichtschwertern. Das sind die anderen. Mann, heute vor 60 Jahren kam die legendäre Serie Star Trek, ne, hier über die Abenteuer des Raumschiffs Enterprise, ins US-Fernsehen. Trekkies auf der ganzen Welt und auch hier in NRW feiern den Tag heute. Und wir sagen auch Happy Birthday. Laura Potting hier, schönen Dienstag euch. Ach so, und hier, ne?
6: Leben Sie lange und in Frieden.

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2: Laune der Natur ist so ein Spaßsong, den wir in der Zeit geschrieben haben, als auch das gleichnamige Album erschien. Es geht einfach so um so eine, mehr um eine Attitüde, große Schnauze von wegen, wir sind hier die Chefs im Laden und wenn wir kommen, dann geht die Party los und ohne uns kann man das alles eh vergessen. Das ist auch so mit Augenzwinkern und sehr spaßig gemeint und einfach nur eine Partyhymne.
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2: Mit Thorsten Adolfs. Guten Tag. Sie rutschen leistungsmäßig immer weiter ab, die Schülerinnen und Schüler in Deutschland. Das ist das Ergebnis der aktuellen PISA-Studie, die in Paris vorgestellt wurde. Die Ergebnisse der 15-Jährigen in Mathe, Lesekompetenz und Naturwissenschaften sind demnach so schlecht wie noch nie. Im internationalen Vergleich ist Deutschland nur noch Mittelmaß. Vorn liegen Singapur und Regionen in China. Lena Bauer aus der Nachrichtenredaktion. Damit verstärkt sich bei uns der Negativtrend.
3: Ja, die PISA-Ergebnisse aus Deutschland sind im vergangenen Jahrzehnt immer weiter abgerutscht, besonders stark in den Bereichen Lesen und Mathematik, so die Studienautoren. Und die soziale Schere sei größer geworden, so bleiben laut Studie die Leistungen von gesellschaftlich privilegierteren Kindern eher stabil. Bei gesellschaftlich benachteiligten Kindern seien die Leistungen dagegen abgesackt. In Deutschland lassen sich demnach 19% der Leistungsunterschiede mit dem sozialen Hintergrund erklären. Im OECD-Schnitt sind es nur 12%.
2: Zu den Ergebnissen gibt es auch schon erste Reaktionen. Wie fallen die aus?
3: Bundesbildungsministerin Prien nennt die Ergebnisse besorgniserregend. Der Drogenbeauftragte Streeck fordert mit Blick auf die Ergebnisse erneut Einschränkungen bei der Nutzung sozialer Medien zum Schutz vor ungeeigneten Inhalten und problematischer Nutzung. Studien würden zeigen, dass früher und problematischer Social-Media-Konsum die schulischen Leistungen beeinträchtigt. Auch aus der Wirtschaft kommen Forderungen nach Konsequenzen. Der Arbeitgeberpräsident sagte, jedes Kind müsse die Schule mit dem Rüstzeug für Ausbildung, Studium und Beruf verlassen.
2: Dankeschön, Lena. Und jetzt weitere Meldungen im Überblick. Die Polizei hat den Mann aus Gevelsberg, der Umspannwerke in Deutschland attackiert haben soll, festgenommen. Er wurde nach Medienberichten in der Nähe von Weißweiler gefasst. Daniel V. sei zu Fuß und allein unterwegs gewesen, heißt es. Der 48-Jährige habe kurz vor der Festnahme versucht, an einer Verkehrsabsperrung vorbeizukommen. Deutschland hat realistische Chancen auf mehr Wachstum und zwar dauerhaft. Zu diesem Ergebnis kommt eine Studie der Kreditanstalt für Wiederaufbau. Voraussetzung für einen nachhaltigen Umschwung sei, dass Deutschland gezielt die drei zentralen Wachstumskräfte Arbeit, Kapital und Produktivität stärke, heißt es. Der Schlüssel dafür liege im Einsatz von KI und in der Digitalisierung. Die Schulden in NRW könnten in Zukunft weiter steigen. Davor warnt der Landesrechnungshof. Ziel müsse aber ein resilienter und nachhaltiger Haushalt mit genügend finanziellen Spielräumen für künftige Krisen und Herausforderungen sein, heißt es aus Düsseldorf. Im laufenden Jahr werde der Gesamtschuldenstand möglicherweise von knapp 161 auf fast 174 Milliarden Euro steigen. Australien macht den Anbietern von Social-Media-Plattformen weiter Druck und will, dass die Bürger mehr Kontrolle darüber bekommen, was ihnen dort angezeigt wird. Unter dem Motto Mein Feed, meine Wahl sollen Nutzer selbst entscheiden, ob sie automatisch generierte Vorschläge sehen möchten oder nur Beiträge von Leuten, denen sie folgen. Außerdem sollen bestimmte Inhalte wie Anleitungen für lebensgefährliche Mutproben, Infos zu Essstörungen oder pornografische Darstellungen für Minderjährige konsequent unterbunden werden. Bei Verstößen drohen den Firmen sehr hohe Geldstrafen. Das waren die Nachrichten mit Thorsten Adolfs.
4: Das Wetter.
5: Im Tagesverlauf heute könnt ihr euch darauf einstellen, dass es auch mal auflockert. Da lässt dann auch der Regen nach. Zum Abend hin kommen dann wieder mehr Wolken dazu. Dann regnet es auch wieder mehr. Maximal 25 Grad heute. Morgen einzelne Schauer, dazu grau und bewölkt bis 21 Grad.
6: Besser ankommen jetzt mit dem Radio Gütersloh Verkehrsservice. Wir haben einen Abstandsblitzer auf der A2 zwischen Gütersloh und Bielefeld. Blitzer in Gütersloh auf der Avenwedderstraße, außerdem auf der Blessenstätte aktuell und auch auf der Brockhäger Straße. In Reda-Wiedenbrück stehen sie auf der Gütersloher Straße, in Herzebrock auf der Klarholzer Straße. In Halle Blitzer auf der Gütersloher Straße. Wir haben noch einen auf der Neulehenstraße nach wie vor. In Werther stehen sie auf der Borkholzhausener Straße, in Versnold auf der Bundesstraße und in Österweg Lange Straße. Wenn ihr noch mehr seht, meldet euch gerne rein, kostenfrei über die 0800 678 5000. Danke euch, gute Fahrt.
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5: Und wie war die PISA-Studie so?
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8: Schlecht.
5: Ja, ihr habt es vielleicht schon gehört, in der neuen Bildungsstudie PISA schneiden Schülerinnen und Schüler in Deutschland so schlecht ab wie nie zuvor. Aber warum ist das so und was muss denn jetzt eigentlich passieren und wie viele Äpfel habe ich denn jetzt, wenn ich Montag 6 kaufe, Dienstag aber Vollmond ist und mein Nachbar Renate heißt? Alles das klären wir gleich hier bei mir. Ich bin Laura Potting. Hi.
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0: So, und heute gab es dann auch wieder Zeugnisse und alle so, hä? Die waren doch schon. Ja, aber heute gab es Zeugnisse so generell für unsere Schulen und unsere Schülerinnen und Schüler. Die neue PISA-Studie ist raus und endlich sind wir wieder ganz vorne mit dabei. Die Nummer 1 in allem. Ach so, nee, sorry, hab aus Versehen auf Singapur geguckt. Die sind wieder ganz vorne bei der PISA-Studie und wir schneiden, ja, so lala ab. Sagen wir mal, das ist so eine stabile 4-. Klartext, Deutschland schneidet schlechter ab als je zuvor. Jedem Dritten fehlt das Grundverständnis und auch in Mathe und Naturwissenschaften sind die Ergebnisse leider nicht gut. Claudia Löhr aus der Redaktion, warum werden unsere Kids denn jedes Jahr schlechter? Woran liegt das?
1: Ja, also Bildungsministerin Karin Prien hat gesagt, die Schülerschaft habe sich verändert. Ist natürlich ein bisschen schwammig.
0: Ja, das ist in der Tat richtig.
1: Die Art und Weise, wie die Kinder erzogen werden oder auch nicht, das ist heutzutage halt anders. Es gibt viel mehr Bildschirmzeiten im Vergleich zu früher. Social Media müssen wir nicht groß drum rumreden. Wir sehen ja, wie die Kids vor ihren Handys hocken. Insgesamt bleibt also an den Schulen mehr hängen. Darauf muss man sich jetzt einstellen.
0: Das klingt ja so, als seien jetzt wieder nur die Eltern schuld. Das kann es ja irgendwie auch nicht sein. Hier Stichwort mehr Digitalisierung an den Schulen. Viele Lehrer klagen ja, dass Kinder im Grundschulalter wischen und tippen können, aber dafür wissen viele nicht, wie man einen Stift richtig hält.
1: Genau, das ist das Problem. Es gibt Studien, die belegen, was Kinder mit der Hand aufschreiben, das prägt sich besser ein. Schreiben ist einfach eine komplexe Aufgabe. Das Hirn muss dabei wirklich viel leisten. Dadurch entstehen dann neue Verknüpfungen und deswegen wird beim Schreiben einfach mehr gelernt als beim Tippen.
0: Der Neurologe Manfred Spitzer, der sagt ja auch, Deutschland gibt Milliarden für die Digitalisierung aus, aber die Schüler können immer schlechter lesen und rechnen und schreiben. Er meint also quasi, die Schulen setzen auf die falschen Mittel. Ist das so?
1: Das sagt er ja eindeutig. Jetzt Anfang September ist ja auch der Digitalpakt 2.0 gestartet. Insgesamt stehen 5 Millionen Euro zur Verfügung jetzt für die nächsten 5 Jahre. Aber NRW will dagegen steuern. Das hat unsere Bildungsministerin Feller letzte Woche angekündigt. Sie will an den Grundschulen die Basiskompetenz wieder verbessern. Das heißt also mehr mit der Hand schreiben, das ist angesagt. Und es soll auch verbindliche Lesezeiten geben.
0: In Berlin ist heute die aktuelle PISA-Studie vorgestellt worden. Ich möchte an dieser Stelle nochmal meinen Lieblingston spielen. Na, wie waren wir so?
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1: Mit Alex Jakob. Schönen guten Tag. Versmolds Bürgermeister Michael Meyer-Hermann will nach der Mahnwache mit rund 100 Teilnehmenden den politischen Dialog vor Ort verstärken. Anlass für die kurzfristig organisierte Mahnwache war der deutliche AfD-Wahlsieg in Sachsen-Anhalt. Meyer-Hermann sieht darin auch einen Anlass für die demokratischen Parteien, über ihren Vertrauensverlust nachzudenken. Entscheidend sei, mit den Menschen offen über politische und gesellschaftliche Fragen zu sprechen, sagte er uns. In Gütersloh müssen Autofahrerinnen und Autofahrer am Samstagabend einen großen Bogen um die Innenstadt machen. Ab 17 Uhr wegen der Veranstaltung DJs in Town alle Zufahrten ins Zentrum gesperrt. Matthias Träger hat mehr Infos.
2: Die Sperren sollen bis etwa 12:30 nachts gelten. Betroffen sind mehrere Straßen rund um die Gütersloher Innenstadt. Darunter die Berliner Straße, die Strenger Straße, die Moltke Straße und die Königstraße. Die Stadt rechnet mit sehr vielen Besuchern bei DJs in Town. Die Bühnen stehen auf dem Berliner Platz und dem Konrad-Adenauer-Platz.
1: Die Parkhäuser rund um die Innenstadt bleiben an dem Abend bis 1 Uhr nachts geöffnet. Die Gemeinde Herzebrock-Klarholz hat ein Update zum geschlossenen Hallenbad in Klarholz gegeben. Demnach muss das Bad noch mindestens eine Woche dicht bleiben. Die Lüftungsanlage war gestern ausgefallen. Kerstin Menkemöller berichtet für Radio Gütersloh.
3: Am kommenden Montag wird eine Fachfirma die Lüftungsanlage überprüfen. Wenn die Anlage schnell repariert werden kann, dann könnte das Hallenbad Klarholz am folgenden Mittwoch frühestens wieder aufmachen. Eine feste Aussage lässt sich aber noch nicht treffen. Am Wochenende gab es in Herzebrock-Klarholz mehrere Stromausfälle. Möglicherweise sind sie der Grund für mehrere technische Störungen, heißt es von der Gemeinde.
1: Durch die Schließung fallen Schwimmkurse und Schulunterricht aus. Wer trotzdem schwimmen möchte, kann weiterhin auf das Hallenbad in Herzebrock ausweichen. Und mehr Nachrichten findet ihr auch jederzeit bei uns im Netz auf radiogütersloh.de.
4: Das Wetter.
5: Ihr habt da einige Wolken über euch, die lockern jetzt aber auch immer mal wieder auf und es ist dann im Tagesverlauf auch mal trocken. Zum Abend hin müsst ihr euch dann aber wieder auf mehr Regen einstellen, bis 25 Grad heute. Morgen bis 21 Grad, dazu viele Wolken und ab und an Regen.
6: Besser ankommen mit dem Radio Gütersloh Verkehrsservice. Da drehen wir eine Blitzerrunde, weil sonst ist alles gut und frei. Abstandmessung haben wir auf der A2 zwischen Gütersloh und Bielefeld. In Gütersloh Blitzer auf der Arvenwedderstraße, auf der Blessenstätte und auf der Brockhäger Straße. Dann noch einer in Reda-Wiedenbrück, jetzt auf der Gütersloher Straße. In Herzbrock auf der Klarholzer, in Hasewinkel auf dem Prozessionsweg wird geblitzt, in Österweg auf der Lange Straße und in Versmold auf der B406. In Halle haben wir Blitzer auf der Gütersloher Straße und auf der Neulehnstraße. Werther spielt mit einem Blitzer auf der Borkholzhausener Straße. Und noch einer in Steinhagen auf der Haller Straße. Was ist hier eigentlich in den letzten Tagen los? Seht ihr noch mehr, dann meldet euch gerne kostenfrei 0800 678 5000.
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5: Einen schönen Dienstagmittag wünsche ich euch. Wir begleiten euch durch diesen Tag und wir starten jetzt mit Musik von Juli. Perfekte Welle. Warum hat sich eigentlich noch kein Friseur so benannt? Ach, was sage ich, das gibt's 100 pro schon. Laura Potting hier, hi.
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0: Ihr könnt hier noch die ganze Woche Tickets gewinnen für die Toten Hosen, für unser exklusives Lichtblicke-Konzert. Die Tickets gibt's nirgendwo zu kaufen, die gibt's nur bei uns. Wenn ihr ein Codewort hört hier im Programm, merkt ihr euch das, geht schnell online und dann braucht's nur noch etwas Glück. Michael hat's schon geschafft.
2: Hi!
0: Wie groß ist die Freude?
2: Ja, riesengroß. Ich habe schon ein paar Mal versucht, morgens immer, wenn ich das Radio gehört habe und das Codewort hatte, dann bin ich aber nie durch die Warteschlange durchgerutscht. Und heute hat es geklappt und ich konnte es gar nicht glauben.
0: Wie war das? Also erzähl mir nochmal von dem Moment. Also wie war, also du hast das Codewort gehört, bist du dann völlig panisch geworden oder was passiert?
2: Nee, ich war eigentlich entspannt, weil ich gedacht habe, klappt wieder nicht und ich konnte es gar nicht glauben, als ich dann durchgerutscht bin und dann die Eingabe quasi, die Maske da war.
0: Ich frag mich ja, was passiert, wenn du gerade auf dem Klo bist und dann kommt das Code, hast du dann...
2: Da nehme ich das Telefon nicht mit.
0: Gott sei Dank warst du doch nicht auf dem Klo, du hast es also geschafft. Was ist denn so deine Geschichte mit den Hosen?
2: Ja, also die Hosen, ich meine, das ist natürlich Musikkultur, ne? Ich bin jetzt dieses Jahr 50 geworden, mit den Hosen ist man groß geworden. Aber noch nie live gesehen.
0: Echt?
2: Und weil es immer dann Chaos ist mit den Tickets und hat es nie geklappt in der Warteschleife. Und jetzt so ist ja eine so der letzten Chancen, nochmal die Hosen live zu sehen und umso größer ist natürlich die Freude.
0: Boah, krass, das heißt, wir haben dir quasi jetzt dein allererstes Konzert mit den Toten Hosen ermöglicht.
2: So ist das, ja.
0: Genau. Crazy. Und wen nimmst du mit?
2: Ich nehme einen Arbeitskollegen von mir mit, einen Studienfreund, langjähriger Freund, der Hosenfan durch und durch ist, der sogar schon mal Karten für Argentinien hatte, das aber aufgrund von einem Schicksalsschlag leider nicht wahrnehmen konnte.
0: Oh,
2: und der ist gerade auch völlig ausgerastet, als ich ihm gesagt habe, dass ich gerne mit ihm hängen würde.
0: Okay, also was bist du denn für ein krasser Arbeitskollege, bitte? Alter.
2: Ja, der ist ein sehr guter Freund und ich wusste, dass ich den damit eine riesen Freude machen kann.
0: Ja, aber ich finde, da ist jetzt schon mindestens für die nächsten 45.000 Jahre drin, dass er dir irgendwie Kaffee ins Büro bringt.
2: Das will er machen.
0: Ja, das will ich auch hoffen. Hör mal, Michael, ich wünsche dir richtig viel Spaß. Cool, dass du dabei bist.
2: Danke, danke und vielen, vielen Dank nochmal.
0: Ja, sehr gerne.
2: Ciao, ciao.
0: Ciao.
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3: Bei uns, Chris de Sarandi, Good Old Days.

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0: Unsere Nachrichten nach nur einem Spot. 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
1: Mit Thorsten Adolfs. Guten Tag. Die Polizei hat den mutmaßlichen Stromsaboteur gefasst. Der Mann wurde in der Nähe des Kraftwerks Weißweiler festgenommen. Er soll dort nach Medienberichten versucht haben, einer Verkehrskontrolle zu entkommen. Es heißt, bei ihm sei auch Material für weitere Sprengungen gefunden worden. Die Ermittler hatten tagelang nach dem Mann aus Gevelsberg gesucht. Lena Bauer aus dem News-Team hat mehr Infos dazu, was ihm vorgeworfen wird.
2: Der Mann steht unter Verdacht, in NRW, Brandenburg und Sachsen Anschläge auf das Stromnetz verübt oder vorbereitet zu haben. Es geht zum Beispiel darum, dass er mit selbstgebauten Raketen einen dünnen Draht über Hochspannungsleitungen geschossen haben soll, um Kurzschlüsse auszulösen. In Bergheim, westlich von Köln, soll so ein Kurzschluss mehrere Kraftwerksblöcke für einige Tage lahmgelegt haben. Auch in Brandenburg gab es Kurzschlüsse, Stromausfälle oder Engpässe gab es deswegen aber wohl nicht.
1: Und warum spielt Weißweiler dabei so eine große Rolle?
2: Rund um das Kraftwerk Weißweiler hatten Ermittler gestern wieder mehrere Abschussvorrichtungen an einer Hochspannungsleitung gefunden. Außerdem entdeckten sie einen weiteren Bekennerbrief, in dem soll der Mann die Angriffe mit dem Kampf gegen fossile Energien begründet haben. Und dort haben Einsatzkräfte laut Polizei auch ein Zelt im Unterholz gefunden, das wohl mit Sprengsätzen versehen war. Das und weitere Gegenstände werden derzeit durch einen Entschärfer des Landeskriminalamts begutachtet, so die Polizei.
1: Danke Lena und jetzt weitere Meldungen im Überblick. Die Ergebnisse der neuen PISA-Tests sind besorgniserregend. So hat Bundesbildungsministerin Prien darauf reagiert. Der Kompetenzrückgang gehe im Trend nach unten und die soziale Schere gehe weiter auf, sagte die CDU-Ministerin. Die Ergebnisse in Lesen, Mathe und den Naturwissenschaften sind noch schlechter als bei der ersten PISA-Studie vor 26 Jahren. Die Polizei hat bei Razzien in Köln und Wuppertal 165 halbautomatische Waffen sichergestellt. Es handelt sich um Fälschungen, die aber schussfähig seien, sagen die Ermittler. 4 Männer wurden vorläufig festgenommen. Gegen 2 von ihnen wurden im aktuellen Fall Haftbefehle erlassen. Deutschlands Elektro- und Digitalindustrie freut sich über gute Geschäfte. Es gibt rund ein Drittel mehr Aufträge als noch vor einem Jahr. Deshalb würden die Unternehmen der Branche gerade ihre Produktions- und Stellenpläne erweitern, heißt es vom Branchenverband ZVEI. An den Folgen des Passivrauchens sind allein im Jahr 2023 weltweit fast 1,7 Millionen Menschen gestorben. Das ist das Ergebnis einer Studie, die im Fachmagazin The Lancet veröffentlicht wurde. Dafür wurden Daten aus mehr als 200 Ländern ausgewertet. Obwohl der Anteil der Raucher seit 1990 weltweit rückläufig ist, ist die Zahl der Menschen, die dem Tabakrauch ausgesetzt sind, stabil geblieben. Als Grund wird in der Studie das Bevölkerungswachstum genannt. In Ländern in Afrika und im Nahen Osten stieg die Zahl der Betroffenen in den vergangenen Jahren an. Besonders tückisch ist dabei der Rauch, der direkt von der glimmenden Zigarette in die Luft geht, also vorbei am Filter. Dieser Rauch sei extrem giftig und trage maßgeblich zu Herzproblemen und schweren Atemwegsinfektionen bei, sagen die Forscher. Soweit die Meldungen mit Thorsten Adolfs.
3: Das Radio Gütersloh Wetter macht heute noch mal so ein bisschen auf Spätsommer mit feuchtwarmen 23 Grad bei euch in Riedberg und in Havesewinkel. Ja, und zwischen vielen Wolken heute Nachmittag mogelt sich hier und da auch mal die Sonne durch. Und zum Abend rechnen wir damit Schauern. Morgen wird nochmal runtergeregelt, dann kommen wir nur noch auf 19 Grad. Morgen mit ziemlich viel Wind und es gibt auch immer mal wieder einen Regenschauer. Und jetzt besser ankommen mit dem Radio Gütersloh Verkehrsservice. Um kurz nach 14 Uhr haben wir eine stabile Lage auf den Straßen. Es ist recht voll in Gütersloh auf der Ferler Straße, aber ansonsten haben wir keine Staus. Dafür aber viele Blitzer, zum Beispiel auch ein Abstandsblitzer. Der ist auf der A2 zwischen Gütersloh und Bielefeld. Herkömmliche mobile Blitzer aktuell in Ferl auf der Österwieher Straße, in Gütersloh auf der Affenwedder und auf der Brockhäger Straße. In Reda-Wiedenbrück stehen sie auf der Gütersloher Straße, in Herzebrock auf der B64, in Hasewinkel auf dem Prozessionsweg. Es blitzt in Österweg, Lange Straße. in Halle auf der Gütersloher Straße und auf der Neulehenstraße. Steinhagen spielt mit Blitzer auf der Haller Straße in Borkholzhausen. In Werther auf der Borkholzhausener Straße blitzt es und in Versmold immer noch auf der B476. Und ihr meldet jetzt auch einen Blitzer in Borkholzhausen auf der Kurt-Nagel-Straße. Haltet uns da gerne alle auf dem Laufenden, meldet euch kostenfrei rein, wenn ihr einen Blitzer seht. 0800 678 5000 und ich wünsche euch eine gute Fahrt.
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3: Ach, noch so viel Verkehrsservice, jetzt aber auch Zeit, dass wir jetzt hier die Musikmaschine anschmeißen und da steckt direkt ein Kato drin. Und ich bin Tamina Rottmann.

0: Ja, es tut schon ein bisschen weh und so ein bisschen peinlich ist es auch. Und jetzt hacken wieder alle auf unseren armen Schülern rum. Dabei hatten wir es ja schon befürchtet. Bei der neuen PISA-Studie, die heute rausgekommen ist, schneiden die 15-jährigen Schülerinnen und Schüler so mies ab wie noch nie. Lesen, schreiben, begreifen, Mathe, Naturwissenschaften, alles nicht besonders dolle. Und immer wieder die Frage.
1: Woran hatte ich gelegen? Nachher natürlich immer fragt man sich, woran hatte ich gelegen und fragt man sich immer, woran sie lehnen hat.
0: Ja, da wird heute erklärt, Ping-Pong gespielt. Claudia Löhr aus dem Radio Gütersloh Nachmittagsteam. Sag du es uns.
2: Naja, Bildungsministerin Karin Prien hat gesagt, die Schülerschaft habe sich verändert. Das ist natürlich ein bisschen schwammig. Die Art und Weise, wie die Kinder erzogen werden, das ist heutzutage anders. Und es gibt im Vergleich zu früher viel mehr Bildschirmzeiten, Social Media. Müssen wir nicht viel drum rumreden. Wir sehen ja, wie die Kids vor ihren Handys hocken. Insgesamt bleibt also mehr an den Schulen hängen. Darauf muss man sich einstellen.
0: Bleiben wir mal eben an den Schulen. Da wird ja immer mehr Digitalisierung gefordert. Aber auf der anderen Seite klagen viele Lehrer, dass Kinder im Grundschulalter super wischen und tippen können, aber teilweise kaum wissen, wie man Stift hält.
2: Genau, das ist das Problem. Es gibt Studien, die belegen, was Kinder mit der Hand aufschreiben. Das prägt sich besser ein. Schreiben ist einfach eine komplexe Aufgabe. Das Hirn muss dabei mehr leisten. Dadurch entstehen dann neue Verknüpfungen. Und deswegen wird beim Schreiben einfach mehr gelernt als beim Tippen.
0: Ja, vielleicht einfach mal wieder so einen Diddle-Block vollschreiben. Aber bevor wir Erwachsenen hier so den Besserwisser-Blick aufsetzen, ne? Für uns habe ich heute Nachmittag noch eine echte PISA-Frage da. Ich bin gespannt, ob ihr die knackt.
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1: Roms, die hat jetzt Alex Jakob für euch.
2: Schönen guten Tag. Nach der Mahnwache mit rund 100 Teilnehmerinnen und Teilnehmern will Versmolds Bürgermeister Michael Meyer-Hermann den politischen Dialog vor Ort verstärken. Anlass für die kurzfristig organisierte Veranstaltung war der deutliche AfD-Wahlsieg in Sachsen-Anhalt. Matthias Träger berichtet für Radio Gütersloh.
3: Bürgermeister Meyer-Hermann sieht darin auch einen Anlass für die demokratischen Parteien, über ihren Vertrauensverlust nachzudenken. Entscheidend sei, mit den Menschen offen über politische und gesellschaftliche Fragen zu sprechen. An der Mahnwache in Versmold haben am Abend Vertreter aus Politik, Kirche und Zivilgesellschaft teilgenommen.
2: In Gütersloh soll das Bahnhofsumfeld modern umgestaltet werden. Die Planungen für das Großprojekt laufen. Heute Abend wird der Planungsausschuss des Gütersloher Stadtrates über den aktuellen Stand informiert. Dazu gibt es einen aktuellen Antrag der SPD-Fraktion zum Bauvorhaben. Melanie Faulhaber fasst für Radio Gütersloh zusammen.
4: Nach dem Hitzesommer fordert die SPD-Fraktion jetzt eine gezielte Weiterentwicklung des Areals. Beim Umbau sollte auch darauf geachtet werden, mehr Flächen zu entsiegeln und so mehr Platz für grüne Flächen zu schaffen. Dadurch soll sich das Bahnhofsumfeld weniger aufheizen. Besonders der Willy-Brandt-Platz könne dadurch mehr Schutz vor Hitze bieten. Mit dem Antrag soll entschieden werden, dass sich auch der Umweltausschuss mit der Umgestaltung beschäftigt.
2: Das Freibad in Hasewinkel beendet am Samstag seine Saison. Wegen des zunehmend kühleren Wetters öffnet die Stadt das Freibad am 12. September zum letzten Mal in diesem Jahr. Schon am Sonntag startet dafür dann der Hallenbadbetrieb. Das Hallenbad ist von 8 bis 19 Uhr geöffnet. Und mehr Nachrichten findet ihr auch jederzeit bei uns im Netz auf radiogütersloh.de.
1: Danke dir, Alex. Wir gucken uns das Radio Gütersloh-Wetter an und das quetscht heute nochmal so ein bisschen Sommer aus dem September. Wir haben feuchtwarme 23 Grad bei euch in Westerwier und Steinhagen. Ja, viele Wolken sind da, zwischendurch schafft es auch die Sonne durch und zum Abend müssen wir mit Schauern rechnen. Morgen ist dann wirklich mal Schluss mit Spätsommer, haben wir nur noch um die 19 Grad. Morgen wird es auch deutlich windiger und auch immer wieder nass.
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1: Besser ankommen jetzt mit dem Radio Gütersloh Verkehrsservice. Es ist ruhig auf den Straßen um kurz nach 2:30 erbfreie Fahrt.
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1: Es sind so viele Blitzer. Ich habe gar keine Lust. Mir geht ja schon fast die Puste bei aus. Also los. Vorsicht, die steht in Verl auf der Österwier Straße. In Gütersloh, auf der Avenwedder Straße und auf der Brockhäger Straße. Es blitzt in Pixel im Westerfeld. Ist das dann die B513? Nee, es ist im Westerfeld. Aber ja auch, der mag gar keine Ahnung. Ja, aber so gar nicht. Gut, dass es dran steht. Reda Wiedenbrück, Blitzer auf der Gütersloher Straße. In Herzebrock auf der Klarholzer Straße. Den auf der Brockhecke hatten wir schon. Es blitzt in Hasewinkel auf dem Prozessionsweg. In Österweg, lange Straße, ein Blitzer. Außerdem in Versmold immer noch auf der Bundesstraße. In Halle-Gütersloh hatten wir Halle-Neulehn-Straße, die ist auch immer noch mit dabei, in Werther auf der Borkholzhausener Straße und in Steinhagen auf der Haller-Straße. Und ich bin mir nicht mal sicher, ob ich jetzt wirklich alle erwischt habe. Aber ich habe doch euch noch da draußen zu sausen. Meldet euch gerne kostenfrei, wenn ihr noch mehr Staus oder einen Blitzer seht, über die 0800 678 5000. Fahrt vorsichtig und kommt mir gut durch. So, als Kind eines Lehrerehepaars, ich glaube, da ist eine gewisse Form von Trauma wahrscheinlich vorprogrammiert. So, und ein Mann, der dieses Schicksal am liebsten auf der Bühne und vor Publikum verarbeitet, der tritt in dieser Woche noch bei uns im besten Kreis der Welt auf und auch gleich so ein bisschen hier bei mir in der Show.
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1: Ich bin Tanina Rottmann, schön, dass ihr dabei seid.

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1: Mit Thorsten Adolfs. Guten Tag. Die neue PISA-Studie sorgt für Alarmstimmung in der Bildungspolitik. Schülerinnen und Schüler in Deutschland schneiden so schwach ab wie nie zuvor. NRW-Schulministerin Feller spricht von erschreckend schwachen Ergebnissen. Die Ergebnisse sind sogar noch niedriger als bei der ersten PISA-Studie im Jahr 2000. Damals war vom PISA-Schock die Rede. Einzelheiten aus dem Landtagsstudio hat José Nasiandi.
2: NRW-Schulministerin Feller nennt die PISA-Ergebnisse ein Warnsignal, aber sie seien auch keine Überraschung. Schon andere Untersuchungen hätten ähnliche Tendenzen gezeigt. Besonders alarmierend findet sie, Kinder aus sozial benachteiligten Familien hätten in Deutschland kaum Chancen auf gute Schulleistungen. Diese Kluft ist seit Jahren nicht kleiner geworden. Feller sagt, NRW habe schon vorher Maßnahmen ergriffen, mit dem sogenannten Schulkompass NRW 2030. Der Fokus liegt dabei auf den Basiskompetenzen. Konkret heißt das für dieses Schuljahr eine verbindliche Lesezeit in der Grundschule, eine zusätzliche Stunde Deutsch und Mathe. Hinzu kommt jetzt ein neuer Schwerpunkt, das Schreiben, und zwar ausdrücklich mit der Hand. Viele Lehrkräfte würden zurückmelden, dass Kinder zwar gut mit dem Tablet umgehen, aber kaum richtig mit der Hand schreiben könnten. Zusätzlich unterstützt das Land besonders belastete Schulen gezielt und es gibt neue Vorschulklassen, sogenannte ABC-Klassen für Kinder, die das brauchen. Bis diese Maßnahmen wirken, dürfte es aber noch dauern.
1: Und jetzt weitere Nachrichten im Überblick. Die Polizei hat den Mann aus Gevelsberg gefasst, der hinter Anschlägen auf das deutsche Stromnetz stecken soll. Der Mann leistete bei seiner Festnahme in der Nähe des Kraftwerks Weißweiler keinen Widerstand. In der Nähe fanden die Beamten ein Zelt, in dem weitere Abschussvorrichtungen lagen. Gegen den 48-Jährigen liegt ein Haftbefehl vor. Altkanzlerin Merkel hat der Wahlsieg der AfD in Sachsen-Anhalt schockiert. Bei einer Veranstaltung in Köln sagte sie, als CDU-Mitglied blute ihr das Herz. Das sei ein wirklicher Einschnitt in der Geschichte der Bundesrepublik. Merkel sagte außerdem, es sei bedenklich, dass Fakten bei vielen Bürgern keinen so hohen Stellenwert mehr hätten und es stattdessen zu sehr um Gefühle gehe. Die Opposition im Bundestag wirft der Regierung vor, das Land in eine Schuldenfalle zu führen, in dem immer neue Kredite aufgenommen würden. Der grünen Haushaltsexperte Schäfer kritisierte zum Auftakt der Haushaltsdebatte außerdem geplante Kürzungen bei Familien, Alleinerziehenden und beim Wohngeld. Deutschland habe einen besseren Haushalt und eine bessere Regierung verdient, sagte er. Eine neue Studie zeigt, dass mehr Kita-Plätze direkt zu einem höheren Verdienst von Müttern führen. Der Ausbau der Betreuung hilft Frauen demnach dabei, langfristig finanziell auf eigenen Beinen zu stehen. Die Studienmacher des Instituts für Arbeitsmarkt- und Berufsforschung sagen, wer sein Kind früh betreuen lassen kann, finde viel schneller zurück in den Job und arbeite später auch seltener in Minijobs. Das sorge dafür, dass Frauen langfristig deutlich mehr verdienen, selbst wenn die Kita-Zeit längst vorbei sei. Laut der Studie fehlen in Deutschland im Moment rund 300.000 Plätze für unter Dreijährige. Wenn konsequent weiter ausgebaut werde, helfe das nicht nur den Familien, sondern sorge im Job auch für mehr Gerechtigkeit zwischen Männern und Frauen, heißt es. Soweit die Meldungen mit Thorsten Adolfs.
3: Das Radio Gütersloh Wetter dreht die Heizung heute noch mal kurz auf. Bis 24 Grad am Nachmittag bei euch in Sürenheide und Borkholzhausen. Ist so eine schwüle Hitze. Und zwischen den Wolken gibt's auch immer mal wieder Sonne. Und zum Abend rechnen wir mit Regenschauern. Morgen tauschen wir die 23 Grad dann gegen nur noch 19 Grad. Morgen wird's auch ordentlich windig und zwischendurch dann nass.
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3: Und jetzt besser ankommen mit dem Radio Gütersloh Verkehrsservice. Ich habe jetzt keine größeren Staus entdecken können. Ich glaube, damit seid ihr auch ganz zufrieden. Aktuell ist es nur etwas zu voll in Langenberg auf der B55. Und hier stehen die Blitzer. In Gütersloh auf der Brockhäger Straße und auch auf der Affenwedder Straße. Es blitzt bei euch in Reda-Wiedenbrück auf der Gütersloher Straße. In Pixel auf dem Westerfeld. In Herzebrock auf der B64 hat sich's einer gemütlich gemacht. Dann sind wir in Österweg, Blitzer da auf der Lange Straße. Es gibt noch einen auf der B476 in Versmold. Außerdem in Halle auf der Gütersloher Straße, auf der Neulehenstraße noch einer. Und in Werther auf der Borkholzhausener Straße und noch ein und. In Steinhagen auf der Haller Straße. Seht ihr mehr, dann ruft gern durch. Kostenfrei 0800 678 5000. Ich wünsche euch eine gute Fahrt.
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3: Ja, schön, dass ihr es einrichten konntet und mit dabei seid. Ich bin Tanina Rottmann.

0: Sie haben ihn, den mutmaßlichen Stromsaboteur. Den hatte die Polizei ja wirklich tagelang mit hunderten Beamten gesucht. Und heute Vormittag haben sie den 48-Jährigen in der Nähe des Kraftwerks Weißweiler bei Aachen gefasst, Mario.
1: Ja, der Mann soll hinter mehreren Angriffen auf unser Stromnetz stecken. Unter anderem soll er mit selbstgebauten Vorrichtungen Drähte über Hochspannungsleitungen geschossen und damit Kurzschlüsse ausgelöst haben. In Bergheim gingen dadurch sogar mehrere Kraftwerksblöcke zeitweise vom Netz.
0: Ja, und offenbar hatte der Mann noch mehr vor. Bei seiner Festnahme hatte er nach Angaben der Polizei weitere Sprengmittel dabei. Und in einem Zelt ganz in der Nähe fanden die Ermittler noch mehr Sprengladungen. Ja, aber was wollte der denn jetzt?
1: Im Bekennerschreiben spricht der 48-Jährige vom Kampf gegen fossile Brennstoffe. Ob er tatsächlich hinter all den Taten steckt oder ob er allein gehandelt hat, das müssen die Ermittler jetzt klären.
0: Danke dir, Mario. Also die Suche nach dem Mann ist jedenfalls offenbar vorbei. Die Suche nach Antworten noch nicht.
2: Ich heb ab.

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0: Und die hat jetzt Alex Jakob.
2: Schönen guten Tag. Die neue PISA-Studie sorgt für Alarm in der Bildungspolitik. Es ist das schwächste Ergebnis aller Zeiten. NRW-Schulministerin Feller spricht von einem Warnsignal. Allerdings seien die Ergebnisse auch keine Überraschung, sagte sie. Schon andere Untersuchungen hätten ähnliche Entwicklungen gezeigt. Die Polizei konnte den gesuchten Mann finden und festnehmen, der hinter den Anschlägen auf das Stromnetz in Deutschland stehen soll. Der 48-Jährige war im Raum Aachen entdeckt worden. Und jetzt die Nachrichten für den Kreis Gütersloh. Nach dem AfD-Wahlsieg in Sachsen-Anhalt haben sich in Versmold rund 100 Menschen spontan zu einer Mahnwache getroffen. Organisiert innerhalb weniger Tage von einem Versmolder Netzwerk, das sich seit mehreren Jahren mit Demokratie und Erinnerungskultur beschäftigt. Lisa-Marie Hessler berichtet für Radio Gütersloh.
3: Die Idee ist erst bei einem Treffen am Mittwoch entstanden. Danach haben die Organisatoren ihren Aufruf über Vereine, Parteien und persönliche Netzwerke in Versmold verbreitet. Zunächst waren nur 50 Teilnehmer angemeldet. Am Ende kamen etwa doppelt so viele. Mit Friedensgebet und Mahnwache wollten die Initiatoren Menschen zusammenbringen, die das Wahlergebnis in Sachsen-Anhalt beschäftigt und verunsichert.
2: In Gütersloh soll das Bahnhofsumfeld modern umgestaltet werden. Die Planungen für das Großprojekt laufen. Die SPD-Fraktion will dabei auch das Thema Hitzeschutz in den Fokus rücken. Sie hat einen Antrag für den heutigen Planungsausschuss des Gütersloher Stadtrates eingereicht. Damit soll beschlossen werden, dass auch der Umweltausschuss mit in die Projektplanung einbezogen werden soll. Insbesondere der Willy-Brandt-Platz bietet laut SPD-Fraktion viele Möglichkeiten für mehr Grünanlagen. Damit könne unter anderem verhindert werden, dass sich das Bahnhofsumfeld in Gütersloh so stark aufheizt. Autofahrerinnen und Autofahrer kommen am Samstagabend nicht in die Gütersloher Innenstadt. Wegen der Großveranstaltung DJs in Town sperrt die Stadt ab 17 Uhr alle Zufahrten ins Zentrum. Die Bühnen stehen auf dem Berliner Platz und dem Konrad-Adenauer-Platz. Die Sperrungen gelten voraussichtlich bis 12:30 nachts. Die umliegenden Parkhäuser sind weiterhin erreichbar und haben bis 1 Uhr geöffnet. Und mehr Nachrichten findet ihr auch jederzeit bei uns im Netz auf radiogütersloh.de.
0: Danke dir, Alex. Das Radio Gütersloh-Wetter ist heute noch so ein bisschen im Spätsommermodus. Es ist auf jeden Fall warm, so feuchtwarme 24 Grad. Bei euch in Neunkirchen und Westbadhausen und zwischen vielen Wolken mogelt sich auch immer mal die Sonne zu uns durch. Heute Abend rechnen wir dann mit Regen. Morgen wird noch ein bisschen weiter runter geregelt. Da liegen die Höchstwerte bei 19 Grad. Morgen soll es auch sehr windig werden und auch regnerisch.
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0: Besser ankommen mit dem Radio Gütersloh Verkehrsservice. Die Straßen sind frei jetzt um kurz nach 15:30 und hier achtet bitte mal noch auf die Blitzer. Und zerwahr, wo fangen wir denn mal an? Wie wär's denn mit Gütersloh? Avenwedder Straße und in Gütersloh auf der Brockhäger Straße ein Blitzer. In Versende haben wir jetzt einen auf der Senderstraße. In Reda-Wiedenbrück auf der Gütersloher Straße. In Pixel, Westerfeld ein Blitzer. In Herzebrock auf der B64. In Halle auf der Gütersloher Straße wird geblitzt. In Steinhagen auf der Haller Straße. In Halle auf der Neulehenstraße. Versmold ist noch mit der B476 dabei. Wo seht ihr denn was? Meldet euch gerne rein, hier kostenfrei über die 0800 678 5000. Kommt gut an.
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0: Wer von euch erinnert sich? Es ist jetzt eine Woche her, da gab es ja abends ziemlich viel Lärm über Reda-Wiedenbrück. 23 Uhr so rum, ein Hubschrauber am Himmel für 3 Stunden und die Polizei im Ort. Ihr habt uns gefragt und gelöchert, was ist denn hier los? Es war so schwierig, was rauszufinden. Dann war der Verdacht, da soll ein Fallschirmspringer runtergekommen sein, hat ein Augenzeuge gesehen. Ja, und zum Schluss war des Rätsels Lösung, waren Ballons. Also so ein Heliumballon. Nichts Wildes, aber Riesenaufregung. So, und jetzt haben wir offensichtlich die Fortsetzung. Denn heute fragt ihr uns die ganze Zeit schon, was war gestern Abend über Gütersloh los? Spätabends ein Hubschrauber. Und auch heute, lieber Alex Jakob aus den Radio Gütersloh Nachrichten, das große Problem, was rauszufinden.
2: Tja, also ich habe mich in den letzten 1,5 Stunden durch halb Deutschland telefoniert und irgendwie versucht, was rauszufinden. Wir haben das Rätsel aber tatsächlich langsam gelöst.
0: Und was du rausgefunden hast, interessiert uns natürlich brennend. 3 Hits Geduld, dann klären wir euch auf.
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0: Wir müssen ja noch ein bisschen auf die Folter spannen. Ich bin Tanina Rottmann, grüß euch.

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1: Warum haben wir heute Nacht in Gütersloh kein Auge zugetan? Hat uns zum Beispiel der Kevin WhatsAppt und noch ganz viele andere von euch, weil es wohl ziemlich laut war in der Nacht in Gütersloh. Da war ein Hubschrauber im Einsatz und unsere Aufgabe bestand heute darin, dieses Rätsel zu lösen, weil ihr wolltet wissen, was war los. Wir sind der Sache nachgegangen, Alex Jakob aus den Nachrichten, und du musstest dich da wirklich richtig ins Zeug legen.
2: Also ich habe alles antelefoniert, was an Blaulichtbehörden so unterwegs ist. Die Feuerwehr wusste von gar nichts, also konnte es irgendwo nur ein Polizeihubschrauber sein. Jetzt gibt es aber sehr viele verschiedene Polizeihubschrauber und die Behörden hier bei uns in der Region, die hatten nichts damit zu tun. Und dann bin ich irgendwann auf die Bundespolizei gestoßen. Die war es dann am Ende, da konnten wir das Rätsel lösen.
1: Wir kleben an deinen Lippen, Alex. Was haben die gesucht? Was haben die gemacht?
2: Also es ist so, dass die Bahnstrecken regelmäßig auch von der Bundespolizei mit Helikoptern kontrolliert werden. Und da sind zwei Menschen im Gleisbett aufgefallen in der vergangenen Nacht. Die gehören da natürlich nicht hin und sind dann dementsprechend sofort gesucht worden. Und deswegen stand der Helikopter in der vergangenen Nacht so lange über dem Gütersloher Norden.
1: So, und die Gütersloher Polizei konnte auch einen dieser Männer auf den Bahngleisen ausfindig machen. Das Ganze war so schwierig zu eruieren, weil die Polizei in Gütersloh gar nicht wusste, dass da im Vorfeld ein Hubschrauber involviert war. Aber Alex, ich würde sagen, Fall gelöst.
2: Ermittlungen abgeschlossen.
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0: Unsere Nachrichten nach nur einem Spot.
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2: Mit Thorsten Adolfs. Guten Tag. Nach den Sabotageangriffen auf das Stromnetz ist der gesuchte Verdächtige festgenommen worden. Die Polizei fand den 48-Jährigen im Umfeld des Kraftwerks Weißweiler bei Aachen. Das haben Staatsanwaltschaft und Polizei bestätigt. Er soll Anschläge in NRW, Brandenburg und Sachsen verübt oder vorbereitet haben. Laut Polizei hatte der Mann bei der Festnahme Sprengmittel bei sich. Lena Bauer aus dem Newsteam. Was steckt hinter dem Fall?
3: Den Ermittlungen zufolge soll der Mann Abschussvorrichtungen aufgebaut und mit selbstgebauten Raketen einen dünnen Draht über Hochspannungsleitungen geschossen haben. So sollten Kurzschlüsse ausgelöst werden. Mindestens zweimal hat das offenbar funktioniert, in Bergheim bei Köln und in Brandenburg. Einzelne Kraftwerksblöcke waren dadurch lahmgelegt. Stromausfälle wurden nach bisherigen Angaben aber nicht gemeldet.
2: Und warum war jetzt ausgerechnet Weißweiler so wichtig?
3: Das Kraftwerk war Polizeiangaben nach offenbar schon in einem Bekennerbrief erwähnt worden, der von dem 48-Jährigen stammen soll. Am Montag fanden Ermittler demnach dort weitere Abschussvorrichtungen und einen dritten Bekennerbrief. Danach suchten mehrere Hundertschaften das Gelände ab. In der Nähe des Festnahmeorts entdeckten Einsatzkräfte außerdem ein Zelt im Unterholz, laut Polizei mit weiteren Sprengladungen. Die Hintergründe sind noch nicht abschließend geklärt. Sachsens Innenminister Schuster warnt vor Spekulationen über das genaue Motiv.
2: Danke Lena und jetzt weitere Nachrichten in der Zusammenfassung. Das Abschneiden deutscher Schüler in der neuen PISA-Studie ist desaströs. Das hat die Präsidentin der Bildungsministerkonferenz Stolz gesagt. Laut der Studie fehlt jedem dritten Jugendlichen die grundlegende Kompetenz in Lesen und Mathematik und jedem vierten in Naturwissenschaften. Gut, jeder fünfte habe in keinem der drei Felder ausreichende Basiskompetenzen, heißt es. NRW-Ministerpräsident Wüst fordert eine Arbeitsgruppe von Bund und Ländern. Darin soll über den verfassungsrechtlichen Umgang mit der AfD und möglichen Folgen gesprochen werden. Die Prüfung in der Gruppe dürfe nicht automatisch zu einem Verbotsverfahren führen, sagte er. Er warne bei dem Thema vor Schnellschüssen. Israels Ministerpräsident Netanyahu soll kurz vor dem Terrorüberfall vor 3 Jahren Warnungen aus den Vereinigten Arabischen Emiraten ignoriert haben. Nach Medienberichten sei ihm damals mitgeteilt worden, dass die Hamas eine groß angelegte Offensive gegen Israel plane. Netanyahus Büro bestreitet das. Dort ist von einer absoluten Lüge die Rede. Wer morgen eine Reise in die Niederlande plant oder von dort zurückkommt, muss möglicherweise umplanen. Wegen eines landesweiten Streiks steht dann der Bahnverkehr so gut wie still. Mit der Aktion protestieren die Gewerkschaften gegen geplante Kürzungen im Sozialsystem. Von dem Streik sind internationale Fernzüge betroffen und die Regionalbahnen. Alle Verbindungen, zum Beispiel die von Aachen nach Lüttich, von Hamm nach Venlo, von Düsseldorf nach Arnheim oder von Münster nach Enschede, enden morgen an den deutschen Grenzbahnhöfen. Von dort aus werden Ersatzbusse zu den Zielorten eingesetzt. Die Bahn rät vor der Abreise in der App nachzuschauen, ob und wie die Züge fahren. Das waren die Nachrichten mit Thorsten Adolfs.
4: Das Radio Gütersloh Wetter serviert heute nochmal Spätsommer. Allerdings mit ein bisschen vielen Wolken obendrauf. Zwischendurch kommt die Sonne dadurch. Also es ist nochmal so Rest-Sommer im September. Wir haben schwülwarme 24 Grad bei euch in Fährlind per Kilo. So, trocken ist es noch. Heute Abend erwarten wir dann Regenschauer. Und morgen landen wir ein bisschen deutlicher im September. Dann gibt es nur noch rund 19 Grad. Und morgen wird es windig und wechselhaft. Und jetzt besser ankommen mit dem Radio Gütersloh Verkehrsservice um kurz nach 16 Uhr. Und da meldet ihr uns einen Unfall in der Gütersloher Innenstadt. Und ich sehe hier auch knallevolle Straßen auf meiner Karte rund um den Bahnhof. Kaiser, Kirch, Lindenstraße, Karl-Bertelsmann-Straße. Also aktuell ist da wirklich alles komplett verstopft in der Innenstadt. Da sucht euch gerade besser mal einen anderen Weg. Und hier stehen die Blitzer. Wo legen wir denn mal los? Jetzt sind wir schon hier oben in Versmold. Dann gucken wir da auch den Blitzer. Das ist auf der Bundesstraße, auf der B476 wird geblitzt. In Halle, auf der Neulehenstraße und auf der Gütersloher Straße. In Steinhagen immer noch auf der Haller Straße. In Herzebrock auf der B64. In Reda-Wiedenbrück auf der Straße Nordreda und auf der Gütersloher Straße. In Spexart stehen sie jetzt auf der Bruder-Konrad-Straße und in Gütersloh immer noch auf der Avenwedder Straße. Und mehr sehe ich nicht. Ich warte da mal auf euren Anruf, euren kostenfreien, wenn ihr was seht. 0800 678 5000. Ich wünsche euch eine gute Fahrt. Ja, und so segeln wir jetzt einfach mal ganz gemütlich zusammen hier in den Nachmittag. Für Kaffee und Kuchen müsst ihr bitte selber sorgen.
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4: Also ich habe Musik, gleich so einen schönen, kultigen Herbert Grönemeyer, Fast Boys mit dabei und hier Tempa City.

0: spät haben wir es denn?
1: Also jetzt gleich 4:15. Also ich dachte, irgendwer im Kreis stellt die Frage vielleicht gerade. Da habt ihr die Antwort. Ich habe allerdings auch eine Frage. Ich war gestern Abend in Gütersloh an der Tankstelle und ich habe kurz mal gedacht, meine Zapfsäule hat aber einen Tippfehler. 2,33 € für einen Liter Super? Mein letzter Stand war, glaube ich, irgendwie 2,18. Kollege Mario Unger, ist irgendwo ein Krieg ausgebrochen, von dem ich noch nichts weiß?
2: Ja, zum Glück nicht. Aber tatsächlich hat der Sprit in diesem Sommer gleich mehrere ordentliche Sätze nach oben gemacht. Und besonders in den vergangenen Wochen ist es nochmal richtig teuer geworden.
1: Ja, warum?
2: Ein Grund, der Ölpreis ist zuletzt wieder kräftig gestiegen. Allein innerhalb einer Woche um ungefähr 8%. Vor allem wegen der erneuten Eskalation zwischen den USA und dem Iran.
1: So, jetzt höre ich aber den ADAC sagen, der Ölpreis allein rechtfertigt diese Spritpreise nicht. Benzin sei derzeit bei uns schlicht und einfach zu teuer.
2: Ja, ein Grund, warum wir in Deutschland grundsätzlich ordentlich draufzahlen, ist der Staat. Bei Benzin machen Steuern und Abgaben mehr als die Hälfte des Preises aus. Allein die Energiesteuer schlägt mit 65 Cent pro Liter zu Buche. Dazu kommen CO2-Abgabe und Mehrwertsteuer, heißt für uns leider, ob es schnell wieder runtergeht, hängt auch davon ab, wie sich die Lage im Nahen Osten entwickelt.
1: Bis dahin tanke ich mit geschlossenen Augen. Danke dir, Mario. 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
1: Hier ist Alex Jakob. Grüß dich.
2: Schönen guten Tag. Nach den Sabotageangriffen auf das Stromnetz konnte die Polizei den gesuchten Verdächtigen festnehmen. Er war im Raum Aachen an einem Kraftwerk gefunden worden. Der Mann aus Gewitzberg hatte auch Sprengvorrichtungen dabei. Das Abschneiden deutscher Schüler in der neuen PISA-Studie ist desaströs, das sagt Anna Stolz, die Präsidentin der Kultusministerkonferenz. Jedem dritten Jugendlichen fehlen laut Studie grundlegende Kompetenzen beim Lesen und in Mathematik. Und jetzt die Nachrichten für den Kreis Gütersloh. Ein mysteriöser Hubschrauber-Einsatz sorgte in der vergangenen Nacht für Verwunderung in Gütersloh. Zahlreiche Hörerinnen und Hörer haben sich bei uns gemeldet. Das Rätsel löste am Ende die Bundespolizei. Kerstin Menkemöller berichtet für Radio Gütersloh.
3: Der Hubschrauber der Bundespolizei flog zur Kontrolle entlang der Bahnstrecke von Hamm bis nach Bielefeld, erklärte ein Sprecher der Behörde auf Radio Gütersloh Nachfrage. In Gütersloh fielen dann zwei Menschen im Gleisbett auf. Sofort wurde die Fahndung eingeleitet. Der Hubschrauber suchte aus der Luft, Einheiten der Gütersloher Polizei suchten die Menschen am Boden. Einer aus dem Gleisbett konnte so gefunden werden.
2: Versmolds Bürgermeister Michael Meyer-Hermann will nach der Mahnwache mit rund 100 Teilnehmenden den politischen Dialog vor Ort verstärken. Anlass für die kurzfristig organisierte Mahnwache war der deutliche AfD-Wahlsieg in Sachsen-Anhalt. Meyer-Hermann sieht darin auch einen Anlass für die demokratischen Parteien, über ihren Vertrauensverlust nachzudenken. Entscheidend sei, mit den Menschen offen über politische und gesellschaftliche Fragen zu sprechen, sagte er uns. Das Hallenbad in Klarholz muss noch eine ganze Weile geschlossen bleiben. Die Gemeindeverwaltung hat mitgeteilt, dass erst am kommenden Montag eine Fachfirma anrücken kann, die die defekte Lüftungsanlage untersucht. Sollte dann die Reparatur schnell erledigt werden können, dann könnte das Klarholzer Hallenbad nächste Woche Mittwoch frühestens wieder öffnen. Eine feste Aussage dazu kann die Gemeinde allerdings noch nicht treffen. Vorerst müssen die Angebote im Bad und der Schwimmunterricht der Schulen ausfallen. Im Kreis Gütersloh ist Rot gerade die wichtigste Farbe im Straßenverkehr. Die roten Achtung Kinderplakate hängen zum Schulstart überall im Kreis. Wir von Radio Gütersloh waren im gesamten Kreisgebiet unterwegs und haben Plakate verteilt. Und ihr könnt auch immer noch welche haben. Zum Beispiel bei unserem Partner, den Stadtwerken Gütersloh. Sprecherin Sina Schäffer.
4: Das ist gar kein Problem. Bei uns in der Welle und auch im Stadtwerke Kundenzentrum in der Berliner Straße, da gibt's die Achtung Kinderplakate zum Abholen. Also wenn man ohnehin in der Welle ist, zum Schwimmen mit den Enkelkindern, mit den Kindern einfach auf dem Rückweg an der Kasse ein Plakat mitnehmen oder eben bei einem Stadtbummel einmal ins Kundenzentrum in der Berliner Straße kommen. Auch da kann man Achtung Kinderplakate bekommen.
2: Und auch bei uns gibt es die Plakate noch. Einfach bei Radio Gütersloh an der Ringstraße in Reda vorbeikommen und eins mitnehmen. Und mehr Nachrichten findet ihr auch jederzeit bei uns im Netz auf radiogütersloh.de.
1: Und jetzt gucken wir uns das Radio Gütersloh-Wetter an. Das hat heute gesagt, komm, die 20-Grad-Marke, die nehme ich nochmal locker. 24 Grad heute Nachmittag bei euch in Borkholzhausen und Hasewinkel. Es ist feucht warm. Es sind auch einige Wolken dabei, aber zwischendurch sehr sonnige Lücken. Zum Abend allerdings rechnen wir noch mit Schauern. Und morgen wird dann weiter runtergekühlt, kommen wir noch auf 19 Grad in der Spitze. Morgen wird es auch windiger und es bleibt erstmal noch wechselhaft. Und jetzt besser ankommen mit dem Radio Gütersloh Verkehrsservice um kurz nach 16:30. Ihr meldet uns einen Unfall mitten in der Gütersloher City auf der Kirchstraße und ich sehe drumherum, da knubbelt sich's auch noch. Ansonsten habe ich Blitzer für euch. Die stehen im Moment in Spexart auf der Bruder-Konrad-Straße und in Gütersloh noch auf dem Bäckerkamp ein Blitzer. Weiter geht's in Reda-Wiedenbrück auf der Straße Nordreda. In Herzebrock Blitzer auf der B64. In Halle auf der Gütersloher Straße, in Steinhagen auf der Haller Straße, in Halle nochmal auf der Neulehenstraße und in Versmold auf der Bundesstraße, auf der B476. Ist ein bisschen weniger geworden. Wenn ihr was seht, ruft gerne durch, ist kostenfrei über die 0800 678 5000. Kommt gut an.
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1: Ich bin hier, ihr seid da. Besser kannst du eigentlich nicht laufen. Ich bin Tanina Rottmann, hi.

0: Die einen von euch sind schon drin. Neid überfällt mich. Die anderen müssen noch ein bisschen. Und dann könnten wir doch schon mal eben planen, was danach passiert im Feierabend. Denn irgendwo im Kreis Gütersloh ist eigentlich immer was los. Man muss es nur wissen. Und da kommen wir ins Spiel. Und unsere Morningshow, Leslie.
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2: Gönnt euch heute doch einfach mal eine kleine Pause vom ganzen Alltagsgedöns. Bei Afterwork, Pause vom Alltag, könnt ihr heute ab 17 Uhr im Lesegarten der Stadtbibliothek Gütersloh einfach mal runterkommen. Es gibt Buchempfehlungen rund um das Thema Achtsamkeit und auch Atem- und Entspannungsübungen mit einer Yogalehrerin. Und das Beste, kostet nichts, anmelden müsst ihr euch auch nicht. Wenn ihr mal wieder richtig lachen wollt, Bastian Bielendorfer kommt am Freitag nach Gütersloh mit seinem neuen Programm Game Changer. Erzählt er über das ganz normale Leben, Familie, Erwachsenwerden und Älterwerden. Freitag um 20 Uhr in der Stadthalle Gütersloh. Also wenn ihr Bastian Bielendorfer mögt und mal wieder einen lustigen Abend gebrauchen könntet, hingehen. Wenn ihr Samstag noch nichts vorhabt, dann könnt ihr Richtung Gütersloher Innenstadt losziehen. Bei DJs in Town wird die ganze Innenstadt zur großen Open-Air-Tanzfläche. Auf zwei Bühnen am Berliner Platz und am Rathausplatz gibt's von 18 Uhr bis Mitternacht Musik. Über 15 DJs sind da mit dabei, auch junge Nachwuchs-DJs. Und noch mehr Tipps und Termine findet ihr online auf radiogütersloh.de.
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Miley Cyrus heißt jetzt nur noch Miley. Mit dem Vornamen kann sie sich das auch erlauben. Ich kenne zum Beispiel keine zweite Miley. Und sie hat neue Musik am Start und eine neue Single, die gibt's jetzt für euch. Miley Bass Persuades. Der Bass überzeugt.

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1: Mit Thorsten Adolfs. Guten Tag. Leistungsmäßig rutschen die Schülerinnen und Schüler in Deutschland weiter ab. In Paris wurde heute die neue PISA-Studie vorgestellt und Deutschland erreicht dabei einen neuen Tiefststand. Jetzt gibt es Forderungen nach Konsequenzen und einem Bildungsgipfel. Die SPD-Bundestagsfraktion fordert, dass Bund, Länder und Kommunen gemeinsam Konsequenzen ziehen. Lena Bauer aus der Nachrichtenredaktion. Das größte Problem liegt bei der Chancengerechtigkeit.
2: Ja, laut den Studienergebnissen hängt der Schulerfolg in Deutschland weiter stark vom Elternhaus ab. Seit 2015 ist diese Kluft demnach sogar wieder größer geworden. Bundesbildungsministerin Prien sagt, das sei nicht hinnehmbar. Sie fordert mehr frühe Förderung und will Geld gezielter an Schulen geben, die besonders große Probleme haben. Auch Grüne, Linke, Lehrerverbände und das Kinderhilfswerk verlangen mehr Einsatz gegen Bildungsungleichheit.
1: Das Ergebnis der PISA-Studie fällt für die Schülerinnen und Schüler in Deutschland insgesamt so schlecht aus wie noch nie. Wie schneiden sie denn im internationalen Vergleich ab?
2: Deutschland liegt international nur noch nahe am Durchschnitt. Teilgenommen haben 15-Jährige in rund 90 Ländern und Volkswirtschaften. Vorn liegen wieder Singapur und 4 chinesische Regionen. Auffällig ist der Abstand beim Lesen. In Deutschland erreichen nur knapp 70% der Schülerinnen und Schüler das Mindestniveau. Zum Vergleich, in China sind es über 90.
1: Dankeschön, Lena. Und jetzt weitere Meldungen in der Zusammenfassung. Die SPD im Düsseldorfer Landtag fordert nach den Sabotageaktionen auf das Stromnetz eine Taskforce für die kritische Infrastruktur. Eine solche Spezialeinheit könne Gefährdungen besser identifizieren, Schutzmaßnahmen koordinieren und für verbindliche Sicherheitsstandards sorgen, sagte Fraktionschef Ott. Er warnt davor, den Schutz der kritischen Infrastruktur privat zu organisieren. Das BSW schlägt für Sachsen-Anhalt einen überparteilichen Ministerpräsidenten vor. Ein unabhängiger Kandidat sei der letzte Strohhalm, wenn man sowohl eine faschistische Regierung als auch eine Blockade im Land verhindern wolle, heißt es. Von den Grünen dort heißt es, man sei offen für diesen Vorschlag. Nach dem Feuer mit 11 Verletzten in einem Mehrfamilienhaus in Moers wird gegen einen 55 Jahre alten Bewohner wegen versuchten Mordes ermittelt. Der Mann soll den Brand in seiner Wohnung im 5. Stock vorsätzlich gelegt haben. Die Feuerwehr musste in der Nacht auf Montag 77 Bewohner retten. Wer seinen Stromverbrauch geschickt plant, könnte bald deutlich weniger bezahlen. Experten sagen, dass wir in Deutschland Milliarden einsparen könnten, wenn wir bei der Technik endlich aufholen würden. In den meisten Haushalten hängen immer noch die alten analogen Zähler. Um sparen zu können, wenn der Strom billig ist, braucht man aber sogenannte Smart Meter, also digitale Stromzähler. Nach Angaben des Energiekonzerns E.ON hinken wir beim Einbau der modernen Geräte im EU-Vergleich aber hinterher. Gespart werden kann über Smart Meter, wenn Geräte wie Waschmaschinen oder Geschirrspüler dann eingeschaltet werden, wenn Strom gerade günstig ist, also zum Beispiel mittags oder nachts. Die Politik hat den Austausch mittlerweile zur Pflicht gemacht. Der Umbau soll bis 2030 größtenteils erledigt sein. Das waren die Nachrichten mit Thorsten Adolfs.
3: Das Radio Gütersloh-Wetter liefert heute aber einen ganz kuscheligen Abend ab. Mit Abendsonne und Temperaturen immer noch bei 24 Grad. Das wird jetzt etwas ungemütlicher in dieser Woche. Denn ab heute Nacht oder am späten Abend kommen erstmal die Regenschauer zu uns reingezogen. Morgen liegen die Höchstwerte dann auch nur noch bei 19 Grad. Da gibt's einen Mix aus Sonne und Wolken, aber es ist auch sehr windig morgen und zwischendurch nass. Alles in allem etwas wechselhafter und am Donnerstag auch nur noch 18 Grad. Und jetzt besser ankommen mit dem Radio Gütersloh Verkehrsservice. Die Straßen sind soweit frei. Ich kann hier keine größeren, auch keine kleineren Staus entdecken. Ich kann euch aber sagen, wo die Blitzer lauern. Da ist ja gerade noch mal ein frischer reingekommen.
4: Hallo, hier ist der Thomas. Ich wollte einen Blitzer melden und zwar Verl Richtung Sende in der 70er-Zone. Stehen Sie mal wieder seit längerem im Gebüsch. Schön 70 fahren. Gruß an alle im besten Kreis on Earth.
3: On Earth, dankeschön. Dir auch einen schönen Feierabend jetzt. Es blitzt noch in Riebeck in Kirchen auf der Fahrenseller Straße, in Specksart auf der Bruder-Konrad-Straße, in Gütersloh auf der Arven-Wedder-Straße und auf dem Bäckerkamp. Weiter geht's mit dem Blitzer in Reda-Wiedenbrück auf der Straße Nordreda. Dann werden wir noch fündig in Halle auf der Gütersloher Straße und auf der Neulehenstraße, in Steinhagen auf der Haller Straße und in Versmold auf der B476. Seht ihr mehr Blitzer, dann meldet euch gerne 0800 678 5000 und ich wünsche euch eine gute Fahrt.
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3: Söderle. Und wir gucken mal, was eure Gehirnzellen noch können und spielen gleich mal ein bisschen PISA-Studie für Erwachsene.
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3: Ah, ich mache auch mit. Tanina Rottmann ist hier. Hi, schön, dass ihr da seid.

0: Worüber reden heute alle? Fängt mit Pi an und hört mit Sa auf. Ja, wir haben heute Zeugnis bekommen, die 15-jährigen Schülerinnen und Schüler PISA-Studie. Und sagen wir mal so, das kommt eher nicht an den Kühlschrank. Unsere 15-Jährigen schneiden so schlecht ab wie noch nie beim Lesen in Mathe und in den Naturwissenschaften. Geht's weiter runter. So, aber bevor wir Erwachsenen jetzt hier kollektiv mit dem Kopf schütteln und sagen, also bei uns damals, machen wir doch einfach mal selber den Test. Würdet ihr heute noch PISA bestehen? Ich habe uns hier mal so eine Aufgabe rausgepickt, wie sie 15-Jährige bei dieser Studie auch lösen müssen. Und das ist die Frage. Eine Basketballmannschaft gewinnt ihre Spiele im Schnitt mit 19 Punkten Vorsprung. Kann es sein, dass sie trotzdem kein einziges Spiel mit genau 19 Punkten Vorsprung gewonnen hat? A. Nein. B. Ja. Und jetzt ihr.
1: Das ist schwierig, das ist eine Schätzfrage. Ich würde aber mal A sagen.
2: Das ist tricky. Ich würde sagen ja.
3: Ja.
4: Boah, schwierig. Obwohl, es ist ja nur im Schnitt. Also deswegen würde ich sagen ja.
2: Nein.
5: Ich glaube, ziemlich sicher, ja.
0: Na, ist PISA dann doch nicht so einfach? Also eine Schätzfrage ist das auf jeden Fall nicht. Da gibt es schon eine eindeutige Antwort. Also eine Basketballmannschaft gewinnt ihre Spiele im Schnitt mit 19 Punkten Vorsprung. Kann es sein, dass sie trotzdem kein einziges Spiel mit genau 19 Punkten Vorsprung gewonnen hat? Ja, das kann sein. Es geht nämlich auch mal mit 18 Punkten Vorsprung in einem Spiel und 20 im nächsten. Das macht im Schnitt auch 19. Vielleicht könnt ihr damit mal auf einer Party punkten. Unsere Kiddies auf jeden Fall in der PISA-Studie.
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1: Die hat Alex Jakob jetzt für euch.
2: Schönen guten Tag. Die neue PISA-Studie lässt die deutschen Schülerinnen und Schüler sehr schlecht aussehen. Es ist das schwächste Ergebnis aller Zeiten. Aus der Politik kommt die Forderung nach Konsequenzen. Besonders die Ungleichheit unter den Jugendlichen sorgt für Probleme im Bildungssystem. Heute Abend startet die Fußball-Champions League in die neue Saison. Als erstes deutsches Team ist Borussia Dortmund ab 21 Uhr gefordert. Gegner im Heimspiel ist der FC Villarreal aus Spanien. Und jetzt die Nachrichten für den Kreis Gütersloh. In der vergangenen Nacht sind zahlreiche Menschen in Gütersloh von einem Hubschrauber aufgeschreckt worden. Mehr als 1,5 Stunden kreiste er über dem nördlichen Stadtgebiet. Die Bundespolizei bestätigte gegenüber Radio Gütersloh den Flug. Demnach seien 2 Menschen im Gleisbett auf der Zugstrecke von Gütersloh nach Bielefeld entdeckt worden. Im Zuge der Fahndung blieb der Hubschrauber in der Luft. Am Boden konnten Beamte der Gütersloher Polizei einen der beiden aus dem Gleisbett auffinden. Nach der Mahnwache mit rund 100 Teilnehmerinnen und Teilnehmern will Versmolds Bürgermeister Michael Meyer-Hermann den politischen Dialog vor Ort verstärken. Anlass für die kurzfristig organisierte Veranstaltung war der deutliche AfD-Wahlsieg in Sachsen-Anhalt. Matthias Träger berichtet für Radio Gütersloh.
3: Bürgermeister Meyer-Hermann sieht darin auch einen Anlass für die demokratischen Parteien, über ihren Vertrauensverlust nachzudenken. Entscheidend sei, mit den Menschen offen über politische und gesellschaftliche Fragen zu sprechen. An der Mahnwache in Versmold haben am Abend Vertreter aus Politik, Kirche und Zivilgesellschaft teilgenommen.
2: In Gütersloh müssen Autofahrerinnen und Autofahrer am Samstagabend einen großen Bogen um die Innenstadt machen. Ab 17 Uhr wegen der Veranstaltung DJs in Town alle Zufahrten ins Zentrum gesperrt. Matthias Träger hat mehr Infos.
3: Die Sperren sollen bis etwa 12:30 nachts gelten. Betroffen sind mehrere Straßen rund um die Gütersloher Innenstadt, darunter die Berliner Straße, die Strenger Straße, die Moltke Straße und die Königstraße. Die Stadt rechnet mit sehr vielen Besuchern bei DJs in Town. Die Bühnen stehen auf dem Berliner Platz und dem Konrad-Adenauer-Platz.
2: Die Parkhäuser rund um die Innenstadt bleiben an dem Abend bis 1 Uhr nachts geöffnet. Die Gütersloher Polizei warnt aktuell vor Betrugsanrufen von falschen Polizisten. Demnach hatten heute mehrere Menschen in Borkholzhausen solche Anrufe bekommen. Die Masche taucht immer wieder auf. Die Betrüger gaukeln Einbrüche in der Nachbarschaft vor und bieten die Verwahrung von Geld und wertvollen Gegenständen an. Die echte Polizei rät, sofort auflegen und niemals Bargeld oder Wertgegenstände an fremde Menschen übergeben. Und mehr Nachrichten findet ihr auch jederzeit bei uns im Netz auf radiogütersloh.de.
1: Das Radio Gütersloh Wetter meint doch tatsächlich, heute Abend noch so ein Grad drauflegen zu wollen. Dann haben wir die 25 geschafft, heute am Dienstag. Und genießt die Abendsonne, die es noch einen Tucken wärmer macht. Denn später am Abend, da wird es dann richtig nass. Viele Schauer und damit ändert sich das Wetter auch. Morgen kommen wir noch maximal auf 19 Grad. Es wird ein Mix aus Sonne und Wolken geben, allerdings auch einen Mix aus böigem Wind und immer wieder Schauer zwischendurch. Und jetzt besser ankommen mit dem Radio Gütersloh Verkehrsservice. Ich sehe hier eigentlich nichts mehr, was kneift auf den Straßen. Die sind zumindest frei. Mal wieder gespickt mit einigen Blitzern und zwar zum einen in Verlsende auf der Senderstraße. Außerdem blitzt es in Riebeck-Neuenkirchen auf der Fahrenseller Straße, in Spexart auf der Bruder-Konrad-Straße, auf der Avenwedder-Straße und nochmal in Gütersloh auf dem Bäckerkamp. Blitzer haben wir in Reda-Wiedenbrück auf der Straße Nordreda, in Herzeborg auf der B64, in Halle auf der Gütersloher und auf der Neulehenstraße, auf der B476, in Versmold ein Blitzer, in Steinhagen noch einer, auf der Hallerstraße. Wenn ihr noch mehr seht, dann ruft gerne durch. 0800 678 5000.
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1: Für den wäre zumindest hier dann wohl ich zuständig. Ich bin Tanina Rottmann. Ich grüße euch.

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1: Mit Thorsten Adolfs. Guten Tag. Rauchen ist ungesund und birgt ein großes Gesundheitsrisiko. Das ist nicht neu. Aber auch das Passivrauchen ist schädlich und die Folgen können gravierend sein. Das steht in einer aktuellen Studie, die in der Fachzeitschrift The Lancet veröffentlicht wurde. Das Passivrauchen hat demnach allein 2023 weltweit zu fast 1,7 Millionen Todesfällen unter Nichtrauchern geführt. Besonders betroffen sind demnach Kinder. Lena Bauer aus der Nachrichtenredaktion. Wie groß ist das Problem?
2: Über 2,7 Milliarden Menschen weltweit

0: waren laut Studie 2023 Passivrauch ausgesetzt. Mehr als jede vierte betroffene Person war ein Kind. Bei Kindern trug die Belastung durch Passivrauch außerdem laut Studie zu rund 5,2 Millionen Atemwegsinfektionen bei. Rechnet man die Menschen, die aktiv rauchen, dazu, kommen die Studienautoren auf insgesamt geschätzt 8 Millionen Menschen, die weltweit an den Folgen von Tabakrauch gestorben sind.
1: Das sind die Zahlen. Was zeigt die Studie darüber hinaus noch?
0: Die Studie macht deutlich, eine sichere Dosis beim Einatmen von Passivrauch gibt es nicht. Frauen sind außerdem überproportional betroffen, besonders in Regionen, in denen nur wenige Frauen selbst rauchen. Die Studienautoren fordern deswegen weltweit mehr Nichtraucherschutzgesetze und insgesamt bessere Schutzmaßnahmen. Und das nicht nur in der Öffentlichkeit, sondern auch in privaten Räumen.
1: Danke, Lena. Und jetzt weitere Meldungen im Überblick. Nach der Festnahme des Tatverdächtigen im Zusammenhang mit den Angriffen auf die Stromversorgung gehen die Ermittlungen weiter. Die Polizei will ausschließen, dass es noch mehr Täter gibt. Der 48-Jährige, der in der Nähe des Umspannwerks in Weißweiler gefasst wurde, hatte bei seiner Festnahme nach Angaben der Ermittler Sprengmittel bei sich. 25 Jahre nach dem ersten PISA-Schock sind Schülerinnen und Schüler laut der aktuellen PISA-Studie noch schlechter als damals. Die SPD-Bundestagsfraktion fordert deshalb ein Krisentreffen auf Bundesebene. Bei einem solchen Treffen müssten konkrete gemeinsame Konsequenzen aus den Ergebnissen gezogen werden. Die Tatsache, dass die Länder für die Bildungspolitik zuständig sind, dürfe keine Ausrede für Stillstand sein, sagte Fraktionsvize Schmidt. Kreml-Chef Putin hat mit US-Präsident Trump telefoniert. Er habe Trump zugesichert, dass Russland keine aggressiven Pläne in Bezug auf Europa habe. Das hat Putins außenpolitischer Berater Uschakow gesagt. Russland hatte die Ukraine vor gut 4,5 Jahren attackiert. Nennenswerte Fortschritte in Richtung einer Friedenslösung gibt es seitdem nicht. Die Preise an den Tankstellen könnten noch weiter steigen, denn der Ölpreis nähert sich wieder der 100-Dollar-Marke. Das liegt daran, dass die Spannungen im Nahen Osten weiter zunehmen. Besonders kritisch ist, dass wichtige Transportwege betroffen sind und durch Angriffe der Houthi-Milizen im Jemen Brände in Ölanlagen ausgebrochen sind. Das befeuert die Sorge, dass die Versorgung schwieriger wird. Beim Erdgas sieht die Preisentwicklung nicht besser aus. Es bleibt also erst einmal ungemütlich, was die Kosten für Energie angeht, weil der Markt extrem nervös auf jede neue Nachricht aus der Region reagiert. Soweit die Meldungen mit Thorsten Adolfs.
2: Das Wetter hält diese Woche einen angenehmen, aber bewölkten Mix für uns parat. Die Temperaturen bewegen sich immer um die 20 Grad und ein paar kurze Schauer gibt's auch, vor allem zum Ende der Woche hin. Morgen geht's aber erst trocken rein in den Tag. Der Regen kommt dann erst gegen Nachmittag, Abend dazu. Jetzt besser ankommen mit dem Radio Gütersloh Verkehrsservice. Geht direkt los mit 2 Blitzern in Halle, einmal an der Gütersloher Straße und dann noch an der Neulenstraße. In Friedrichsdorf blitzt es an der Avenwedder Straße, in Amshausen an der Haller Straße. In Werther steht noch ein Blitzer an der Borgholzhausener Straße und in Versmold blitzt es noch an der B476. 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
4: 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So heißt die neue Wirtschaftssendung, immer dienstags abends. Mit mir, mit Mario Alexander Unger. Freut mich, dass ihr dabei seid. Heute sprechen wir über eine neue Gesundheits-App hier aus dem Kreis Gütersloh. Ja, wir fangen damit an nach 3 Hits.
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0: Gesundheit Plus, so heißt die neue App, die uns helfen soll, unsere Gesundheitsdaten schlau und digital zu managen. Mitgründer und jetzt bei mir ist Jörg Abramowski aus Verl.
1: Hallo. Ja, hallo.
0: Diese App, warum brauchen wir die?
1: Diese App erleichtert einem quasi das Managen der persönlichen Gesundheitsdaten in allen Bereichen. Die Daten bleiben persönlich auf dem Handy und werden nicht an Dritte weitergereicht, es sei denn, der Handynutzer möchte das.
0: Was kann denn diese App, was andere Apps nicht können?
1: Also diese App sieht so vor, dass sie über KI eingerichtet wird. Das heißt also, ich kann Dinge einpflegen, man wird da durchgeführt durch die KI. Man kann mit der KI sprechen, man kann Fotos einscannen, man kann Dokumente abfotografieren. Und die KI sortiert das automatisch den einzelnen Untergruppen zu. Einmal die Grunddaten, dann kann die KI quasi sagen, okay, die und die Erkrankung, die Medikation ist vorhanden, die Medikamente, die Blutgruppe, die Allergien. Das wird dann zum Beispiel im Bereich der Anamnese eingepflegt, sodass, wenn man dann auf den Notfallbutton drückt, der Rettungsassistent sofort weiß, der Patient hat die Erkrankung, nimmt die Medikamente, hat die Allergien, die Blutgruppe und den Impfstatus.
0: Das klingt jetzt alles nach einer sehr einfachen Benutzeroberfläche.
1: Genau. Sie sollte möglichst einfach sein. Das war auch Ziel der App, dass möglichst ältere Leute, jüngere Leute, auch Leute, die nicht so computer- oder handyaffin sind, das auch benutzen können.
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1: Mit Alex Jakob. Schönen guten Abend. Ein mysteriöser Hubschraubereinsatz sorgte in der vergangenen Nacht für Verwunderung in Gütersloh. Zahlreiche Hörerinnen und Hörer haben sich bei uns gemeldet. Das Rätsel löste am Ende die Bundespolizei. Der Hubschrauber der Bundespolizei flog zur Kontrolle entlang der Bahnstrecke von Hamm bis nach Bielefeld, erklärte ein Sprecher der Behörde auf Radio Gütersloh Nachfrage. In Gütersloh fielen dann zwei Menschen im Gleisbett auf. Sofort wurde die Fahndung eingeleitet. Einheiten der Gütersloher Polizei am Boden konnten einen der beiden Menschen auffinden. Versmolds Bürgermeister Michael Meyer-Hermann will nach der Mahnwache mit rund 100 Teilnehmenden den politischen Dialog vor Ort verstärken. Anlass für die kurzfristig organisierte Mahnwache war der deutliche AfD-Wahlsieg in Sachsen-Anhalt. Meyer-Hermann sieht darin auch einen Anlass für die demokratischen Parteien, über ihren Vertrauensverlust nachzudenken. Entscheidend sei, mit den Menschen offen über politische und gesellschaftliche Fragen zu sprechen, sagte er uns. Die Gemeinde Herzebrock-Klarholz hat ein Update zum geschlossenen Hallenbad in Klarholz gegeben. Demnach muss das Bad noch mindestens eine Woche dicht bleiben. Die Lüftungsanlage war gestern ausgefallen. Kerstin Menkemöller berichtet für Radio Gütersloh.
2: Am kommenden Montag wird eine Fachfirma die Lüftungsanlage überprüfen. Wenn die Anlage schnell repariert werden kann, dann könnte das Hallenbad Klarholz am folgenden Mittwoch frühestens wieder aufmachen. Eine feste Aussage lässt sich aber noch nicht treffen. Am Wochenende gab es in Herzebrock-Klarholz mehrere Stromausfälle. Möglicherweise sind sie der Grund für mehrere technische Störungen, heißt es von der Gemeinde.
1: Durch die Schließung fallen Schwimmkurse und Schulunterricht aus. Wer trotzdem schwimmen möchte, kann weiterhin auf das Hallenbad in Herzebrock ausweichen. Und mehr Nachrichten findet ihr auch jederzeit bei uns im Netz auf radiogütersloh.de.
3: Geht mit ein bisschen Stippeln jetzt durch den Dienstagabend. In der Nacht Tiefstemperaturen um die 12 Grad. Morgen geht's dann wieder hoch auf bis 20 Grad. Die Sonne sehen wir vereinzelt am Vormittag. Regen kommt dann abends dazu. Und der begleitet uns dann auch noch so ein bisschen mit durch die Woche. Jetzt besser ankommen mit dem Radio Gütersloh Verkehrsservice. Geht direkt los mit zwei Blitzern in Halle. Einmal an der Gütersloher Straße und dann noch an der Neulenstraße. In Friedrichsdorf blitzt es an der Avenwedder Straße, in Armshausen an der Haller Straße. In Werther steht noch ein Blitzer an der Borgholzhausener Straße und in Versmold blitzt es noch an der B476. 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
4: 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Die Wirtschaftssendung immer dienstags abends. Und wir sprechen jetzt über die neue Gesundheits-App hier aus dem Kreis Gütersloh, Gesundheit Plus. Gleich mit Mitgründer Jörg Abramowski aus Verl. Drei Hits, habt ihr doch Geduld, bitte.
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1: Radio Gütersloh, wir machen das und wir sprechen heute über die neue App Gesundheit Plus. Bei mir ist Mitgründer Jörg Abramowski aus Verl. Sie sind ja von Haus aus Zahnarzt.
2: Genau.
1: Wie kommen Sie dazu, so eine App zu entwickeln?
2: Ja, vor ein paar Jahren hat ein Freund zu mir gesagt, pass auf, wir machen was mit KI für deine Praxis. Und da habe ich gesagt, ja, ich habe eine normale Landpraxis in Verl, da bin ich eigentlich zu klein dafür. Das ist eigentlich was für große Unternehmen. Sagt er, nein, wir setzen uns einfach mal zusammen und gucken, was geht. Ich mache das schon seit ein paar Jahren, dass ich damit arbeite. Und dann haben wir angefangen, uns zu unterhalten. Und dann bin ich halt meine ganzen Praxisabläufe durchgegangen und habe gesagt, was kann ich meinen Angestellten Gutes tun? Wie kann ich mein Personal vor allen Dingen entlasten? Wie kann ich Bereiche auffüllen, wo ich kein Personal finde? Was kann ich meinen Patienten Gutes tun? Wie kann ich da Arbeitsabläufe erleichtern und einfacher gestalten? Und letztendlich ist das für mich dann auch ein einfaches Arbeiten in der Praxis. Und dann haben wir gesagt, okay, wir entwickeln jetzt eine voll cloudbasierte Zahnarztsoftware für Zahnarztpraxen.
1: Das klingt erstmal irre.
2: Das ist auch irre. Also im letzten Jahr 7 Tage die Woche, teilweise nachts am Wochenende haben wir dran gearbeitet, ganz intensiv jetzt. Letztendlich haben wir gesagt, okay, im Rahmen dieser Herstellung ist es ja gut, wenn der Patient eine App bekommt, wo er seine Termine ändern kann.
1: Am besten, ihr ladet euch die App Gesundheit Plus direkt mal runter. Dann könnt ihr auch nachvollziehen, worüber wir hier sprechen. Wir machen nächste Stunde weiter mit der Vorstellung der neuen Gesundheits-App hier aus dem Kreis Gütersloh.

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1: Mit Thorsten Adolfs. Guten Abend. Die Polizei hat in der Nähe von Aachen den mutmaßlichen Stromnetzsaboteur gefasst. NRW-Innenminister Reul sagte, dass der Mann seine gefährlichen Anschläge fortsetzen wollte. Er sei bei einem Großeinsatz von einer aufmerksamen Polizistin gestoppt worden. Mehr zum Thema von Lena Bauer.
2: Der Mann soll Stromleitungen in der Nähe von Kohlekraftwerken in NRW, Brandenburg und Sachsen sabotiert haben. Der 48-Jährige wurde bei Weißweiler festgenommen, als er sich in der Nähe des dortigen Kraftwerks aufhielt. Laut Landesinnenminister Reul sind Spekulationen über psychische Probleme oder eine mögliche Bezahlung durch Dritte zum jetzigen Zeitpunkt reine Kaffeesatzleserei. Bei seiner Festnahme leistete der Tatverdächtige keinen Widerstand. In einem Zelt, das sich im Unterholz in der Nähe des Kraftwerks befand, entdeckten die Beamten noch mehr gefährliche Sprengladungen. Im Moment wird geprüft, ob es weitere Tatverdächtige gibt. Man gehe zurzeit aber von einem Einzeltäter aus, heißt es aus Ermittlerkreisen. Zu den Hintergründen und zum möglichen Motiv wurden noch keine Angaben gemacht. Das alles soll in den anstehenden Vernehmungen geklärt werden.
1: Und jetzt weiter.

0: weitere Nachrichten im Überblick. Fachleute haben die PISA-Testergebnisse als Schock bezeichnet. Hintergrund ist die neue PISA-Studie der OECD. Demnach haben 15-jährige Schüler aus Deutschland bei der Untersuchung im vergangenen Jahr so schlecht abgeschnitten wie noch nie. Untersucht wurden Leistungen in Lesen, Mathe und in den Naturwissenschaften. Durch eine technische Störung gibt es gerade an einigen britischen Flughäfen massive Probleme. Nach Angaben des Flugdatenportals Flightradar24 fielen bis zum frühen Abend rund 300 Verbindungen aus. Auch an deutschen Airports machten sich die Probleme bemerkbar. Es wurden unter anderem Flüge von Frankfurt und Düsseldorf nach London gestrichen. Das BSW schlägt für Sachsen-Anhalt einen überparteilichen Ministerpräsidenten vor. Das sei der letzte Strohhalm, wenn man sowohl eine faschistische Regierung als auch eine Blockade im Land verhindern wolle. Von den Grünen dort heißt es, man sei offen für diesen Vorschlag. In der Fußball-Bundesliga rollt schon seit anderthalb Wochen wieder der Ball. Heute Abend geht es dann auch wieder in der Champions League los. Von den vier deutschen Teams muss heute nur der BVB ran. Die Dortmunder empfangen zum Auftakt Villarreal. Danny Hoppe hat den Ausblick.
1: Die letzte Champions-League-Saison möchte man in Dortmund ganz schnell abhaken und vergessen. Da hatte man es nicht mal ins Achtelfinale geschafft und sich dadurch viele eingeplante Millionen durch die Lappen gehen lassen. Jetzt also der neue Anlauf. Der Start in die neue Bundesliga-Saison lief gut aus Dortmunder Sicht. Mit 2 Siegen aus 2 Spielen steht man ganz ungewohnt mal wieder vor den Bayern. Dazu hat man auch die erste DFB-Pokalrunde überstanden. Jetzt will man natürlich auch gegen Villarreal mit einem Erfolg in die Königsklasse starten. Und die Chancen stehen gut. Bei den Spaniern läuft es bisher noch gar nicht. Dazu gab es das Duell schon in der letzten Champions-League-Saison. Das gewann der BVB mit 4:0.
0: Soweit die Meldungen mit Thorsten Adolfs.
2: Der Tag morgen hält leichtes Regenjackenwetter für uns bereit, geht erst mit einigen Sonnenstrahlen los. Gegen Nachmittag und Abend zieht es sich dann aber immer weiter zu, da dann auch vereinzelte Schauer. Genauso machen wir auch am Donnerstag weiter und für den Rest der Woche gibt es dann aber auch immer wieder sonnige Momente, Regen dann erst wieder vermehrt Richtung Wochenende.
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2: Jetzt besser ankommen mit dem Radio Gütersloh Verkehrsservice. Geht direkt los mit 2 Blitzern in Halle, einmal an der Gütersloher Straße und dann noch an der Neulenstraße. In Friedrichsdorf blitzt es an der Avenwedder Straße, in Amshausen an der Haller Straße. In Werther steht noch ein Blitzer an der Borgholzhausener Straße und in Versmold blitzt es noch an der B476. 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
4: Radio Gütersloh, wir machen das, die Wirtschaftssendung am Dienstagabend mit Mario Alexander Unger. Grüße euch. Ja, wir sprechen über die neue App aus dem Kreis Gütersloh, Gesundheit Plus, und erklären gleich, was sie eigentlich Patienten und Praxen an Vorteilen bietet.
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0: Die neue App Gesundheit Plus ist heute das Thema unserer Wirtschaftssendung am Dienstagabend. Bei mir ist Mitgründer der App Jörg Abramowski aus Verl. Welche Vorteile hat der Patient mit dieser App, zum Beispiel bei Ihnen in der Zahnarztpraxis?
1: Also er kann in der App jetzt seinen Termin ändern oder löschen oder er braucht einen Termin und das wird dann direkt in die Praxis übermittelt. Im Idealfall, dass es dann direkt in die Praxissoftware kommt und man sieht, okay, Herr Meier, Herr Müller kommt dann oder er braucht den und den Termin, braucht einen Rückruf, braucht eine persönliche Beratung oder möchte einfach nur seinen Termin absagen. Weil das Telefon ist nicht 24/7 besetzt und einige Bereiche ist es halt so, wenn man dann morgens kommt und ein Patient kommt nicht, weil er krank ist oder erkrankt ist und wir haben Wartelisten für einige Bereiche, zum Beispiel in der Prophylaxe, dann kann man halt dann automatisch dann jemanden nachrücken lassen von der Warteliste.
0: Die App kann noch viel, viel mehr. Wir sprechen gleich weiter um 7:45.
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1: Mit Alex Jakob. Schönen guten Abend. In der vergangenen Nacht sind zahlreiche Menschen in Gütersloh von einem Hubschrauber aufgeschreckt worden. Mehr als 1,5 Stunden kreiste er über dem nördlichen Stadtgebiet. Die Bundespolizei bestätigte gegenüber Radio Gütersloh den Flug. Demnach seien 2 Menschen im Gleisbett auf der Zugstrecke von Gütersloh nach Bielefeld entdeckt worden. Im Zuge der Fahndung blieb der Hubschrauber in der Luft. Am Boden konnten Beamte der Gütersloher Polizei einen der beiden aus dem Gleisbett auffinden. Nach dem AfD-Wahlsieg in Sachsen-Anhalt haben sich in Versmold rund 100 Menschen spontan zu einer Mahnwache getroffen. Organisiert innerhalb weniger Tage von einem Versmolder Netzwerk, das sich seit mehreren Jahren mit Demokratie und Erinnerungskultur beschäftigt. Lisa-Marie Hessler berichtet für Radio Gütersloh.
2: Die Idee ist erst bei einem Treffen am Mittwoch entstanden. Danach haben die Organisatoren ihren Aufruf über Vereine, Parteien und persönliche Netzwerke in Versmold verbreitet. Zunächst waren nur 50 Teilnehmer angemeldet. Am Ende kamen etwa doppelt so viele. Mit Friedensgebet und Mahnwache wollten die Initiatoren Menschen zusammenbringen, die das Wahlergebnis in Sachsen-Anhalt beschäftigt und verunsichert.
1: Die Gütersloher Polizei warnt aktuell vor Betrugsanrufen von falschen Polizisten. Demnach hatten heute mehrere Menschen in Borkholzhausen solche Anrufe bekommen. Die Masche taucht immer wieder auf. Die Betrüger gaukeln Einbrüche in der Nachbarschaft vor und bieten die Verwahrung von Geld und wertvollen Gegenständen an. Die echte Polizei rät, sofort auflegen und niemals Bargeld oder Wertgegenstände an fremde Menschen übergeben. Und mehr Nachrichten findet ihr auch jederzeit bei uns im Netz auf radiogütersloh.de.
3: Das Wetter hält diese Woche einen angenehmen, aber bewölkten Mix für uns parat. Die Temperaturen bewegen sich immer um die 20 Grad und ein paar kurze Schauer gibt's auch, vor allem zum Ende der Woche hin. Morgen geht's aber erst trocken rein in den Tag. Der Regen kommt dann erst gegen Nachmittag, Abend dazu. Jetzt besser ankommen mit dem Radio Gütersloh Verkehrsservice. Geht direkt los mit 2 Blitzern in Halle, einmal an der Gütersloher Straße und dann noch an der Neulenstraße. In Friedrichsdorf blitzt es an der Avenwedder Straße, in Amshausen an der Haller Straße. In Werther steht noch ein Blitzer an der Borkholzhausener Straße und in Versmold blitzt es noch an der B476. 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
4: Radio Gütersloh, wir machen das. Heute stellen wir euch die Gesundheit Plus App vor und die kann tatsächlich euer Leben verlängern. Wie? Hört ihr nach 3 Hits.
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1: Gesundheit Plus heißt die neue App aus dem Kreis Gütersloh und Mitgründer ist der Ferler Zahnarzt Jörg Abramowski. Sie als Mediziner mit Erfahrung, was glauben Sie, wie wird sich bei einem Menschen, der diese App regelmäßig nutzt, das Verhalten ändern?
2: Ja, ich glaube schon, dass der Patient, der die App nutzt, die Präventionsuntersuchung auf jeden Fall stärker in Anspruch nehmen wird. Weil wenn ich immer wieder daran erinnert werde, dass das zu machen ist, man selber kennt das ja auch, wenn man bei einer Vorsorgeuntersuchung war und der sagt, okay, komm in 5 Jahren wieder, komm in 10 Jahren wieder, nach 2, 3 Jahren weiß man nicht, wann war ich denn jetzt da? War ich vor 2 Jahren da? War ich vor 3 Jahren, 4 Jahren da? Und dann sagt der Arzt, ja, du warst aber vor 8 Jahren da, du sollst eigentlich nach 5 Jahren wiederkommen. Sagt man, oh ja, hatte ich nicht so auf dem Schirm. Und durch die App ist es halt so, dass man doch eher dann wieder zur Prävention geht. Früher Sachen erkannt werden, Erkrankungen erkannt werden und dementsprechend auch schneller behandelt werden können.
1: Und das spart am Ende ja auch Geld im System.
2: Das spart Geld im System, aber es erhöht auch das Lebensalter letztendlich. Letztendlich kann die App auch Leben retten quasi oder Erkrankungen frühzeitig erkennen und dadurch teure Therapien, die anstehen, verhindern oder herauszögern. Das kennen wir aus der Zahnmedizin, das hat sich ja bewährt gemacht. Regelmäßig Prävention, ja schon bei Kindern, Jugendlichen, Zahnputzschule von 6 bis 18 oder halt ab 18 dann eine regelmäßige Prophylaxe, professionelle Zahnreinigung beim Zahnarzt verhindert ja letztendlich, dass man keine Löcher bekommt und keine Parodontitis und dadurch spart man letztendlich Geld. Wenn ich mein Leben lang keine Löcher in den Zähnen bekomme, brauche ich später keine teuren Implantate oder herausnehmbaren Zahnersatz, der zigtausende von Euros.
1: Und manchmal geht es eben nicht nur ums Geld, sondern tatsächlich um eure Gesundheit. Vielen Dank fürs Zuhören. Wir sind nächste Woche Dienstag wieder für euch da und stellen euch noch weitere Facetten dieser neuen App vor.

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1: Ich bin Tine Klimach. In der neuen Bildungsstudie PISA schneiden Schüler in Deutschland so schlecht ab wie noch nie. In Lesen, Mathe und Naturwissenschaften wurden bei den getesteten 15-Jährigen die niedrigsten Kompetenzwerte seit Beginn der PISA-Erhebung erzielt, sagte Studienleiter Samuel Greif in Berlin. Man sehe aber auch ermutigende Entwicklungen.
2: 3 von 4 Schülerinnen und Schülern sagen, dass sie sich in ihrer Schule wohlfühlen, und das ist im Übrigen auch besser als im internationalen Durchschnitt. Auch das Interesse an Naturwissenschaften hat deutlich zugenommen. Viele Jugendliche sehen die Bedeutung naturwissenschaftlicher Themen für ihre persönliche und auch die gesellschaftliche Zukunft. Das heißt, wir verfügen über Potenziale im deutschen Bildungssystem, an die wir anknüpfen können.
1: Trotzdem zeigt die Studie, Bildungserfolg in Deutschland hängt vom sozialen Status ab. Finanzminister Lars Klingbeil hat im Bundestag seine Haushaltspläne für das kommende Jahr verteidigt. Die Koalition habe schmerzhafte Kompromisse machen und bei Finanzhilfen und Subventionen kürzen müssen, sagte er im Bundestag. Jede Veränderung müsse dabei gerecht sein. Es werde deshalb bei denen entlastet, die das am dringendsten brauchten, Familien und Menschen mit niedrigen und mittleren Einkommen. Rauchen schadet der Gesundheit, das steht inzwischen in großen Buchstaben auf jeder Packung Zigaretten. Laut Weltgesundheitsorganisation verursacht Tabakkonsum aber nicht nur Krebs, sondern kann die Chance auf eine Schwangerschaft schmälern.
3: Was viele vielleicht gar nicht wissen, Raucher haben häufiger Erektionsstörungen als Nichtraucher. Zudem kann auch ihre Spermienqualität beeinträchtigt sein. Das kann es für Raucher schwieriger machen, eine Familie zu gründen. Auch Raucherinnen haben ein höheres Risiko auf Unfruchtbarkeit als Nichtraucherinnen, berichtet die WHO. Und rauchende Frauen, die sich einer Fruchtbarkeitsbehandlung unterziehen, die erleben weniger oft eine gewünschte Schwangerschaft als

0: nicht rauchende Frauen. Aus Genf, Christiane Ulrich.
1: Rund 9000 Menschen haben nach Polizeiangaben in Köln unter dem Motto Stopp den Rechtsextremismus in Sachsen-Anhalt und überall demonstriert. Das Bündnis Köln stellt sich quer, hatte nach dem Wahlsieg der AfD in Sachsen-Anhalt dazu aufgerufen. Es wolle den Menschen Raum geben für erste Reaktionen, Protest und Analysen, teilte das Bündnis mit. Man demonstriere für eine stabile Brandmauer gegen die AfD, sowohl in Landesparlamenten als auch in der Zivilgesellschaft.
2: Das waren die Nachrichten mit Tine Klimach.
3: Geht mit ein bisschen Stippeln jetzt durch den Dienstagabend. In der Nacht Tiefstemperaturen um die 12 Grad. Morgen geht's dann wieder hoch auf bis 20 Grad. Die Sonne sehen wir vereinzelt am Vormittag. Regen kommt dann abends dazu. Und der begleitet uns dann auch noch so ein bisschen mit durch die Woche.
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3: Jetzt besser ankommen mit dem Radio Gütersloh Verkehrsservice. Geht direkt los mit zwei Blitzern in Halle, einmal an der Gütersloher Straße und dann noch an der Neulenstraße. In Friedrichsdorf blitzt es an der Avenwedder Straße, in Armshausen an der Haller Straße. In Werther steht noch ein Blitzer an der Borgholzhausener Straße und in Versmold blitzt es noch an der B476. 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

0: Es gibt ja so Gerichte, die muss man nur hören und schon läuft einem die Spucke im Mund zusammen. Bei mir ist es definitiv das Wort Nutella-Brot. Gut, ist jetzt keine vollwertige Mahlzeit, klar, aber jetzt so ein schönes getoastetes Brot, noch warm und dann läuft da so geschmolzene Nutella lang. Oh, geil. Ich glaube, ich muss mir jetzt sofort zum Brot schmieren gehen, egal was Atze sagt, wie ungesund das ist.
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2: Ja, nee, ist klar. Hier, eine herrliche Schlagzeile in der Bild. Nutella schmiert ab. Ja, das haben vergangene Woche die Mütter auch gedacht, als sie die Schulranzen ihrer Kinder nach den Ferien wieder fit gemacht haben. Es gibt doch nichts Schöneres, als wenn du da noch eine Brotdose findest, in der 6 Wochen lang die Stulle mit dem Nutella eine völlig neue Verbindung eingegangen ist. Aber das ist gar nicht gemeint. Außerdem, die Knifte kann Fatih noch essen. Merkt er doch gar nicht. Aber hier, die Stiftung Warentest hat letztens zum Abteilungsfrühstück eingeladen und festgestellt, dass es einige Haselnusscremes gibt, die besser sind als unsere geliebte Gesundheitscreme von Ferrero. Bäm. Und wir haben jahrelang der deutschen Nationalmannschaft vertraut. Damals in der Nutella-Werbung. Manuel Neuer, Mesut Özil, Mats Hummels, die DFB-Nutella-Boys. Da hast du doch auch gedacht, wenn ich nur jeden Tag 3 Gläser davon esse, ruft spätestens nächste Woche Real Madrid an. Oder wenigstens der SV Meppen. Und jetzt stellt sich raus, selbst die Nuskati-Billig-Variante von Aldi schneidet besser ab im Test. Ja, da braucht sich doch keiner wundern, dass sich Jogi Löw nie gemeldet hat. Wenn sich unsere Jungs den Aldi-Kleister aufs Brötchen geschmiert hätten, dann hätten wir wenigstens um Platz 3 gespielt in den USA. Ist klar.
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1: Mit Alex Jakob. Schönen guten Abend. Ein mysteriöser Hubschraubereinsatz sorgte in der vergangenen Nacht für Verwunderung in Gütersloh. Zahlreiche Hörerinnen und Hörer haben sich bei uns gemeldet. Das Rätsel löste am Ende die Bundespolizei. Der Hubschrauber der Bundespolizei flog zur Kontrolle entlang der Bahnstrecke von Hamm bis nach Bielefeld, erklärte ein Sprecher der Behörde auf Radio Gütersloh Nachfrage. In Gütersloh fielen dann zwei Menschen im Gleisbett auf. Sofort wurde die Fahndung eingeleitet. Einheiten der Gütersloher Polizei am Boden konnten einen der beiden Menschen auffinden. Versmolds Bürgermeister Michael Meyer-Hermann will nach der Mahnwache mit rund 100 Teilnehmenden den politischen Dialog vor Ort verstärken. Anlass für die kurzfristig organisierte Mahnwache war der deutliche AfD-Wahlsieg in Sachsen-Anhalt. Meyer-Hermann sieht darin auch einen Anlass für die demokratischen Parteien, über ihren Vertrauensverlust nachzudenken. Entscheidend sei, mit den Menschen offen über politische und gesellschaftliche Fragen zu sprechen, sagte er uns. Die Gemeinde Herzebrock-Klarholz hat ein Update zum geschlossenen Hallenbad in Klarholz gegeben. Demnach muss das Bad noch mindestens eine Woche dicht bleiben. Die Lüftungsanlage war gestern ausgefallen. Kerstin Menkemöller berichtet für Radio Gütersloh.
2: Am kommenden Montag wird eine Fachfirma die Lüftungsanlage überprüfen. Wenn die Anlage schnell repariert werden kann, dann könnte das Hallenbad Klarholz am folgenden Mittwoch frühestens wieder aufmachen. Eine feste Aussage lässt sich aber noch nicht treffen. Am Wochenende gab es in Herzebrock-Klarholz mehrere Stromausfälle. Möglicherweise sind sie der Grund für mehrere technische Störungen, heißt es von der Gemeinde.
1: Durch die Schließung fallen Schwimmkurse und Schulunterricht aus. Wer trotzdem schwimmen möchte, kann weiterhin auf das Hallenbad in Herzebrock ausweichen. Und mehr Nachrichten findet ihr auch jederzeit bei uns im Netz auf radiogütersloh.de.
3: Der Tag morgen hält leichtes Regenjackenwetter für uns bereit, geht erst mit einigen Sonnenstrahlen los. Gegen Nachmittag und Abend zieht es sich dann aber immer weiter zu, da dann auch vereinzelte Schauer. Genauso machen wir auch am Donnerstag weiter und für den Rest der Woche gibt es dann aber auch immer wieder sonnige Momente, Regen dann erst wieder vermehrt Richtung Wochenende. Jetzt besser ankommen mit dem Radio Gütersloh Verkehrsservice. Geht direkt los mit zwei Blitzern in Halle, einmal an der Gütersloher Straße und dann noch an der Neulenstraße. In Friedrichsdorf blitzt es an der Avenwedder Straße, in Armshausen an der Haller Straße. In Werther steht noch ein Blitzer an der Borgholzhausener Straße und in Versmold blitzt es noch an der B476. 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
1: Ich bin Tine Klimach. Nach einer Serie von Sabotageangriffen auf das deutsche Stromnetz ist der flüchtige Mann festgenommen worden. Der 48-Jährige hat bei seiner Festnahme Sprengmittel bei sich gehabt, teilte die Polizei Köln mit. Außerdem hätten Einsatzkräfte im Unterholz ein Zelt gefunden, das mit weiteren Sprengladungen versehen gewesen sei. Der Mann habe bei seiner Festnahme in der Nähe des Kraftwerks Weißweiler bei Aachen keinen Widerstand geleistet. Sein Motiv ist noch unklar. Bundesbildungsministerin Prien hat die schlechten Ergebnisse der jüngsten PISA-Studie als besorgniserregend bezeichnet. Die Ergebnisse lägen im Trend anderer Bildungsstudien und überraschten nicht, sagte sie. Im neuen PISA-Vergleich schneidet Deutschland so schlecht ab wie noch nie.
2: Im Lesen, in Mathe und den Naturwissenschaften fehlt bei vielen der 15-Jährigen, die getestet wurden, das Grundverständnis. Und Jugendliche aus sozial schwachen Familien schneiden deutlich schlechter ab. Auch das besorgt die Bildungsministerin. Dass die soziale Schere immer weiter aufgehe, sei nicht hinnehmbar. Der Suchtbeauftragte Streeck vermutet, dass soziale Medien eine große Rolle spielen. Ein früher und problematischer Social-Media-Konsum würde die schulische Leistung messbar beeinträchtigen. Thomas Bremser, Redaktion.
1: Der Herbst steht vor der Tür, bald beginnt die Heizsaison. Seit Wochen wird darüber diskutiert, ob das Gas für den Winter reichen wird. Der Gasspeicherverband Ines schätzt, dass die Gasspeicher im schlimmsten Fall schon im Februar leer sein könnten.
3: Der Verband hat verschiedene Szenarien durchgespielt. Wenn die Speicher zum 1. November zu knapp 80% gefüllt sind, reicht das Gas locker aus, allerdings nur, wenn das Wetter mitspielt. Sollte es ein richtig kalter Winter werden, wird's eng und die Speicher wären spätestens Anfang Februar leer. Sollten die Lieferungen über die Flüssiggasterminals oder Pipelines etwa aus Norwegen nicht ausreichen, müssten Extrakapazitäten eingekauft werden. Und das dürfte teuer werden. Diana Kramer, Nachrichtenredaktion.
1: Viele Mütter arbeiten nach der Geburt ihres ersten Kindes weniger. Dadurch verdienen sie auch langfristig weniger. Eine Studie des Nürnberger Instituts für Arbeitsmarktforschung zeigt, was Kinderbetreuung bewirkt. Demnach trägt der Ausbau erheblich dazu bei, dass Frauen nach der Geburt mehr arbeiten und langfristig mehr verdienen. Das könnte das Ungleichgewicht auf dem Arbeitsmarkt mindern. Allerdings fehlen in Deutschland aktuell 300.000 Kita-Plätze für unter Dreijährige.
4: Das waren die Nachrichten mit Tine Klimach.
5: Das Wetter.
6: Wir tragen den Sommer zu Grabe, eingewickelt in ein schwitziges Leichentuch. Das war's jetzt wirklich.

0: morgen deutlich kühler, da dann nur noch 21 Grad und es bleibt die restliche Woche durch ähnlich. Dazu morgen auch mal eine Ecke wolkiger und Regen und auch Gewitter möglich. Kann jetzt stellenweise auch über den Abend und die Nacht schon mal nass werden, je nachdem wo ihr seid und da dann später auch Tiefstwerte um 10 Grad.
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0: Die Staus ab 3 Minuten A4 Aachen Richtung Köln zwischen Kreuzköln West und Köln-Eiffeltor 1 Kilometer 4 Minuten. A4 Köln Richtung Aachen zwischen Köln-Klettenberg und Kreuzköln West 1 Kilometer, da steht ihr am längsten über 22 Minuten. A42 Dortmund-Kamp-Lindfort zwischen Oberhausen Zentrum und Oberhausen-Buschhausen 1 Kilometer 5 Minuten. Und dann haben wir noch A46 Hemer Richtung Hagen zwischen Iserlohn, Lidmarte und Hagen-Hohen-Limburg. Dichter Verkehr 3 Minuten. Kommt gut an. Hallo, Sebastian Pulli hier und gleich Musik von Davina Michelle. Klingt ein bisschen, als kämen gleich noch ihre Brüder Justin Marcel und Rambo Ramon Reino um die Ecke. Aber Davina Michelle stammt nicht aus einer RTL-Großfamilie, sondern aus den Niederlanden und macht richtig schön bunten, gürigen Pop. Hört ihr gleich Baby Girl. Aber erstmal Alvaro Soler, euch einen schönen Abend.
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0: jetzt Ace of Base, All That She Wants. Ja, was will sie denn eigentlich?
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0: All That She Wants is another baby. Ach, nur ein Baby will sie, das ist ja eine Kleinigkeit. Das Baby natürlich in dem Fall Baby im Sinne von Lover für eine Nacht mal ebenso und sich dann nie wiedersehen. Es ist im Prinzip ein Song über sexuelle Befreiung. Die Frau, um die es da geht im Text, die wacht morgens auf, denkt, ach, hab ich Bock drauf? Und dann geht sie praktisch auf die Jagd, so ist es im Text formuliert, und macht einfach mal. Das ist fürs Jahr 1992, wo das Lied rauskam, leider schon sehr fortschrittlich und dreht da klassische Geschlechterrollen dieser Zeit um, beziehungsweise vielleicht auch der aktuellen Zeit, wo ja doch vornehmlich wieder, so zumindest unser Eindruck hier, Jungs auf Bumble und Co. so unterwegs sind und sich nicht binden wollen. Also deshalb bitte umso mehr, you go girl, all that she wants. Schönen Abend.

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Sebastian Pulli hier. Das englische Wort für Religion ist wahnsinnig schwer auszusprechen, ohne dabei betrunken zu klingen. Wir können es gerne gemeinsam versuchen. Bibi Rexha jetzt mit New Religion. Ja, Kenny. Religion.

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0: Da haucht er immer mitten im Satz sein Leben aus. Artemas hier bei uns.
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0: Also da können 40 Grad und Sonne sein. Ein guter Dominostein, ne? Den kann man zur Not auch trinken. Provokante These: Weihnachtssüßigkeiten sollten keine Jahreszeit kennen.
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3: Na, jetzt sind Sterne schon eingedeckt? Immerhin ist schon September, ne? Bald gibt's ja nichts mehr. Ja, ich weiß, viele regen sich schon auf.
4: Ey, wieso gibt's die ganzen Weihnachtssüßkram schon zu kaufen? Viel zu früh.
3: Aber ich frage euch, wer legt eigentlich fest, dass man das nur an Weihnachten essen darf? Wir essen doch auch Eis im Winter. Na, wieso dann nicht Spekulatius im Juli oder Marzipankartoffeln an Pfingsten? Oder Lebkuchen im September? Da leben wir doch auch. Gut, der Schoko-Nikolaus, der passt nicht so richtig so mit Mantel im Spätsommer, ne? Aber mit Sonnenbrille, Hand über der Schulter und hey, Badehose gibt's auch in Rot. Ich verstehe auch gar nicht, warum manche da direkt so eine Weihnachtskrawatte kriegen. Das Jahr geht ja nicht schneller um, nur weil das Zeug im Regal steht und das Wetter wird deswegen auch nicht schlechter. Also immer dran denken, esst was ihr wollt, knallt euch den Stollen rein, bis die Jingle bellt.
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1: Ich bin Katrin Müller. Nach den Angriffen auf Stromleitungen in drei Bundesländern ist der mutmaßliche Täter gefasst. Polizisten entdeckten den 48-Jährigen nahe dem Kraftwerk Weißweiler bei Aachen. Laut NRW-Innenminister Reul wollte der Mann wohl weitermachen.
2: Bei seiner Festnahme hatte der Mann Sprengmittel dabei. Weitere fanden die Ermittler in einem Zelt ganz in der Nähe. Reul geht derzeit von einem Einzeltäter aus. Die Ermittler wollen weitere Täter aber nicht ausschließen. In mehreren Bekennerbriefen schreibt der 48-Jährige vom Kampf gegen fossile Energie. Mit selbstgebauten Raketen soll er Drähte auf Hochspannungsleitungen geschossen und so Kurzschlüsse ausgelöst haben. In Brandenburg und Nordrhein-Westfalen fielen dadurch zeitweise einzelne Kraftwerksblöcke aus. Zoe Tassovali, Nachrichtenredaktion.
1: Die EU erlaubt der Ukraine die Nutzung neuer Finanzhilfen für den Kauf von amerikanischen Patriot-Flugabwehrraketen. Wie EU-Kommissionspräsidentin von der Leyen ankündigte, haben die Mitgliedstaaten einer entsprechenden Ausnahmeregelung zugestimmt. Eigentlich sollen mit EU-Rüstungshilfen bevorzugt europäische Rüstungsgüter gekauft werden. Wie es heißt, sollen der Ukraine nun möglichst schnell weitere 3,2 Milliarden Euro ausgezahlt werden. Rauchen schadet der Gesundheit. Das steht inzwischen in großen Buchstaben auf jeder Packung Zigaretten. Laut der Weltgesundheitsorganisation verursacht Tabakkonsum aber nicht nur Krebs, sondern kann die Chance auf eine Schwangerschaft schmälern.
3: Was viele vielleicht gar nicht wissen, Raucher haben häufiger Erektionsstörungen als Nichtraucher. Zudem kann auch ihre Spermienqualität beeinträchtigt sein. Das kann es für Raucher schwieriger machen, eine Familie zu gründen. Auch Raucherinnen haben ein höheres Risiko auf Unfruchtbarkeit als Nichtraucherinnen, berichtet die WHO. Und rauchende Frauen, die sich einer Fruchtbarkeitsbehandlung unterziehen, die erleben weniger oft eine gewünschte Schwangerschaft als nichtrauchende Frauen. Aus Genf, Christiane Ulrich.
1: Eine technische Störung bei der Flugsicherung hat an etlichen britischen Flughäfen für Chaos gesorgt. Berichten zufolge konnten viele Maschinen nicht wie geplant starten. Betroffen waren demnach unter anderem die Londoner Flughäfen Heathrow, Gatwick und Stansted, aber auch die Airports in Manchester und Birmingham. Hunderte Flüge fielen bis zum Abend aus. Und das waren die Nachrichten mit Katrin Müller.
4: Das Wetter. Sommer, das war es jetzt wirklich. Ab morgen deutlich herbstlicher bei den Temperaturen einmal. 21 Grad nur noch maximal. Und es bleibt die restliche Woche durch ähnlich. Plus morgen einige Wolken unterwegs und hier und da auch Gewitter möglich und Regen. Der setzt stellenweise jetzt schon über den Abend und die Nacht ein, je nach Ort. Und es wird auch gleich deutlich kühler. Tiefstwerte dann um 10 Grad.
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4: Zwei Staus übrig um die Zeit, beide mittelgroß. Der erste auf der A4 Köln Richtung Aachen zwischen Köln-Klettenberg und Kreuz-Köln-West. 1 Kilometer, knappe 20 Minuten. Und A46 Düsseldorf-Heinsberg zwischen Jüchen und Kreuzholz. 3 Kilometer, eine Viertelstunde. Gute Fahrt, kommt gut.

0: Sebastian Bulli hier, jetzt eine Band, deren Name ist einfach überschrieben worden im Laufe der Zeit. Denn seit eine kleine Serie rausgekommen ist in den 90ern mit dem Titel Sex and the City, hat bei Mr. Big niemand mehr zuerst an die Band gedacht, nur noch an die Figur. Wir helfen ein bisschen, jetzt Mr. Big, die Band mit Wild World. Einen schönen Abend.
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0: Sprechen wir übers Scheitern. Ist ja auch manchmal ein bisschen schön, ne?
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0: Vor allem beim Thema Versprecher. Hier beim Radio mein absoluter Favorit in Sachen Versprecher, der eines Kollegen der Stadt Tote Hosen mal Tote Hoden gesagt hat. Er hat die seiner Frau gesammelt. Also Versprecher, nicht Hoden.
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3: Also die Sprache meiner Frau, als sie nach Deutschland kam, sie spricht sehr gut Deutsch, aber sie hadert immer noch manchmal mit ein paar deutschen Begriffen und sie produziert Versprecher, die sind zum Wegschreien. Zum Beispiel hat sie mir letztens völlig überzeugend erzählt, ich bin immer so durcheinander, ich kann mich überhaupt nicht konzentrieren. Ich glaube, ich habe ADAC. Ich sage, Schatz, das wäre aber gut, dann wären wir wenigstens abgeholt im Notfall. Oder sie hat mir völlig überzeugt erzählt, dass ihre Freunde, als sie Kolumbien verlassen hat, damals alle für sie eine große Abschiebungsparty gegeben haben. Ich habe gesagt, wenn das in Deutschland politisch so weitergeht, kriegst du noch eine.
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Sebastian Pulli hier und jetzt der Song mit diesem ganz wunderbar eigenen kratzigen Sound. Als hätte das ganze Lied zu viele Zigaretten geraucht. Schön angedreckt, allein das Schlagzeug, viel Wumms und obenrum aber spitz und splitterig. Self-aware ist das. Tempo City jetzt. Einen schönen Abend.

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1: Ich bin Katrin Müller. Die SPD-Bundestagsfraktion fordert nach dem weiteren Abrutschen deutscher Schüler beim PISA-Test ein Krisentreffen auf Bundesebene. Deutschland brauche jetzt einen Bildungsgipfel von Bund, Ländern und Kommunen, sagte die stellvertretende Fraktionschefin Dagmar Schmidt der Deutschen Presseagentur.
2: Lesen, Mathe, Naturwissenschaften. Die getesteten 15-Jährigen waren so schlecht wie noch nie. Die Testergebnisse zeigten klar, die Trennlinie laufe zwischen Jugendlichen aus sozial privilegierten und sozial benachteiligten Familien, so die Studienmacher. Deren Vorschläge, schon im Vorschulalter sollten mögliche Lernprobleme entdeckt und angegangen werden. Häufige Tests, nicht für Noten, sondern für ein individualisiertes Gegensteuern, um nicht Rückstände auflaufen zu lassen. Und schlicht mehr Geld, vor allem für Schulen mit vielen Kindern in schwierigen Lebenslagen. Tine Klimach, Nachrichtenredaktion.
1: Der mutmaßliche Saboteur hinter den Angriffen auf Stromleitungen in drei Bundesländern wollte offenbar weitermachen. NRW-Innenminister Reul sagte, im Moment spreche alles für einen Einzeltäter. Festgenommen wurde der 48-Jährige bei Aachen.
3: Als die Polizei den Mann schnappte, hatte er weitere Sprengmittel dabei. Auch in einem Zelt im Unterholz fanden die Beamten Sprengladungen. NRW-Innenminister Reul sagt deshalb ziemlich deutlich, der war immer noch unterwegs und wollte weitermachen. Dieses Spiel ist beendet worden. Die Ermittler prüfen trotzdem weiter, ob noch jemand beteiligt war. In Sachsen zeigt sich inzwischen, was hätte passieren können. Innenminister Schuster sagt, im schlimmsten Fall hätte in der Region der Strom ausfallen können. Dazu kam es aber nicht. Zoe Tassovali, Nachrichtenredaktion.
1: Nach dem Wahlsieg der AfD in Sachsen-Anhalt plädiert der noch amtierende Ministerpräsident Schulze dafür, auf den turnusgemäßen Vorsitz der Ministerpräsidentenkonferenz ab Oktober zu verzichten. Einen entsprechenden Vorschlag habe er seinen Kollegen in einem Brief gemacht, so Schulze. Die Situation in Sachsen-Anhalt sei aktuell nicht ganz einfach, sagte er. In Köln haben nach Polizeiangaben rund 9000 Menschen unter dem Motto "Stoppt den Rechtsextremismus in Sachsen-Anhalt und überall Demokratie stärken" demonstriert. Das Bündnis Köln stellt sich quer, hatte nach dem AfD-Wahlsieg dazu aufgerufen. Es wolle den Menschen Raum geben für erste Reaktionen, Protest und Analysen, teilte das Bündnis mit. Und das waren die Nachrichten mit Katrin Müller.
4: Das Wetter.
5: So langsam können wir die IKEA-Decke mit dem roten Thermometer auf der Packung aus dem Schrank holen. Die Nächte werden frischer. Gleich Tiefstwerte in der Nacht um 10 Grad. Morgen dann auch nur noch maximal 21 Grad. Dazu teilweise wolkig und es kann immer wieder regnen. Und hier und da sind auch Gewitter möglich. Erster Regen auch stellenweise jetzt schon über den Abend und die Nacht möglich.
4: NRW Verkehr.
5: Ist noch ein bisschen was los. Wir starten auf der A3 Köln-Frankfurt zwischen Kreuzborn-Siegburg und Siebengebirge 2 Kilometer 5 Minuten. A43 Recklinghausen-Wuppertal zwischen Sprockhövel und Kreuz-Wuppertal-Nord, dichter Verkehr 6 Minuten. A46 Hemer Richtung Hagen zwischen Iserlohn-Lettmatel und Hagen-Hohenlimburg, dichter Verkehr 5 Minuten. Und A46 Wuppertal.

0: Richtung Heinsberg. Zwischen Düsseldorf-Bilk und Neuss-Üdesheim, da steht ihr 2 Minuten länger. Gute Fahrt, kommt gut durch. Sebastian Pulli hier. Nach Moving to the Sun gibt's gleich Oasis Don't Look Back in Anger. Und wer sich da schon freut, der darf sich noch mehr freuen auf den gleichnamigen Konzertfilm Don't Look Back in Anger zur Reunion-Tour, ja, wo sich die beiden Prügelbrüder wieder zusammengerauft gerauft haben nach Jahren. Soll richtig, richtig gut sein und kommt in die Kinos übermorgen.
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0: jetzt Mensch mit Migrationshintergrund oder Linker in Sachsen-Anhalt sein, sicher ein richtig, richtig gutes Gefühl.
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0: Auch natürlich außerhalb des Bundeslandes ein massiv beunruhigendes Signal. Kollege José Nasjandi aus dem Landtagsstudio. NRW-Ministerpräsident Hendrik Wüst hat jetzt reagiert auf die Wahlergebnisse.
2: Ja, der Ministerpräsident will, dass eine Arbeitsgruppe eingesetzt wird, die sich ganz konkret mit der AfD beschäftigt. Und zwar nicht mit dem Ziel, am Ende unbedingt ein Verbot zu fordern, sondern um zu prüfen, ist die Partei verfassungswidrig und welche rechtlichen Konsequenzen wären möglich. Wüst sagt, diese Prüfung müsse sauber und gründlich sein. Kurz vorher hatte er auf einem Wahlkampftermin in Berlin das hier gesagt.
3: Wir dürfen jetzt nicht naiv sein und glauben, die AfD würde sich schon irgendwie von selbst entzaubern. Die haben einen Plan und es ist kein guter Plan.
2: Wüst macht auch deutlich, wenn diese Prüfung der AfD am Ende ergeben sollte, dass die AfD tatsächlich verboten werden kann, dann müsse daraus auch ein Verbotsverfahren folgen.
0: Kommen wir mal zurück zu den Leuten, die eben wirklich Angst haben. An die hat er sich ja auch gewandt.
2: Ja, er hat sich ausdrücklich an die besorgten Menschen gerichtet und er hat versucht, Mut zu machen.
3: Menschen mit Migrationshintergrund, queere Menschen, Menschen jüdischen Glaubens, Menschen mit Behinderung, die jetzt Angst haben sollen, wissen, der Bund und auch die Länder werden sie nicht aus dem Auge verlieren, werden Acht geben darauf, was in Sachsen-Anhalt vorangeht, was dort jetzt passiert. Auch in Sachsen-Anhalt gilt weiterhin das Grundgesetz und nicht das völkische Programm der AfD.
2: Und er hat sich auch zu einem möglichen Kanzlertausch geäußert. Darüber wird ja im Moment sehr viel diskutiert und seine Person ist da ja auch im Gespräch. Sein Kommentar dazu, ein Kanzlertausch wäre nur eine Scheinlösung.
0: Fast 44% eines deutschen Bundeslandes wählen gesichert rechtsextrem. Immer noch unfassbar. Was sagt das aus über uns? Aber NRW wird Gott sei Dank aktiv. Hendrik Wüst, aber auch etliche Leute aktuell auf Demos, ja.
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Gleich Klassiker Rick Astley, Never Gonna Give You Up. So, und wer den Song gehört hat, bevor er das Video gesehen hat, wird möglicherweise überrascht gewesen sein. Denn man hört ja diese raumfüllende, richtig tiefe Stimme, wo so eine große Lebenserfahrung mitschwingt. Und dann sieht man das Video und darin einen schmalen Knaben, einen Buben, der aussieht, als wäre er gestern erst ins Leben gefallen. Ich bin Sebastian Pulli, bei mir ist umgekehrt. Ich kling wie 16, bin aber schon 104. Schönen Abend.

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0: Gerade mal 13 Jahre alt war sie, als sie das Lied aufgenommen hat. Jojo mit Leave hat entsprechend damals die Schulhöfe dominiert.
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0: Gibt es da noch wen unter euch, dem es so geht? Es ist mir sehr unangenehm. Ich werde wahrscheinlich verurteilt von vielen von euch. Aber ich möchte in einer Gesellschaft leben, wo wir uns für unsere Perversionen nicht schämen müssen. Deshalb mache ich den ersten Schritt. Es hat eine Zeit gegeben in meinem Leben, da fand ich Nusspli leckerer als Nutella. Und stellt sich raus, vielleicht lag ich da gar nicht so falsch.
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4: Hier, eine herrliche Schlagzeile in der Bild. Nutella schmiert ab. Ja, das haben vergangene Woche die Mütter auch gedacht, als sie die Schulranzen ihrer Kinder nach den Ferien wieder fit gemacht haben. Es gibt doch nichts Schöneres, als wenn du da noch eine Brotdose findest, in der 6 Wochen lang die Stulle mit dem Nutella eine völlig neue Verbindung eingegangen ist. Aber das ist gar nicht gemeint. Außerdem, die Knifte kann Fatty noch essen. Merkt er doch gar nicht. Aber hier, die Stiftung Warentest hat letztens zum Abteilungsfrühstück eingeladen und festgestellt, dass es einige Haselnusscremes gibt, die besser sind als unsere geliebte Gesundheitscreme von Ferrero. Bäm. Und wir haben jahrelang der deutschen Nationalmannschaft vertraut. Damals in der Nutella-Werbung. Manuel Neuer, Mesut Özil, Mats Hummels, die DFB-Nutella-Boys. Da hast du doch auch gedacht, wenn ich nur jeden Tag 3 Gläser davon esse, ruft spätestens nächste Woche Real Madrid an. Oder wenigstens der SV Meppen. Und jetzt stellt sich raus, selbst die Nuskati-Billig-Variante von Aldi schneidet besser ab im Test. Ja, da braucht sich doch keiner wundern, dass sich Jogi Löw nie gemeldet hat. Wenn sich unsere Jungs den Aldi-Kleister aufs Brötchen geschmiert hätten, dann hätten wir wenigstens um Platz 3 gespielt in den USA. Ist klar.
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1: Ich bin Katrin Müller. Nach den Angriffen auf Stromleitungen in drei Bundesländern ist der mutmaßliche Täter gefasst. Polizisten entdeckten den 48-Jährigen nahe dem Kraftwerk Weißweiler bei Aachen. Laut NRW-Innenminister Reul wollte der Mann wohl weitermachen.
2: Bei seiner Festnahme hatte der Mann Sprengmittel dabei. Weitere fanden die Ermittler in einem Zelt ganz in der Nähe. Reul geht derzeit von einem Einzeltäter aus. Die Ermittler wollen weitere Täter aber nicht ausschließen. In mehreren Bekennerbriefen schreibt der 48-Jährige vom Kampf gegen fossile Energie. Mit selbstgebauten Raketen soll er Drähte auf Hochspannungsleitungen geschossen und so Kurzschlüsse ausgelöst haben. In Brandenburg und Nordrhein-Westfalen fielen dadurch zeitweise einzelne Kraftwerksblöcke aus. Zoe Tassovali, Nachrichtenredaktion.
1: Rauchen schadet der Gesundheit. Das steht inzwischen in großen Buchstaben auf jeder Packung Zigaretten. Laut der Weltgesundheitsorganisation verursacht Tabakkonsum aber nicht nur Krebs, sondern kann die Chance auf eine Schwangerschaft schmälern.
3: Was viele vielleicht gar nicht wissen, Raucher haben häufiger Erektionsstörungen als Nichtraucher. Zudem kann auch ihre Spermienqualität beeinträchtigt sein. Das kann es für Raucher schwieriger machen, eine Familie zu gründen. Auch Raucherinnen haben ein höheres Risiko auf Unfruchtbarkeit als Nichtraucherinnen, berichtet die WHO. Aus Genf, Christiane Ulrich.
1: Die SPD-Bundestagsfraktion fordert nach dem weiteren Abrutschen deutscher Schülerinnen und Schüler beim PISA-Test ein Krisentreffen auf Bundesebene. Nach diesen Ergebnissen könne man nicht einfach zur Tagesordnung übergehen, sagte die stellvertretende Fraktionschefin Dagmar Schmidt der dpa. Sie fordert einen Bildungsgipfel von Bund, Ländern und Kommunen. Zum Sport. Borussia Dortmund hat zum Auftakt der Ligaphase der Fußball Champions League mit viel Mühe gewonnen. Im Duell mit dem spanischen Erstligisten FC Villarreal siegte der BVB mit 3:2. Überschattet wurde die Partie von der Auswechslung des Neuzugangs Konstantinos Karezas, der in der ersten Hälfte nach Kreislaufproblemen mit einer Trage vom Feld und ins Krankenhaus gebracht werden musste. Und Deutschlands Basketballerinnen haben erstmals in ihrer Geschichte das Viertelfinale bei der WM erreicht. Das Team besiegte Außenseiter Südkorea bei dem Heimturnier in Berlin ungefährdet mit 94:56 und trifft am Donnerstag auf Europameister Belgien.
4: Das Wetter.
5: Ihr habt da viele Wolken über euch. Es kann immer mal wieder regnen. Zum Morgen hin ist es dann aber trocken. 13 bis 9 Grad nur noch in der Nacht. Tagsüber heute dann wechselhaft. Ab und an Schauer bis 21 Grad. Und morgen auch bis 21 Grad. Dazu einige Wolken, aber meist trocken.
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6: A40 Dortmund-Essen zwischen Dortmund-Dorstfeld und Dortmund-Klei. 1 Kilometer Stau. Wir wünschen allen unterwegs gute Fahrt.
5: Inzwischen guckst du dir ja so ein Video online an und denkst dir direkt, okay, ist das jetzt echt oder ist das KI? Kannst du ja kaum noch unterscheiden, ne? Wo du es noch richtig schön sehen kannst, ob jemand mit dem KI-Baukasten gespielt hat, ist zum Beispiel bei so LinkedIn-Posts. Ich finde, da siehst du es sofort. Oder auch hier bei so Speisekarten von Restaurants oder so Flyern von Restaurants, die wir alle im Briefkasten haben. Die werden ja jetzt gefühlt alle mit KI generiert. Und das ist unser Thema, gleich hier.
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5: Und ich habe jetzt die Imagine Dragons für euch. On top of the world. Hört ihr jetzt? Eine schöne Nacht mit uns.

0: Sie sind bunt, oft überladen, mit so ganz vielen Effekten. Kriegt ihr auch in letzter Zeit immer häufiger so Flyer in den Briefkasten geworfen von so Restaurants in der Nähe und du siehst direkt KI generiert. Siehst du auch immer häufiger bei Speisekarten in Restaurants oder bei so Plakaten von Events. Die sehen alle irgendwie gleich aus. Gleicher Aufbau, gleiche Schriftart. Ich finde das urschlimm. Wo sind die guten alten Poster, die Uwe unten im Keller mit Paint gestaltet hat? Das war noch Klassiker. Stören euch diese KI-generierten Sachen denn eigentlich auch so oder bin ich da alleine?
1: Nicht gut. Also man kann das schon mit KI machen, aber man sollte sich vielleicht Mühe geben, dass das nicht aussieht wie jedes andere Werbeblatt, das man überall jetzt sieht.
2: Vor allem ist ja nicht so, als wenn es komplette Berufszweige geben würde, die genau das gelernt haben, denen jetzt da die komplette Butter vom Brot genommen wird.
3: Weil KI ist das, finde ich, eigentlich immer, wenn man jetzt ChatGPT benutzt, dann ist das ja meistens ziemlich gleich.
4: Ich meine, man muss mit der Zeit gehen und alles wird mit ChatGPT gemacht, KI gemacht. Und ich kann die nicht dafür blamen, dass sie das mit KI machen.
0: Also Meinungen geteilt. Kollege Stefan Rehek ist da. Hallo.
5: Moin.
0: Aber erzähl mal, warum sind denn so KI-Designs bei manchen Leuten so unbeliebt?
5: Ja, das sind sie nicht überall, muss man sagen. Also bei eher trockenen Inhalten wie Anleitungen oder Produkttexten, da stört es uns tatsächlich gar nicht mal so sehr, wenn es KI ist. Mhm. Aber sobald es um subjektive Bereiche wie Kunst oder eben Essen geht, dann legen wir immer noch sehr viel Wert darauf, dass das Ganze authentisch und von Menschenhand gemacht ist. Okay. Und sobald wir erkennen, dass die KI am Werk war, dann nehmen wir das automatisch schon nicht mehr als authentisch wahr, weil jetzt mal ehrlich, was will uns so eine KI schon über den Geschmack von zum Beispiel einem Burger erzählen? Da lassen wir uns, platt gesagt, nicht von einem KI-Essensbild verarschen.
0: Ja, vor allem auch diese Speisekarten, die auch noch alle gleich aussehen, das ist ja nicht wirklich authentisch, ne?
5: Nee, überhaupt nicht authentisch. Aber man muss ja auch zugeben, dass die Essensbilder auf den Speisekarten fast fotorealistisch aussehen. Das macht die KI schon nicht schlecht. Trotzdem, viele von uns wollen es dann doch lieber authentisch.
0: Wobei ja so Essensbilder vor KI. Also es KI noch nicht gab oder noch nicht so oft benutzt wurde, da wurden die ja auch oft mit so besonderem Licht und Deko und schön drapiert, wurde das Essen da auch fotografiert. Also früher war es ja auch nicht so, als hätte man da so eine angeschlotzte Pommes auf dem Fliesentisch fotografiert. Aber ich sehe den Punkt und fühle das auch. Danke, Stefan.
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Jetzt, wo es so langsam kühler und nasser wird, krabbeln ja auch immer mehr Spinnen in unsere Häuser, ne, und Wohnungen. Was ich mich ja frage, wenn ihr die Spinne dann liebevoll und gewaltfrei aus eurem Zimmer entfernt habt, was macht ihr dann mit dem Flammenwerfer?

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0: habe ich letztens schon jemanden an der Supermarktkasse gesehen. Mit zwei Packungen Spekulatius auf dem Band. Leute, es ist wieder soweit.
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2: Na, jetzt sind Sterne schon eingedeckt. Immerhin ist schon September, ne? Bald gibt's ja nichts mehr. Ja, ich weiß, viele regen sich schon auf. Ey, wieso gibt's die ganzen Weihnachtssüßkram schon zu kaufen? Viel zu früh. Aber ich frage euch, wer legt eigentlich fest, dass man das nur an Weihnachten essen darf? Wir essen doch auch Eis im Winter. Na, wieso dann nicht Spekulatius im Juli oder Marzipankartoffeln an Pfingsten? Oder Lebkuchen im September? Da leben wir doch auch. Gut, der Schoko-Nikolaus, der passt nicht so richtig so mit Mantel im Spätsommer, ne? Aber mit Sonnenbrille, Hand über der Schulter und hey, Badehose gibt's auch in Rot. Ich verstehe auch gar nicht, warum manche direkt so eine Weihnachtskrawatte kriegen. Das Jahr geht ja nicht schneller um, nur weil das Zeug im Regal steht und das Wetter wird deswegen auch nicht schlechter. Also immer dran denken, esst was ihr wollt, knallt euch den Stollen rein, bis die Jingle bellt.
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1: Ich bin Katrin Müller. Die SPD-Bundestagsfraktion fordert nach dem weiteren Abrutschen deutscher Schüler beim PISA-Test ein Krisentreffen auf Bundesebene. Deutschland brauche jetzt einen Bildungsgipfel von Bund, Ländern und Kommunen, sagte die stellvertretende Fraktionschefin Dagmar Schmidt der Deutschen Presseagentur.
2: Lesen, Mathe, Naturwissenschaften. Die getesteten 15-Jährigen waren so schlecht wie noch nie. Die Testergebnisse zeigten klar, die Trennlinie laufe zwischen Jugendlichen aus sozial privilegierten und sozial benachteiligten Familien, so die Studienmacher. Deren Vorschläge, schon im Vorschulalter sollten mögliche Lernprobleme entdeckt und angegangen werden. Häufige Tests, nicht für Noten, sondern für ein individualisiertes Gegensteuern, um nicht Rückstände auflaufen zu lassen. Und schlicht mehr Geld, vor allem für Schulen mit vielen Kindern in schwierigen Lebenslagen. Tine Klimach, Nachrichtenredaktion.
1: Der mutmaßliche Saboteur hinter den Angriffen auf Stromleitungen in 3 Bundesländern wollte offenbar weitermachen. NRW-Innenminister Reul sagte, im Moment spreche alles für einen Einzeltäter. Festgenommen wurde der 48-Jährige bei Aachen.
3: Als die Polizei den Mann schnappte, hatte er weitere Sprengmittel dabei. Auch in einem Zelt im Unterholz fanden die Beamten Sprengladungen. NRW-Innenminister Reul sagt deshalb ziemlich deutlich, der war immer noch unterwegs und wollte weitermachen. Dieses Spiel ist beendet worden. Die Ermittler prüfen trotzdem weiter, ob noch jemand beteiligt war. In Sachsen zeigt sich inzwischen, was hätte passieren können. Innenminister Schuster sagt, im schlimmsten Fall hätte in der Region der Strom ausfallen können. Zoe Tassovali, Nachrichtenredaktion.
1: In Köln haben nach Polizeiangaben rund 9000 Menschen unter dem Motto Stopp den Rechtsextremismus in Sachsen-Anhalt und überall Demokratie stärken demonstriert. Das Bündnis Köln stellt sich quer, hatte nach dem AfD-Wahlsieg dazu aufgerufen. Es wolle den Menschen Raum geben für erste Reaktionen, Protest und Analysen, teilte das Bündnis mit. Zum Sport. Borussia Dortmund hat zum Auftakt der Ligaphase der Fußball Champions League mit viel Mühe gewonnen. Im Duell mit dem spanischen Erstligisten FC Villarreal siegte der BVB mit 3:2. Überschattet wurde die Partie von der Auswechslung des Neuzugangs Konstantinos Karezas, der in der ersten Hälfte nach Kreislaufproblemen mit einer Trage vom Feld und ins Krankenhaus gebracht werden musste.
4: Das Wetter.
5: 13 bis 9 Grad sind es jetzt in der Nacht. Dazu kann es noch regnen. Das lässt aber zum Morgen hin nach. Tagsüber heute dann einige Wolken, ab und an Regen bis 21 Grad. Am Donnerstag dann ähnlich warm, dazu weiter bewölkt, aber meist kein Regen.
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6: Hier die aktuelle Verkehrslage: A1 Dortmund-Münster zwischen Kamener Kreuz und Hamm-Berg-Kamen. 2 Kilometer Stau, 16 Minuten Zeitverlust. Weiterhin auf der A43 Recklinghausen-Wuppertal zwischen Sprockhövel und Kreuz-Wuppertal-Nord. 2 Kilometer stockender Verkehr, 11 Minuten Verzögerung. Und zusätzlich auf der A44 Dortmund-Kassel zwischen Büren und Kreuz-Wünnenberg-Haaren. 1 Kilometer zähfließender Verkehr, 24 Minuten längere Fahrzeit. Wir wünschen allen unterwegs gute Fahrt.
5: Das ist mega herzig. In Sydney geht gerade ein Video steil, auf dem 2 Vögel zu sehen sind. Die fahren Bahn. Und das Video ist auch tatsächlich echt. Eine Zugbegleiterin hat bestätigt, ja, die 2 Vögel, also ne, die Tiere, ja, die fahren häufiger mit dem Zug mit. Die sitzen dann an einer Sitzstange ganz entspannt und steigen dann nach ein paar Stationen aus. Und das machen sie eben regelmäßig, immer die gleiche Strecke. Was ich mich frage, haben die dann eigentlich auch ein Ticket gezogen? Und wenn ja, welches nimmt man denn da? Flatterstrecke, Schnabelticket oder Flügelcard 25?
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5: Hallo zusammen, einen schönen frühen Mittwoch. Ich habe jetzt Musik für euch von Teddy Swims. Das ist Mr. Know-It-All. Kommt gut durch die Nacht mit uns.

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0: 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Die Tickets, die gibt's nirgendwo zu kaufen, nur hier bei uns. Wenn ihr ein Codewort hört hier im Programm, dann müsst ihr euch das merken, dann müsst ihr schnell online gehen und dann braucht's nur noch etwas Glück. Bei Michael hat's schon geklappt.
2: Hi!
0: Wie groß ist die Freude?
2: Ja, riesengroß, man kann nicht glauben.
0: Wie war das? Also erzähl mir nochmal von dem Moment. Also wie war, also du hast das Codewort gehört, bist du dann völlig panisch geworden oder was passiert?
2: Nee, ich war eigentlich entspannt, weil ich gedacht habe, klappt wieder nicht und ich konnte es gar nicht glauben, weil ich dann durchgerutscht bin und dann ja die Eingabe quasi, die Maske da war.
0: Ich frag mich ja, was passiert, wenn du gerade auf dem Klo bist und dann kommt ja, das Code, hast du dann...
2: Da nehme ich das Telefon nicht mit.
0: Siehst, Gott sei Dank warst du doch nicht auf dem Klo, du hast es also geschafft. Was ist denn so deine Geschichte mit den Hosen?
2: Ja, also die Hosen, ich meine, das ist natürlich Musikkultur, ne? Ich bin jetzt dieses Jahr 50 geworden, mit den Hosen ist man groß geworden. Aber noch nie live gesehen.
0: Echt?
2: Und weil es immer dann Chaos ist mit den Tickets und hat es nie geklappt in der Warteschleife. Und jetzt so ist ja eine so der letzten Chancen, nochmal die Hosen live zu sehen und umso größer ist natürlich die Freude.
0: Boah, krass, das heißt, wir haben dir quasi jetzt dein allererstes Konzert mit den Toten Hosen ermöglicht.
2: So ist das, ja.
0: Crazy.
2: Genau.
0: Und wen nimmst du mit?
2: Ich nehme einen Arbeitskollegen von mir mit, einen Studienfreund, langjähriger Freund, der ja Hosenfan durch und durch ist, der sogar schon mal Karten für Argentinien hatte, das aber aufgrund von einem Schicksalsschlag leider nicht wahrnehmen konnte.
0: Oh nein.
2: Und der ist gerade auch völlig ausgerastet, als ich ihm gesagt habe, dass ich gerne mit ihm hängen würde.
0: Okay, also was bist du denn für ein krasser Arbeitskollege, bitte? Alter.
2: Ja, er ist ein sehr guter Freund und ich wusste, dass ich den damit eine riesen Freude machen kann.
0: Ja, aber ich finde, da ist jetzt schon mindestens für die nächsten 45.000 Jahre drin, dass er dir irgendwie Kaffee ins Büro bringt.
2: Das wird er machen.
0: Ja, das will ich auch hoffen. Hör mal, Michael, ich wünsche dir richtig viel Spaß. Cool, dass du dabei bist.
2: Danke und vielen Dank nochmal.
0: Ja, sehr gerne.
2: Ciao.
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So, einmal kurz strecken, damit wir auch wach bleiben, oder? Der Mittwoch ist immerhin noch schweinefrüh. Wir sind auf jeden Fall akustisch bei euch. Schön, dass ihr zuhört und kommt gut in diesen Tag mit uns. Ja, und das hier ist Musik von Amy McDonald. This is the life.

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3: Also die Sprache meiner Frau, als sie nach Deutschland kam, sie spricht sehr gut Deutsch, aber sie hadert immer noch manchmal mit ein paar deutschen Begriffen und sie produziert Versprecher, die sind zum Wegschreien. Zum Beispiel hat sie mir letztens völlig überzeugend erzählt, ich bin immer so durcheinander, ich kann mich überhaupt nicht konzentrieren. Ich glaube, ich habe ADAC. Ich sage, Schatz, das wäre aber gut, dann wäre mir wenigstens abgeholt im Notfall. Oder sie hat mir völlig überzeugt erzählt, dass ihre Freunde, als sie Kolumbien verlassen hat, damals alle für sie eine große Abschiebungsparty gegeben haben. Ich habe gesagt, wenn das in deutscher Politik so weitergeht, kriegst du noch eine.
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